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1: Ich hab mich verrechnet gerade. Es waren nicht 10 Minuten, sondern 7 Minuten nur. Jetzt geht's weiter bei Deutschland Dart mit Marc aus Wilhelmshaven. Guten Morgen.
2: Ja, guten Morgen.
1: Willkommen in der Popnacht. Bin sehr gespannt. Bist du der, der auch gerne mit KI arbeitet hier bei diesem Spiel?
2: Nein.
1: Würdest du niemals tun?
2: Würde ich nicht tun. Also wüsste ich nicht, weswegen. Also entweder man weiß was oder man versucht was oder man lässt es bleiben.
1: Ja, sag das mal den anderen. Da gibt es irgendwie mehrere Leute, die das immer so, die geben dann die einzelnen Hinweise ein und fragen dann die KI. Der Witz ist nur, es funktioniert eigentlich nie. Das ist eher beruhigend, okay, oder? Das ist ein KI-freies Spiel. Das ist wahrscheinlich das einzige Spiel der Welt, wo die KI nicht helfen kann.
2: Das weiß ich nicht.
1: Wir gucken
2: also
1: mal.
2: Genau.
1: Ja. Du darfst jetzt als nächstes weiterfragen, Marc. Was möchtest du denn wissen? Also wir wissen, für alle, die jetzt spät eingeschaltet sind, ich fasse nochmal kurz zusammen, wir wissen, der Deutschland-Dart-File steckt nicht in irgendeiner Sache im Ostdeutschland, nicht in Norddeutschland, nicht im Harz. Und der Einstiegstipp von mir war eine Falle. Jetzt kommst du.
2: Mhm. Okay. Meine erste Frage wäre, weil euer Sendegebiet vom SWR ja Rheinland-Pfalz und Baden-Württemberg ist, liegt dieser Ort in Rheinland-Pfalz?
1: Nein, aber, und da muss ich gleich mal sagen, du weißt ja, wir sitzen ja hier in der Popnacht, ne? Das heißt deutschlandweit. Und das Spiel heißt nicht SWR3-Land-Dart, sondern Deutschland-Dart. Das heißt, der kann natürlich überall landen.
2: Okay, dann habe ich jetzt ein Problem.
1: Wieso? Weißt du nicht, wie es weitergehen könnte?
2: Ich habe leider ein Problem damit, weil ich einen Ort in Rheinland-Pfalz ausfindig gemacht habe.
1: Was wäre das denn gewesen?
2: Das Mausefallendorf in Neroth.
1: Ah.
2: In der Vulkaneifel.
1: Nein. Leider nicht.
2: Okay.
1: Aber
2: da muss ich leider aufgeben.
1: Aber Marc, du könntest natürlich einfach nochmal den anderen was Gutes tun, weil du kannst ja noch 3 Neins dir verdienen. Frag doch nochmal wen.
2: Ich habe 2. Ein Nein habe ich ja schon.
1: Genau. 2 darfst du noch.
2: Boah, okay. Dann versuche ich nochmal. Norddeutschland war ausgeschlossen, also Schleswig-Holstein oder Niedersachsen waren ausgeschlossen. Mhm. Meine ich, zu wissen. Ist es Bayern?
1: Ja, es ist in Bayern.
2: Gut. Das könnte ja schon mal helfen. Das ist ja ein Bundesland immerhin.
1: Richtig.
2: Von 16.
1: Genau.
2: Und dann darf ich nochmal, jetzt darf ich nochmal ganz kurz was gucken.
1: Ja.
2: Eine letzte Sache habe ich ja noch. Ich darf ja noch. Nein, habe ich ja erst nur, ne?
1: Richtig.
2: Oh, ist es im Bezirk Oberfranken?
1: So gut kenne ich mich jetzt in Bayern auch nicht aus. Wo ist denn Oberfranken? Ist das so Richtung so Bamberg und so und Nürnberg?

0: Für den nächsten hier deutlich einfacher gestalten. Wer fragt sich weiter ran an unseren Deutschland-Dart-Pfeil? 07221 2011. Liebe Grüße nach Wilhelmshaven, lieber Marc.
1: Alles klar. Danke, lieber Dennis. Tschüss.

0: Ja, toll. Jetzt wollte ich eigentlich sagen, ich bin total neidisch auf Sonja aus Wettenberg in Gießen, weil die gerade zusammen mit ihrem Mann, glaube ich, ne, in Urlaub unterwegs ist.
1: Richtig.
0: Nach Borkum, aber ich komme ja gerade selber aus dem Urlaub.
1: Oh.
0: Von daher
1: habe
0: ich ja gar keinen Grund, neidisch zu sein. Ich bin ja grunderholt. Wie neu.
1: Ja.
0: Wie lange seid ihr denn da?
1: 2 Wochen.
0: Ach, guck mal, ja, da kann ich dann doch neidisch sein, weil mir waren es nur 4, 5 Tage. Die ich weg war. Für mehr hat es leider nicht gereicht. Aber war trotzdem schön.
1: Ja, wir sind Wiederholungstäter.
0: Ach, seid ihr so Borkum-Fans?
1: Ja.
0: Warum?
1: Weil es uns da gefällt.
0: Ja, gut, davon ging ich jetzt aus. Aber das, warum ist es da schöner als woanders?
1: Weil das Klima schön ist.
0: Okay, das könnte natürlich alles, was so Richtung Norden geht, ne, ist ein bisschen kühler. Gerade,
1: richtig.
0: Was sind da gerade so, was erwartet euch da heute?
1: Und die Uhren ticken langsamer.
0: Genau.
1: Ja, wir wollen ja die 7.30 Uhr Fähre erwischen. Wir sind ziemlich früh dran. Deswegen können wir uns viel Zeit lassen.
0: Ja, gut.
1: Genau.
0: Und da wird man ja neidisch, wenn man diese Temperaturen sieht. Hier 23 Grad aktuell, heute Höchsttemperatur 24 Grad, Regen, Wolken. Ach, ist das schön. Das ist richtiges Urlaubswetter.
1: Genau.
0: Ja, so. Aber jetzt hier, Deutschland-Dart-Pfeil. Du darfst die nächste Frage stellen. Wir wissen, wir befinden uns in Bayern, nicht in Franken. Wo geht's hin?
1: Richtig. Isartal?
0: Nein. Nicht im Isartal.
1: Also, in einem See?
0: Na, auch nicht, nein.
1: Okay.
0: Aber, also, ich will jetzt nicht schon anfangen, so große Tipps zu geben, aber Bayern ist ja jetzt auch ein Bundesland, wo es nicht nur große Täler gibt, sondern auch hohe
1: Berge.
0: Richtig.
1: Genau.
0: Denken wir mal in diese Richtung.
1: Oh, okay.
0: Aber das ist wirklich nur weit gefasst. Also, eigentlich ist das ein nichtssagender Tipp. Nur nicht, dass du jetzt wieder mit irgendwelchen Flusstälern weitermachst, weißt du?
1: Nee, dann wäre mein Tipp falsch gewesen, den ich hatte im Gedächtnis und mir fällt sonst keiner ein.
0: Nein?
1: Und mein Mann schüttelt auch den Kopf.
0: Nee?
1: Wir hatten an Fall gedacht.
0: Nee, ach
1: das
0: so.
1: Das versunkene Örtchen in dem Stausee.
0: Schlau. Nein, das leider nicht. Aber wo sind denn so die Berge in Bayern?
1: Ja, so bei Oberstaufen und Co.
0: Ja.
1: Ja.
0: So die richtig hohen Berge?
1: Ja, nee.
0: Nein.
1: Berge, Schatz.
0: Müsst ihr da passen? Ich meine, ist auch jederzeit kein Problem, wenn ihr nicht mehr weiter
1: da
0: wisst, dann sagt ihr einfach, wir geben frei an.
1: Ja, so bei
0: an
1: der
0: den
1: Zugspitze sind die Geschichten, aber da fällt mir nichts ein dazu.
0: Okay, also wir fassen zusammen, neueste Erkenntnis, der Pfeil unter der Überschrift eine Falle befindet sich in Bayern.
1: Ist aber nicht
0: im See. In höheren Lagen, sage ich mal, ist kein See, nicht im Isartal und auch nicht in Franken. So, wer macht weiter? 07221 2011. Für den Weg zum Telefon gibt es ein Oasis. Live forever. 07221 2011. Euch einen wunderschönen Urlaub, Sonja. Liebe Grüße.
1: Danke.
0: Tschüss.
1: Ja, danke.

0: Es ist 2:29 Uhr.
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2: Heute gibt es viel Sonnenschein, vor allem nach Westen und Norden hin, aber einzelne kräftige Gewitter. Bei Höchstwerten zwischen 36 und 41 Grad besteht eine extreme Hitzebelastung. Die höchsten Temperaturen sind vom Rhein-Main-Gebiet bis zur Bergstraße zu erwarten. Am Sonntag sind in schwüler Luft teilweise unwetterartige Schauer und Gewitter möglich bei bis zu 39 Grad. Die neue Woche beginnt wechselhaft mit heftigen Schauern und Gewittern bei rund 25 bis 30 Grad.
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3: Eine Gefahreninformation für den Kreis und Stadt Offenbach. Der aktuelle Wasserverbrauch übersteigt die Aufbereitungsleistung der Wasserwerke im Landkreis und der Stadt Offenbach. Bitte helfen Sie mit, sparen Sie Wasser und beschränken Sie den Verbrauch auf das Notwendigste. So tragen Sie zum Erhalt der Trinkwasserversorgung für alle bei. Eine Gefahreninformation für Baden-Württemberg. In Oftersheim und Schwetzingen ist der Strom ausgefallen. Vorsicht auf der A6 Heilbronn Richtung Mannheim. Zwischen Sinsheim-Steinsfurt und Sinsheim-Süd steht ein defekter LKW auf dem Standstreifen. A66 Frankfurt Richtung Fulda. Die Abfahrt Steinau ist wegen einer Baustelle bis ca. 18 Uhr gesperrt.
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0: Also langsam müssen wir mal zu Potte kommen, wenn wir die 3 nach 3 heute ja noch erleben wollen in der Popnacht. Guten Morgen, Roland aus Fellbach.
1: Hi, grüß dich.
0: Du bist unterwegs durch die Nacht und möchtest dich versuchen an unserem Deutschland-Dart-Pfeil, wo der denn heute stecken könnte.
1: Immer sehr interessant.
0: Wir haben Bayern schon ausgemacht. Wir wissen nicht in Franken, nicht im Isartal und offensichtlich in höheren Lagen. So, jetzt kommst du.
1: Ja, gut. Liegt der Ort in der Nähe von den Alpen? Oder sind das die Alpen?
0: Ja, es kann man sogar schon zu den Alpen zählen.
1: Kann man zu den Alpen zählen? Mhm. Okay. Aber jetzt hört's, also wie gesagt, ich weiß es, ich habe absolut keine Idee mehr, wo das da in den Alpen oder was das sein könnte mit der Falle. Hat das was mit Lawinenabgang zu tun? Oder wurde da mal ein Ort verschüttet?
0: Nein. Aber, also ja, wir können tatsächlich mal ein bisschen darüber reden. Was könnte denn, oder ich mache es anders. Ich gebe mal noch einen Hinweis darauf, was dort also in die Falle quasi fällt. Also ich würde sagen, es ist gerade einer der begehrtesten Orte aufgrund der aktuellen Wetterlage in Deutschland.
1: Ein riesengroßer Wasserfall.
0: Nee. Ach so, war das eine Frage? Muss ich ja ein Nein raushauen. Nee.
1: Ach so, nein.
0: Kein Wasserfall.
1: Nee. Aber das wäre ja das, was eigentlich alle wünschen würden.
0: Ja, aber jetzt überleg doch mal, also was könnte man jetzt gut persönlich gebrauchen? Weil es ist ja draußen überall sehr heiß. Was ist denn das Gegenteil von heiß?
1: Kalt.
0: Ja, so.
1: Ja, Eis.
0: Wir sind auf der richtigen Spur, mein Lieber.
1: Echt? Gibt es da so eine Skihalle?
0: Das war wieder eine Ja-Nein-Frage, die ich dir leider mit Nein beantworten muss. Keine Skihalle. Nein, es ist auch was Natürliches. Sowas kann ich noch
1: was
0: dazu sagen. Genau. Oh, aber ich glaube jetzt, das war schon wieder ein sehr wichtiger Hinweis.
1: Gletscher.
0: Was?
1: Ein Gletscher.
0: Vielleicht sowas Ähnliches.
1: Ach, mach's mir nicht so schwer.
0: Ja doch, also ich kann es dir jetzt nicht einfacher machen als den anderen. Ich mach's dir jetzt schon relativ einfach im Vergleich.
1: Nein.
0: Aber was kann denn dann, also, was gibt's denn so in den Bergen eventuell noch, wenn es kein See ist und kein Gletscher?
1: Na, plus ein Wasserfall.
0: Nein, Wasserfall haben wir auch schon ausgeschlossen.
1: Aber wo fällt denn noch was rein?
0: Ja, genau, was, also heiß, kalt, ne? Du hast dich ja für kalt festgelegt.
1: Kalt, ja.
0: So. Kalt. Denk mal ein bisschen an die Physik vielleicht.
1: Eine Höhle.
0: Wir sind auf der richtigen Spur, Roland. Und weißt du, was mir furchtbar leid tut? Ich bin mir relativ sicher, dass du es nicht lösen wirst und dass jetzt durch deine Vorarbeit der Nächste, der hier anruft, das lösen wird.
1: Alles klar, gut.
0: Nein, ich will es dir nicht nehmen, Roland, wenn du eine Ahnung hast, sag's ruhig.
1: Ich sage jetzt mal eine Bärenhöhle.
0: Ach nee. Schade, und das sind deine 3 Neins. Ja, Roland, aber ich glaube, jetzt ist eindeutig 07221 2011. Wer löst denn diese Sache, in der unser Deutschland-Dart-Pfeil da reingefallen ist?
1: Hat viel Spaß gemacht.
0: Ebenso. Roland, danke dir. Ja. Gute Weiterfahrt durch die Nacht.
1: Danke.
0: Grüße, ciao.

0: Das gibt's doch nicht. Der Roland hat sein zweites Mal geschafft.
1: Das
0: sind ja die offiziellen Regeln. Ne? Wenn man in einer Runde drei Neins hat, dann ist die Spielrunde vorbei und es ist wieder offen für alle anderen. Aber wenn derselbe Spieler noch ein zweites Mal durchkommt, dann darf er natürlich noch mal mitspielen. Und das ist in dem Fall der Fall.
1: Ja,
0: schön, dass du wieder bei uns bist. Du hast jetzt eine Idee.
1: Ich habe jetzt eine Idee.
0: Jetzt sag mir erstmal, wie du da dran gekommen bist. Hast du die KI oder Google bemüht?
1: Mein imaginären Freund, ChatGPT.
0: Das ist ja langweilig. Was hast du denn da eingegeben?
1: Ja, aber ich habe nach einer bekannten Höhle in den Alpen gefragt.
0: Ach ja, so einfach war das.
1: So einfach war das.
0: Mehr hast du nicht eingegeben.
1: Nein, die Höhle war ja klar. Und so viele Höhlen wird es dort nicht geben.
0: Und doch, da gibt es einige Höhlen. Da haben ja hier ganz viele Leute gerade angerufen auf der 0722211 und haben diverseste Höhlen genannt. Aber ich bin auf deine gespannt. Welche ist es denn, deiner Meinung nach?
1: Die Schellenberger Eishöhle.
0: Und das ist vollkommen richtig!
1: Super.
0: Und jetzt hast du dir das blöd zusammen KI't und kannst mir natürlich nichts darüber erzählen, richtig?
1: Absolut nicht. Nee. Ja, wahrscheinlich fällt da immer Eis rein.
0: Da holen wir mal den Dirk aus Rheine dazu, weil der hat auch die Lösung. Dirk, weißt du mehr über diese Höhle, die Schellenberger Eishöhle?
2: Ja, die Schellenberger Eishöhle, die ist im Unterbergmassiv bei Markenschellenberg im Berchtesgadener Land.
0: Ja.
2: Das ist eine der eigentlich die größte erschlossene Eishöhle Deutschlands. Also das muss man wissen.
0: Das muss man wissen. Das hast du auch nicht aus irgendeinem Wikipedia-Artikel gerade vorgelesen, oder? Das weißt du.
2: Nein, ich bin da schon mal gewesen.
0: Ach, du bist da schon mal gewesen? In der Höhle auch drin?
2: Ja, ganz genau.
0: Ach, geil. Dann nimm uns doch mal kurz mit. Wie ist das da drin? Und warum? Du kannst es vielleicht auch mal erzählen, weil ich habe ja den Einstiegstipp, der war ja die Falle, ne? Eine Falle. Was hat das denn mit der Falle auf sich?
2: Ach, ich kann dir das gar nicht sagen, weil das ist lange, lange her. Ich war da mit meinen Eltern vor 30 Jahren oder vor 40 Jahren. Das tut mir leid. Also so viel Erinnerung habe ich da nicht mehr. Aber ich kann mich daran erinnern, dass ich da war,
0: Ich habe diesen Text hier vorbereitet, redaktionell. Deswegen nur damit hier wir nicht dumm ins Bett gehen müssen. Die Schellenberger Eishöhle beim Markt Schellenberg im Berchtesgadener Land ist der auf natürliche Weise aktuell kälteste Ort und gleichzeitig die größte und einzige erschlossene Eisschauhöhle Deutschlands. Die Temperatur liegt dort konstant immer um den Gefrierpunkt. Dafür sorgen circa 60.000 Kubikmeter Eis. Nachteil, um da reinzukommen, müssten wir einen anstrengenden, etwa 3,5-stündigen Fußweg auf uns nehmen. Kannst du dich daran noch erinnern?
2: Daran kann ich mich gut erinnern.
0: Der Eingang der Höhle befindet sich auf 1500 Metern Höhe. Das ist auch der Grund für die Kälte in dieser Höhle, denn im Winter fällt kalte Luft in die Höhle rein, weil sie ja schwerer ist als warme Luft, ne? Physik, haben wir alle, wissen wir alle, und ist dann quasi in dieser Höhle gefangen, weil es gibt keinen Ausweg. Deswegen ist es eine Kältefalle. So.
1: Und wenn dann, mit den 3,5 Stunden. Hätte sie es nicht erzählen dürfen. Ich hätte sie nämlich sonst besucht.
0: Es geht aber leider geht das nur mit Führung. Man muss da Eintritt bezahlen. Ach so. Ja, und das dann auch noch am Ende. Aber es soll sehr, sehr schön und interessant sein. Also wenn jemand Lust hat, jetzt nachdem wir diese Höhle gemeinsam entdeckt haben, da mal vorbeizuschauen und einen auf Reporter zu machen, sich dort zu melden und hier einen Bericht abzugeben, wäre ich sehr dankbar, weil ich habe auch gerade keine Zeit. Aber es ist verlockend, ne? 0 Grad gerade, das wäre schön.
1: Ja.
0: Naja. Roland, danke dir fürs Lösen und Dirk fürs Erklären und liebe Grüße euch in die Nacht. Schön, dass ihr dabei wart hier in der Popnacht.
1: Gleichfalls. Schöne Nacht noch. Ciao.

Eine Gefahrenstelle aus dem Verkehrszentrum. Vorsicht auf der B91 Weißenfels, Zeitz Richtung Halle zwischen Burgwerden und Leuna sind Personen auf der Fahrbahn. Fahrt vorsichtig, kommt gut an mit Bob nach Halbzeit in den WM-Gruppenspielen. Uruguay, Spanien gehen 0:1 in die Pause und bei Kap Verde, Saudi-Arabien steht's noch 0:0. 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
1: Um 3 Uhr mit Peter Gramer. Nach den schweren Erdbeben in Venezuela haben die Streitkräfte in der Katastrophenregion die Kontrolle übernommen. Laut Nationalversammlung soll damit die öffentliche Ordnung aufrechterhalten und die Arbeit der Rettungskräfte erleichtert werden. Die suchen weiter nach Verschütteten. Jenny Barke berichtet.
2: Unterstützt wird Venezuela seit Freitag von vielen internationalen Teams. Unter anderem Kräfte aus Chile und Mexiko sind angereist, die Expertise für die Koordinierung in Erdbebenregionen mitbringen. Immer wieder kommt es zu Nachbeben. Über 200 wurden bereits gezählt. Die Menschen haben Angst, in ihre Wohnungen zurückzukehren, besonders wenn Risse und Schäden sichtbar sind. Vielerorts fehlt immer noch der Strom. Auch die Wasserversorgung ist unterbrochen. Unter anderem die deutsche Bundesregierung hat deshalb auch Stromgeneratoren, Feldbetten und Wasserfilter geliefert.
1: Die iranische Revolutionsgarde hat nach eigenen Angaben auf die US-Angriffe reagiert. Die Marineeinheiten hätten Standorte der US-Streitkräfte in der Region angegriffen. Die USA haben das bisher nicht bestätigt. Das US-Militär hatte zuvor nach eigenen Angaben Ziele im Iran angegriffen. Grund sei die iranische Drohnenattacke auf ein Frachtschiff in der Straße von Hormuz gewesen, hieß es. US-Präsident Trump droht der Europäischen Union mit neuen Zöllen. Es geht um den Streit über Digitalsteuern, die US-Internetkonzerne wie Apple oder Google treffen würden. Einzelheiten von Gisela Former.
3: Jedes europäische Land, das eine Digitalsteuer für Internetkonzerne einführe, werde sofort mit einem Zoll von 100% auf Waren mit Ziel USA belegt, schrieb Trump in seinem Online-Dienst. Dann würden jegliche Handelsabkommen außer Kraft gesetzt. Die EU-Kommission wies Trumps neue Drohungen als ungerechtfertigt zurück. Sollten die USA solche Maßnahmen ergreifen, werde die Europäische Union schnell und entschlossen reagieren. Erst am Donnerstag hatten die EU-Mitgliedstaaten abschließend das Handelsabkommen mit den USA gebilligt. Es legt Zölle von 15% auf die meisten EU-Exporte in die USA fest.
1: Der Hausärztinnen- und Hausärzteverband wirft der Politik vor, beim Hitzeschutz versagt zu haben. Die Verbandsvorsitzende Buhlinger-Göpfert hat den Funke-Zeitungen gesagt, den jahrelangen Ankündigungen seien keine Taten gefolgt. Der Verband fordert etwa, die medizinische Aufklärung während Hitzewellen in Hausarztpraxen zu vergüten. Ärzte müssten dabei zum Beispiel Medikamente überprüfen oder anpassen. Das sei nicht trivial und koste Zeit. Bei der Fußball-WM hat sich Frankreich den Gruppensieg gesichert, nach einem 4:1 gegen Norwegen. Außerdem hat Senegal 5:0 gegen den Irak gewonnen. Das Wetter in Deutschland, in der Nacht sternenklar, Tiefstwerte 24 bis 15 Grad. Tagsüber im Westen und Nordwesten teils wolkig, am Nachmittag und Abend an der Nordsee sowie von NRW bis nach Niedersachsen vereinzelt starke Gewitter, lokal Unwettergefahr, sonst sonnig, Höchstwerte 35 bis 41 Grad. Die Zeit, es wird 3.03 Uhr.
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4: Eine Gefahreninformation für den Kreis und Stadt Offenbach. Der aktuelle Wasserverbrauch übersteigt die Aufbereitungsleistung der Wasserwerke im Landkreis und der Stadt Offenbach. Bitte helfen Sie mit, sparen Sie Wasser und beschränken Sie den Verbrauch auf das Notwendigste. So tragen Sie zum Erhalt der Trinkwasserversorgung für alle bei. Eine Gefahreninformation für Baden-Württemberg. In Oftersheim und Schwetzingen ist der Strom ausgefallen. Vorsicht bitte auf der A5 Kassel Richtung Frankfurt. Zwischen Friedberg und Bad Homburger Kreuz liegen Kennzeichen. Vorsicht bitte auf der A60 Mainz Richtung Rüsselsheim. Zwischen Mainspitz-Dreieck und Bischofsheim steht ein defekter LKW und es liegt ein Reifen. A45 Gießen Richtung Aschaffenburg. Die Abfahrt Altenstadt ist wegen Bauarbeiten auf der B521 bis voraussichtlich 3. Juli gesperrt. A66 Frankfurt Richtung Fulda. Die Abfahrt Steinau ist wegen einer Baustelle bis ca. 18 Uhr gesperrt.
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0: hier, Rodrigo, Drop That in the Popnacht.
1: Jetzt seid ihr dran. Das sind eure 3 nach 3. Ihr habt die letzten 4 Songs eure Vorschläge geschickt hier an den 07221 2011. Und ich werde jetzt nur noch eine Sache tun. Unter allen tollen Vorschlägen, ich habe da mal so durchgescrollt, da waren wirklich tolle Sachen dabei. Blind, wie immer, mit mehrfach hoch und runter scrollen und irgendwo festpinnen, die 3 Songs raussuchen, die wir jetzt gleich gemeinsam feiern werden. Zum Wachbleiben in der totesten Stunde der Nacht. Guck mal, wer anfängt. Also wir scrollen mal 1, 2, 3, 4, 5 mal runter und 1, 2 mal wieder hoch und lande auf Marc Nicolas. Hi Dennis, für die 3 nach 3 hätte ich gerne von Alien and Farm Smooth Criminal. Grüße aus dem LKW. Das ist, glaube ich, so ein Michael Jackson Cover, ne? Cool, freue ich mich drauf. Ein bisschen härtere Gitarren. So. Der Ossi schreibt Maroon 5, This Love. Manu aus Oberfell. Okay. Und Nummer 3, das große Finale, kommt von... Oh, das ist eine Audio. Hier.
2: Hallo Dennis, gute Morsche aus Vietnam. Ganz liebe Grüße vom Hessebub hier an der Offenbecher.
1: Ja.
2: Also für das 3 nach 3 wünsche ich mir Separate Ways von der Worlds Apart Tour von Journey.
1: Ja.
2: Macht's gut. Ganz liebe Grüße nach Deutschland und in die Welt vom Uwe aus Ho Chi Minh City, Vietnam.
0: Zurück. Das sind eure 3 nach 3 in der

0: Eure 3 nach 3 heute. Wir sagen mal Danke an Marc aus dem LKW für das großartige Michael Jackson Cover Smooth Criminal. Danach sind wir alle wach. Ganz sicher. Oder schläft noch irgendjemand? Manu aus Oberfell, Maroon 5, This Love. Und gerade noch Journey, Separate Ways, gewünscht von Popnachthörer Uwe. Wir grüßen ganz lieb nach Ho Chi Minh City. Wie er schreibt, nach Vietnam. Es ist gleich 3.29 Uhr.
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2: Heute gibt es viel Sonnenschein, vor allem nach Westen und Norden hin, aber einzelne kräftige Gewitter. Bei Höchstwerten zwischen 36 und 41 Grad besteht eine extreme Hitzebelastung. Die höchsten Temperaturen sind vom Rhein-Main-Gebiet bis zur Bergstraße zu erwarten. Am Sonntag sind in schwüler Luft teilweise unwetterartige Schauer und Gewitter möglich bei bis zu 39 Grad. Die neue Woche beginnt wechselhaft bei rund 25 bis 30 Grad und weiterhin schwüler Luft.
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3: Eine Gefahreninformation für den Kreis und Stadt Offenbach. Der aktuelle Wasserverbrauch übersteigt die Aufbereitungsleistung der Wasserwerke im Landkreis und der Stadt Offenbach. Bitte helfen Sie mit, sparen Sie Wasser und beschränken Sie den Verbrauch auf das Notwendigste. So tragen Sie zum Erhalt der Trinkwasserversorgung für alle bei. Eine Gefahreninformation für Baden-Württemberg. In Oftersheim und Schwetzingen ist der Strom ausgefallen. Vorsicht bitte auf der A5 Kassel Richtung Frankfurt. Zwischen Friedberg und Bad Homburger Kreuz liegen Kennzeichen. A7 Fulda Richtung Kassel. Die Auffahrt Kirchheim ist wegen einer Baustelle bis 1. Juli gesperrt. A66 Frankfurt Richtung Fulda. Die Abfahrt Steinau ist wegen einer Baustelle bis ca. 18 Uhr gesperrt.
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Die ehemaligen Jobs der Stars. Flo, die wir gerade gehört haben, hatten vor ihren Musikkarrieren auch was Normales mal gemacht. Die eine hat bei einer Wirtschaftsprüfungskanzlei gearbeitet, die andere als Verkäuferin bei einer schwedischen Modekette und die dritte war Kellnerin. Jetzt arbeiten sie als Girlgroup zusammen. Endlich haben wir wieder mal eine Girlgroup. Leak It heißt der Song. Flow, die Girlgroup. Ich war auch nicht mein ganzes Leben Radiomoderator und Journalist. Ich habe auch mal bei einem Energieversorger gearbeitet. Ich habe auch mal was Anständiges gemacht. Es war eine gute Zeit, ehrlich gesagt. Hier ist die Popnacht.

Es ist doch 3.47 Uhr. Hier kommt was Aktuelles aus dem Verkehrszentrum. Vorsicht auf der A6 Heilbronn Richtung Mannheim. Zwischen Bad Rappenau und Sinsheim-Steinsfurt steht ein defektes Fahrzeug. Und Vorsicht auf der A8 Stuttgart Richtung München. Zwischen Adelsried und Neusees befindet sich eine ungesicherte Unfallstelle. Kommt gut an mit der Popnacht.

0: Jenna Spyro, Material Lover in der Popnacht. Immer wenn ich hier irgendwas sage ins Mikrofon und ihr was dazu sagen wollt, dann meldet ihr euch einfach an der 0722211, so wie Uli aus Bielefeld das gemacht hat. Und ich hatte ja gerade erzählt, dass ich früher mal in Anführungszeichen was Anständiges gemacht habe, ne, bei einem Energieversorger gearbeitet. Warum hast du das so hier in Anführungszeichen gesetzt, Uli?
1: Weil meine Mutter zu dem, was ich gelernt hatte als Verkäufer und dann, was ich hinterher gemacht habe als Lkw-Fahrer, und das ist kein anständiger Beruf.
0: Ja, man merkt nur, als Lkw-Fahrer hat man oft schlechten Empfang.
1: Jetzt ist gerade weg.
0: Ein entscheidender Teil.
1: Schön.
0: Ja, siehst du? Jetzt hören wir dich wieder und du hörst uns nicht. Das ist der Nachteil am Lkw-Fahren. Hörst du jetzt noch irgendwas, Uli?
1: Ja, jetzt bin ich wieder da.
0: Sehr gut. Okay, also wir merken, Lkw-Fahren hat auch Nachteile. Aber muss noch mal ganz kurz sagen, also warum ist, du hast eigentlich was anderes gelernt, ursprünglich Verkäufer.
1: Ja.
0: Und hast dann aber einen Lkw-Führerschein gemacht. Und das fand deine Mutter nicht gut. Und hat gesagt, bleib lieber beim Verkäufer, das ist was Anständiges.
1: Genau.
0: Ja. Und warum? Was hat die da für Vorurteile?
1: Ja, dass man zu viel auf der Straße unterwegs ist. Ich habe auch erst nur im Nahverkehr. Also, ich sag mal, von Bielefeld nach Osnabrück und nach Bremen und dann wieder zurück nach Osnabrück und dann wieder zurück nach Bielefeld. Also, ich war jeden Tag wieder zu Hause. Ich bin dann auch schon nachts gefahren.
0: Ja, aber man kann es, vielleicht einer Mama kann man es vielleicht nicht übel nehmen, wenn die das nicht so toll findet, denn wenn der Sohn die ganze Zeit unterwegs ist und nicht zu Hause.
1: Ja, aber jetzt zum Schluss hat sie ja gesehen, dass ich das schon so lange mache, wenn auch ein paar Zeiten drin war. Da hat sie immer nur mit dem Kopf geschüttelt. Und wie viele Kilometer waren es heute? Ach, sei knapp 600.
0: Ja.
1: Und dann, das kann sie nicht verstehen.
0: Ja, aber vielleicht hat die auch ein bisschen Angst, weißt du, weil man kann ja, da kann ja auch viel passieren, so.
1: Ja, natürlich. Aber sie hat aber dann auch irgendwann nachgefragt, wie der Beruf denn ist. Da sage ich, Konzentration auf 4,5 Stunden, dann 45 Minuten Pause und dann nochmal 4,5 Stunden fahren, am Stück. Sag ich, und wenn ich dann nochmal 45 Minuten Pause mache, habe ich eine Stunde noch zu fahren. Also 2 mal 10 Stunden in der Woche darf ich fahren.
0: Ja.
1: Und dass du das so hinkriegst, ja, was soll ich machen? Ich finde es immer noch geil.
0: Eben. Wichtig ist doch, dass es dir gefällt. Und dass du mittlerweile den Lkw-Beruf für einen anständigeren Beruf hältst als Verkäufer zum Beispiel. Wobei wir jetzt hier nicht aufhören. Weißt du, es hören auch viele Verkäufer zu. Und auch die Energieversorger dieser Welt und so weiter. Und auch Radiomoderatoren sollen sich jetzt bitte nicht beleidigt fühlen. Wir machen alles, was wir arbeiten, ist doch in irgendeiner Weise macht das Sinn. Ich musste mir damit auch erstmal so klar werden, weil ich dann auch eine Zeit lang dachte so, dieser Bürojob da bei dem Energieversorger ist irgendwie was Anständiges und das, was ich hier im Radio mache, irgendwie nicht. Aber es bringt ja auch was. Also es leistet ja einen Gesellschaftsbeitrag zum Beispiel.
1: Ja, aber ich möchte auch nicht wissen, wir hören dich immer von 0 oder kurz nach 0 bis morgens um 6, wenn du am Wochenende dran bist.
0: Ja.
1: Was du vorher noch an redaktioneller Arbeit machst.
0: Na klar, was meinst du denn, wer die ganzen Quizze hier vorbereitet? Das ist alles meine Arbeit.
1: Ja, es gibt ja vielleicht auch noch, ich sag mal, in Anführungsstrichen untergeordnete Mitarbeiter.
0: Na Quatsch, nein.
1: Die das vielleicht machen.
0: Nein. Also unter der Woche gibt es ja auch Sendungen, ne, so am Vormittag, wo ich oft bin. Und da ist es tatsächlich so, da arbeiten wir im Team. Da habe ich einen Redakteur oder eine Redakteurin bei mir an der Seite. Und da bereiten wir die Sendung gemeinsam vor. Aber die Nachtsendungen, die Spielchen und Quizze und alles und was ich hier so erzähle, das kommt alles nur von mir. Aber das macht auch Spaß und ist auch gut so.
1: Das hört man.
0: Das freut mich, Uli.
1: Eins noch, Dennis, gerade. Wenn ich kann, die Abendshow, wenn ich es mitkriege vom Fahren her, vom Arbeiten her, und die Popnacht natürlich auch.
0: Ja.
1: Seitdem das ist, ich glaube jetzt knapp 2 Jahre, weil das auch auf WDR 2 läuft und die hat vorher ein Scheißprogramm.
0: Ach komm, das kannst du doch jetzt hier nicht einfach im Radio sagen.
1: Ich fand es nicht gut.
0: Nee, komm, da reden wir jetzt nicht hier drüber. Das sind unsere Brüder und Schwestern und die machen auch einen sehr tollen Job. Und
1: natürlich. Aber wie gesagt, vor 2 Jahren war WDR 2 ab 19 Uhr nicht mein Fall.
0: Ja gut, aber das ist vielleicht auch Geschmackssache einfach, weißt du? Und jetzt sind wir hier alle zusammen in ganz Deutschland und wir sind eine große Family und wir freuen uns drüber, dass wir alle connected sind über dieses geile Radio, Medium Radio. Uli, ich muss jetzt mal wieder Musik spielen. Ich wünsche dir eine gute Weiterfahrt. Schön, dass du dich gemeldet hast.
1: Lange.
0: Liebe Grüße.
1: Ich hab nicht mehr lange. Danke.
0: Mach's gut.
1: Alle anderen auch. Ciao.

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1: Um 4 Uhr mit Peter Gramer. Trotz der vereinbarten Waffenruhe attackieren sich der Iran und die USA wohl wieder gegenseitig. Der Iran hat nach eigenen Angaben mehrere Stützpunkte der US-Armee in der Region angegriffen. Zuvor hatte das US-Militär Angriffe gegen den Iran gemeldet. Dazu Einzelheiten von Samuel Jakisch.
2: Das Ziel der Angriffe seien Raketen- und Drohnenstellungen sowie Küstenradaranlagen gewesen. Das teilte das für die Golfregion zuständige US-Regionalkommando CENTCOM in einer Erklärung mit. Den Angaben zufolge seien die Schläge eine Reaktion auf den iranischen Drohnenangriff vom Vortag gewesen. Am Donnerstag war ein Frachtschiff, das in der Seestraße von Hormus unter der Flagge von Singapur unterwegs war, beschossen worden. US-Präsident Donald Trump hatte erklärt, dieser Angriff sei ein Verstoß gegen die vereinbarte Waffenruhe zwischen den USA und Iran gewesen.
1: Die aktuelle Hitzewelle steht vor ihrem Höhepunkt. Der Deutsche Wetterdienst hat gestern die bundesweit höchste Temperatur seit Beginn der Aufzeichnungen gemessen, und zwar 41,3 Grad in Saarbrücken. Auch in anderen Ländern wie der Schweiz und Großbritannien wurden Hitzerekorde gebrochen. Deutsche Krankenhäuser verzeichnen eine Zunahme hitzebedingter Notfälle, etwa Austrocknung oder Kreislaufschwäche. Wenige Wochen vor den Landtagswahlen in Sachsen-Anhalt, Mecklenburg-Vorpommern und Berlin warnt der Verfassungsschutz vor neuer Desinformation, mutmaßlich aus Russland. Auf Social Media seien gefälschte Titelbilder und Kurzvideos in Umlauf, die offenbar eine Spaltung der Gesellschaft zum Ziel hätten. Benutzt würden dafür Logos deutscher Medien. Der neue linken Co-Chef Pantisano bedauert, dass die CDU seine Entschuldigung für den Faschismusvorwurf nicht akzeptiert. Das hat er der ARD gesagt. Pantisano hatte der CDU faschistische Politik vorgeworfen und mit der Äußerung viel Kritik ausgelöst. Aus Berlin Bianca Schwarz.
3: Er habe seine Entschuldigung ehrlich gemeint, sagt der neue linken Co-Chef Luigi Pantisano. Die Union mit Faschisten gleichzusetzen, das sei falsch gewesen. Dennoch bekräftigt Pantisano auch im ARD-Interview der Woche, dass die Union für ihn nach rechts gerückt sei und nennt dafür konkrete Beispiele. So habe sich Unionsfraktionschef Jens Spahn mehrfach mit dem umstrittenen Tech-Unternehmer und Netzwerker Peter Thiel getroffen. Dass die Union seine Entschuldigung nicht akzeptieren wollte, bedauert Pantisano.
1: Bei der Fußball-WM ist Frankreich als Gruppenerster ins 16. Finale eingezogen. Das Team hat sich mit 4:1 gegen Norwegen durchgesetzt. Außerdem hat Senegal 5:0 gegen den Irak gespielt. Das Wetter in Deutschland: tagsüber im Westen und Nordwesten teils wolkig, am Nachmittag und Abend an der Nordsee sowie von NRW bis nach Niedersachsen vereinzelt starke Gewitter, lokal Unwettergefahr. Sonst sonnig, im Bergland vereinzelte Hitzegewitter möglich, maximal 35 bis 41 Grad. Am Sonntag gebietsweise schwere Gewitter mit Unwettergefahr durch Starkregen, Hagel und Sturmböen. Die Zeit: es wird 4:03 Uhr.
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4: Eine Gefahreninformation für den Kreis und Stadt Offenbach. Der aktuelle Wasserverbrauch übersteigt die Aufbereitungsleistung der Wasserwerke im Landkreis und der Stadt Offenbach. Bitte helfen Sie mit, sparen Sie Wasser und beschränken Sie den Verbrauch auf das Notwendigste. So tragen Sie zum Erhalt der Trinkwasserversorgung für alle bei. Eine Gefahreninformation für Baden-Württemberg. In Oftersheim und Schwetzingen ist der Strom ausgefallen. A66 Frankfurt Richtung Fulda. Die Abfahrt Steinau ist wegen einer Baustelle bis ca. 18 Uhr gesperrt.
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Hier ist die Popnacht. Für alle Nachtschichtler, die nicht vorm Fernseher sitzen und WM gucken können, Spanien hat gegen Uruguay 1:0 gewonnen. Dieses Ergebnis betrifft auch uns, denn mit diesem Sieg haben die Spanier auch unseren nächsten Gegner festgelegt. Die deutsche Nationalmannschaft wird am Montag gegen Paraguay spielen. Und das zweite Spiel, das gerade zu Ende gegangen ist, Kap Verde, Saudi-Arabien, blieb bei 0:0. 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

0: 4.20 Uhr, wenn ihr gerade noch wach liegt und euch fragt, war ich heute ein guter Mensch oder gestern? Oder ihr schon wieder in den Tag startet und ihr euch fragt, bin ich heute eine bessere Version von mir selbst als gestern? Dann können wir helfen. Wir haben das einzige Weltverbesserungsquiz der Welt. Mit dem könnt ihr euer Karma-Konto wieder aufs Maximum aufladen. Und das Beste für diese Uhrzeit ist, es ist das einzige Quiz, bei dem ihr nichts wissen müsst.
1: Quizzen ohne Wissen.
0: Drei Fragen bekommt ihr, dazu jeweils drei Antwortmöglichkeiten. Eine davon ist die richtige. Wenn ihr es aber trotzdem nicht wisst, dann könnt ihr einen Karma-Joker ziehen und braucht die richtige Antwort nicht sagen. Ne? Ihr macht dann irgendwas Nettes für einen anderen Menschen, was ihr so anbietet. Aber wirklich eine Kleinigkeit, also was weiß ich, ihr versprecht mir dem nächsten Menschen, der euch begegnet, ein Kompliment zu machen. Oder ihr tragt mal den Müll von der, oder die, genau, ihr schiebt die Mülltonne von der Nachbarin raus auf die Straße und auch wieder rein, wenn sie abgeholt und geleert wurde. Solche kleinen Sachen, ne? Also nichts, was Geld kostet, sondern nur kleine Karma-Sachen. Das würde mir schon reichen, dann müsst ihr keine Frage beantworten und am Ende gibt's, wenn ihr durch drei Fragen durchkommt, das Popnacht-Goodie, den begehrtesten Preis der Nacht. 07-221-2011, wer ist um 4.21 Uhr schon wach genug, um nichts zu wissen?

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3: 4.31 Uhr ist es.
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4: Heute gibt es viel Sonnenschein, vor allem nach Westen und Norden hin, aber einzelne kräftige Gewitter. Bei Höchstwerten zwischen 36 und 41 Grad besteht eine extreme Hitzebelastung. Es sind neue Temperaturrekorde möglich. Am Sonntag sind in schwüler Luft teilweise unwetterartige Schauer und Gewitter möglich bei bis zu 39 Grad. Die neue Woche beginnt wechselhaft mit heftigen Schauern und Gewittern bei rund 25 bis 30 Grad und weiterhin schwüler Luft.
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5: Eine Gefahreninformation für den Kreis und Stadt Offenbach. Der aktuelle Wasserverbrauch übersteigt die Aufbereitungsleistung der Wasserwerke im Landkreis und der Stadt Offenbach. Bitte helfen Sie mit, sparen Sie Wasser und beschränken Sie den Verbrauch auf das Notwendigste. So tragen Sie zum Erhalt der Trinkwasserversorgung für alle bei. Eine Gefahreninformation für Baden-Württemberg. In Oftersheim und Schwetzingen ist der Strom ausgefallen. A66 Frankfurt Richtung Fulda. Die Abfahrt Steinau ist wegen einer Baustelle bis ca. 18 Uhr gesperrt.
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0: vollkommen fehl am Platz hier. Timo aus Ulm, was machst du hier? Du hast doch dein Karma-Konto schon für die nächsten 2 Jahre aufgeladen. Guten Morgen.
1: Schönen guten Morgen. Ja, das musste ich machen, sonst hätte ich heute nicht schlafen können.
0: Du musst kurz erzählen, du hast eine Hochzeit gerettet, ne?
1: Ja, da hat der DJ ist einfach nicht erschienen um was? 16 Uhr. Und um 18 Uhr habe ich einen Anruf bekommen, ob ich aushelfen kann. Und dann, ja, sonst hätte ich nicht schlafen können. Und dann habe ich meine Sachen gepackt, bin schnell hingefahren. Und dann konnten wir dort starten und waren natürlich lauter glückliche Gesichter.
0: Ach, guck mal. Also, da ist doch, und was ist mit dem Kollegen da, der da nicht angetreten ist? Hat er das verpeilt, oder?
1: Der scheint in Südfrankreich zu liegen, am Strand, und hätte gesagt, er hat gedacht, es sei morgen.
0: Ah, okay, das ist ungünstig. Ja, wir nennen mal seinen Namen nicht, wir wollen sein Geschäft nicht kaputt machen. Wir hoffen einfach, dass er bei der nächsten Hochzeit pünktlich erscheint. Timo, aber trotzdem möchtest du wahrscheinlich noch ein bisschen ausbauen und vorbauen. Wir laden jetzt gemeinsam dein Karma-Konto auf mit dem einzigen Quiz der Welt, das das kann, Quizzen ohne Wissen. 3 Fragen kriegst du mit jeweils 3 Antwortmöglichkeiten. Wenn dir die nicht weiterhelfen, kannst du jede Frage mit einem Karma-Joker überspringen. Das ist irgendetwas Nettes, was du für einen anderen Menschen tust. Eine Möglichkeit gibt es zu verlieren. Wenn du dich auf eine falsche Antwort festlegst, ist das Spiel vorbei. Und das Popnacht-Goodie ist natürlich auch weg. Und alle bis dahin angebotenen Joker musst du natürlich trotzdem einlösen. Ne? Ist klar, Ehrensache. Heute ist Weltananastag. Deswegen gibt es eine Ananas-Frage. Wie lautet denn der korrekte Plural von Ananas? Ananas, Ananten oder Ananüsse?
1: Da würde ich die. Wie war das erste nochmal?
0: Ananas.
1: Dann ich glaube. 1, 2 Ananas. Ja, Ananas.
0: Oh, gerade nochmal gut gegangen, du. Ich dachte, da wirklich drüber nachgedacht hast.
1: Boah, echt?
0: Ja, es ist 4:40 Uhr, es ist alles verziehen. Zweite Frage. Welche Band, Achtung, wir ziehen jetzt ein bisschen an. Jetzt muss man wirklich was wissen. Welche Band, aber du als DJ weißt es vielleicht, hat heute vor 32 Jahren als erste Band überhaupt, also als erste Band der Welt, einen Song für ihre Fans zum Download angeboten? War es A, Metallica, B, Aerosmith oder C, Bon Jovi?
1: Vor 32 Jahren, ich sag mal, das war Aerosmith. Das ist eine von meinen Lieblingsbands.
0: Ja, ach Mann, da habe ich ja den Falschen getroffen. Auch noch. Es ist richtig, der Song heißt Head First. Ja. Und wurde als Wave-Datei online gestellt damals, weil sich MP3 noch nicht durchgesetzt hatte. Der Download dauerte entsprechend lange, mit den damaligen Bandbreiten so ungefähr 1 Stunde.
1: Oh,
0: ja, teilweise auch 1,5. So, okay, aber vielleicht kriege ich dich hier mit neu. Ich brauche noch einen Karma-Joker von dir. Wie viel Prozent Salz enthält Meerwasser? 3%, 13% oder 33%?
1: 13, 33 und?
0: 3.
1: Dann sag ich mal, achso, ich muss, ja, ich muss den Joker nehmen, das ist fiese Nummer. Ich nehme den Karma-Joker.
0: Ja, finde ich gut. Ja. Das stelle ich nicht in Frage. Was machst du?
1: Du darfst wählen. Also ich? Hab,
0: ich? Nein, das machst du.
1: Ich, okay. Ja, meine Tochter hat heute schon gesagt, sie muss das Zimmer aufräumen morgen.
0: Ja.
1: Und ich mache das. Ja. Ich bin eine Langschläferin und ich räume dann auf. Und wenn sie aufwacht, ist es aufgeräumt.
0: Aber nicht aufwecken, das würde nämlich die gute Tat negieren.
1: Die schläft so fest, da kann eine Blastkapelle vorbeikommen.
0: Und gesaugt werden muss nicht. Okay, ja, das ist klar. Sehr gut. Haben wir noch einen Joker wenigstens gekriegt, die Welt ein bisschen verbessert. 3% ist die richtige Antwort. 3%. Siehst du? Man glaubt, es ist mehr, ne? Weil das schon, wenn man mal so Meerwasser geschluckt hat, dann denkt man, boah, das ist schon wahnsinnig salzig, aber es sind tatsächlich nur 3%. Tino, hey du guter Typ. Danke dir. Das Popnacht-Goodie schicken wir dir zu. Jetzt hast du dir aber den Schlaf verdient.
1: Merci.
0: Liebe Grüße nach Ulm. Gute Nacht.
1: Jawohl, danke. Tschüss.

0: Die Popnacht hier um 4.50 Uhr. Comedian Simon Stäblein ist ja ein sehr erfolgreicher Typ. Und wir hoffen, Simon, und für ihn, dass die Verpflegungspausen während der stressigen Auftritte mit Ruhe ablaufen. Und nicht wie bei Simons Mann beim Essen.
1: Wir essen unterschiedlich. So. Ich bin so ein Genussmensch, ne? Wenn das Essen kommt, dann schaue ich mir das an, ich rieche mal, ich genieße das, ich gehe auf den Stuhl, mach das Pick. So, ne? Ich nehme mir meine Zeit. Ich brauche auch mal eine halbe Stunde für eine Olive, ne? Und er frisst. Wenn das Essen kommt, ist das weg. Ciao. Braten! Weg, wirklich. So, ne? Letztens hatten wir Hochzeitstag, richtig schön, richtig Italiener, Tisch war gedeckt, alles war total schön, so. Ich so, er so, was wünschst du dir zum Hochzeitstag? Ich so, dass du einen mal kaust. Und dann kam der Vorspeisensalat und er so, du, ich fang schon mal an. Und ich so, oh mein Gott. Und manchmal gehe ich dann auch mit relativ weit aufgerissenen Augen relativ nah ran, weil es mich auch einfach technisch interessiert, wie man seinen Kiefer so aushaken kann, dass ein halber Hokkaido dran vorbeipasst, ist für mich auch einfach ein anatomisches Rätsel. Und während er das reinschaufelt, beißt er auf so eine Peperoni drauf, die platzt auf der anderen Seite auf und spritzt mir in die Augen. Und alles, was er für mich übrig hatte, so war, du sagst auch immer, das Auge isst mit. Ich so,

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1: Um 5 Uhr mit Peter Gramer. Bei der Fußball-WM steht der kommende Gegner der deutschen Nationalmannschaft fest. Nach dem Sieg der Spanier gegen Uruguay trifft die DFB-Auswahl im 16. Finale auf Paraguay. Spanien hat am frühen Morgen mit 1:0 gewonnen und sich den Gruppensieg gesichert. André Siems berichtet.
2: Es war ein zerfahrenes Spiel gegen Uruguay, das extrem viel faulte, aber selbst zu wenig nach vorne machte. Die entscheidende Szene war ein dicker Bock des uruguayischen Torwarts, der einen Kullerschuss eines Spaniers durchließ. Gegen Ende lagen die Nerven blank. Es gab noch eine rote Karte für Uruguay, das nach der 0:1 Niederlage ausgeschieden ist und die Gruppenphase ohne Sieg abgeschlossen hat. Im Parallelspiel sorgten die Kapverden gegen Saudi-Arabien für eine Sensation. Durch das 0:0 Unentschieden stehen sie als Zweiter der Gruppe im 16. Finale.
1: Die weiteren WM-Ergebnisse aus der Nacht: Norwegen-Frankreich 1:4 und Senegal-Irak 5:0. Die aktuelle Hitzewelle steht vor ihrem Höhepunkt. Der Deutsche Wetterdienst hat gestern die höchste Temperatur seit Beginn der Aufzeichnungen gemessen. 41,3 Grad, das war in Saarbrücken. Aus unserer Aktuellredaktion Christiane Renier.
3: Auch in anderen Ländern wie der Schweiz und Großbritannien wurden Hitzerekorde gebrochen. Immer mehr Menschen in Europa bekommen gesundheitliche Probleme durch die anhaltende extreme Hitze. Deutsche Krankenhäuser etwa verzeichnen eine Zunahme hitzebedingter Notfälle, etwa Austrocknung oder Kreislaufschwäche. Gewässer heizen sich zunehmend auf oder drohen auszutrocknen. An der Mosel etwa wird ein Fischsterben befürchtet. Am Montag erwarten Meteorologen dann einen spürbaren Rückgang der Temperaturen.
1: Die iranische Revolutionsgarde hat nach eigenen Angaben auf US-Angriffe reagiert. Die Marineeinheiten hätten Standorte der US-Streitkräfte in der Region angegriffen. Das US-Militär hatte zuvor nach eigenen Angaben Ziele im Iran angegriffen. Ziele seien Raketen- und Drohnenlagerstätten sowie Radaranlagen gewesen, so das zuständige US-Regionalkommando. Damit habe man auf die iranische Attacke auf ein Frachtschiff in der Straße von Hormus reagiert. Nach den schweren Erdbeben in Venezuela haben die Streitkräfte in der Katastrophenregion die Kontrolle übernommen. Laut Nationalversammlung soll damit die öffentliche Ordnung aufrechterhalten und die Arbeit der Rettungskräfte erleichtert werden. Die suchen weiter nach Verschütteten. Bei den Erdbeben sind nach offiziellen Zahlen mindestens 920 Menschen ums Leben gekommen. Außerdem seien mindestens 3.300 weitere verletzt worden. Das waren die Nachrichten mit Peter Gramer. Das Wetter in Deutschland: tagsüber im Westen und Nordwesten teils wolkig, am Nachmittag und Abend an der Nordsee sowie von NRW bis nach Niedersachsen vereinzelt starke Gewitter, lokal Unwettergefahr. Sonst sonnig, im Bergland vereinzelte Hitzegewitter möglich, maximal 35 bis 41 Grad. Die Zeit, es wird 5.03 Uhr.
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4: Eine Gefahreninformation für den Kreis und Stadt Offenbach. Der aktuelle Wasserverbrauch übersteigt die Aufbereitungsleistung der Wasserwerke im Landkreis und der Stadt Offenbach. Bitte helfen Sie mit, sparen Sie Wasser und beschränken Sie den Verbrauch auf das Notwendigste. So tragen Sie zum Erhalt der Trinkwasserversorgung für alle bei. Eine Gefahreninformation für Baden-Württemberg. In Oftersheim und Schwetzingen ist der Strom ausgefallen. Vorsicht bitte auf der A7 Kassel Richtung Hannover. Zwischen Kassel Ost und Kassel Nord steht ein defekter LKW im Baustellenbereich. A66 Frankfurt Richtung Fulda. Die Abfahrt Steinau ist wegen einer Baustelle bis ca. 18 Uhr gesperrt.
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0: Guten Morgen mal an alle, die gerade aufgestanden sind, um mal ordentlich durchzulüften in der Bude bei so 25 Grad. Ja, viel weniger wird's nicht. Ich glaube, ab jetzt gehen die Temperaturen langsam wieder nach oben. Das trifft sich ganz gut, wenn ihr wach seid. Dann können wir euch mal zusammen mit Lisa Reister aus dem Popnacht-Aktuell-Team auf diesen 27. Juni 2026 drauf gucken. Heute ist Siebenschläfertag. Bauernregel sagt ja, wird das Wetter die nächsten 7 Wochen so wie heute? Was ist da dran, Lisa?
1: Zum Glück nicht so viel, weil es wäre schon krass. Heute sollen es ja 36 bis sogar 42 Grad werden. Ja. Und gegen Abend können dann noch Gewitter dazukommen. Aber weil diese Bauernregel aus dem 16. Jahrhundert kommt, wurde die mittlerweile geupdatet. Und Wetterexperten schauen sich jetzt nicht mehr nur diesen einen Tag an, sondern einen ganzen Zeitraum. Mhm. Und zwar von heute bis zum 8. Juli. Und da es ab Montag ja wieder angenehmer werden soll, besteht noch Hoffnung.
0: Heute ist der erste Sommerferientag in Hessen, Rheinland-Pfalz und im Saarland. Alle, die Richtung Süden in Urlaub fahren, müssen vielleicht nochmal die Route ändern. Der Tiroler Fernpass ist wegen eines Verkehrsprotests von 10 bis 12 Uhr gesperrt. Wie geht's heute am besten durch Österreich?
1: Wer über die A7 Ulm Richtung Füssenreute kommt, kann ab dem Kreuz Memmingen über Lindau und die österreichische Rheintal-Autobahn zur Arlberg-Schnellstraße oder ab dem Kreuz Ulm über München zum Inntal-Dreieck und von da dann über Kiefersfelden zur Inntal-Autobahn.
0: Wir könnten heute aber auch einfach im abgedunkelten Wohnzimmer sitzen und im Ventilatorenwind die Fußball-WM schauen.
1: Genau, gerade sind nämlich die Spiele Ägypten gegen Iran und Neuseeland gegen Belgien losgegangen. Und heute Abend um 23 Uhr spielt dann Kroatien gegen Ghana und Panama gegen England. Und es steht ja jetzt auch fest, am Montag spielt unsere deutsche Nationalmannschaft im 16. Finale gegen Paraguay. Ja.
0: Gut, dass Deutschland heute noch nicht spielt. Bei der Hitze wäre Freuen oder Aufregen viel zu anstrengend. Ah, sucht euch einfach die kühlsten Ecken, die ihr finden könnt heute. Hier ist die Popnacht.

Gefährliches aus dem Verkehrszentrum. Vorsicht auf der A8 Karlsruhe Richtung Stuttgart. Zwischen Kreuz Stuttgart und Stuttgart-Möhringen sind Personen auf der Fahrbahn. Und Vorsicht auf der A81 Stuttgart Richtung Singen. Zwischen Rottweil und Villingen-Schwenningen steht ein defektes Fahrzeug. Kommt gut an in der Popnacht.

0: Wir hoffen, alle Beziehungen in Deutschland und dem Rest der Welt überstehen auch diesen Samstag, den 27.06. Aber wenn es doch nicht klappen sollte und es ist vorbei, nach vielen Jahren vielleicht Beziehungen, dann müssen wir uns, wenn wir zurück auf dem Markt sind, erstmal wieder neu zurechtfinden. Das kennt auch Comedian Toni Bauer.
1: Viel hat sich geändert. Meine Freundin hat mich erst vor kurzem verlassen. Nach 9 Jahren. Per WhatsApp. Und wisst ihr, was das Witzige ist? Die studiert Kommunikationswissenschaften. Das war... Ehrlich. Viel hat sich... Ich bin ja mittlerweile auf Solotour. Solotour. Und auf einmal wirklich flirten Frauen mit mir. Vorher hat nie eine Frau mit mir... Erstes Mal flirten Frauen mit mir. Auf Tour. Letztes Mal hatte ich wirklich... Ohne Spaß. Autogrammstunde. 23 Uhr. Kommt eine Frau auf mich zu. Fasst mich überall an. Musste ich erstmal gucken, wie ich mit umgehe. Ne? Aber... 23 Uhr verwickelt mich auf einmal ins Gespräch, guckt mich an und sagt zu mir, wie wär's mit Frühstück? Und ich sag, ist doch abends. Sagt die Original zu mir, ja, morgen früh bei dir im Hotelzimmer. Ich sag, das ist nicht inklusive. Ich wusste nicht. Keine Ahnung, kann gar nicht flirten. Ich bin erst mal seit 9 Jahren Single, Alter. Ich weiß gar nicht, wie das geht. Ich war nicht mal 9 Jahre in der Schule. Ich hab gar keinen Plan. Aber mein bester Freund Hassan, der ist richtige Maschine, richtiger Playboy. Hassan ist wahrscheinlich der einzige Türke, der zum deutschen Friseur geht. Scherenschnitt bei Sabrina. Er ist Hammertyp. Wir sind letztes Mal 2,5 Stunden zusammen nach Frankfurt gefahren, aus Duisburg. 2,5 Stunden. Und der redet nicht mit mir. Und der guckt aus dem Fenster und da war mir klar, alles klar. Der überlegt. Und wenn wir aussteigen, sagt er mir was richtig Intellektuelles. Wir steigen aus und dann guckt er mich an und sagt aus dem Nichts zu mir, Bruder, ich bin dir ehrlich, Frauen mit Rückentattoo machen das nicht für sich.
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0: 5.33 Uhr ist es.
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2: Heute gibt es viel Sonnenschein, vor allem nach Westen und Norden hin, aber einzelne kräftige Gewitter. Bei Höchstwerten zwischen 36 und 41 Grad besteht eine extreme Hitzebelastung. Es sind neue Temperaturrekorde möglich. Am Sonntag sind in schwüler Luft teilweise unwetterartige Schauer und Gewitter möglich bei bis zu 39 Grad. Die neue Woche beginnt wechselhaft mit heftigen Schauern und Gewittern bei rund 25 bis 30 Grad und weiterhin schwüler Luft.
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3: Eine Gefahreninformation für den Kreis und Stadt Offenbach. Der aktuelle Wasserverbrauch übersteigt die Aufbereitungsleistung der Wasserwerke im Landkreis und der Stadt Offenbach. Bitte helfen Sie mit, sparen Sie Wasser und beschränken Sie den Verbrauch auf das Notwendigste. So tragen Sie zum Erhalt der Trinkwasserversorgung für alle bei. Eine Gefahreninformation für Baden-Württemberg. In Oftersheim und Schwetzingen ist der Strom ausgefallen. Vorsicht bitte auf der A3 Würzburg Richtung Frankfurt. Im Dreieck Würzburg-West in der Überleitung zur A81 Richtung Heilbronn befindet sich eine ungesicherte Unfallstelle. A66 Frankfurt Richtung Fulda. Die Abfahrt Steinau ist wegen einer Baustelle bis ca. 18 Uhr gesperrt.
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0: Bis die Kapverdier ins Bett kommen, wird wohl noch eine Weile dauern. Das war unglaublich für diese krassen WM-Außenseiter. Zum ersten Mal dabei und jetzt haben sie es sogar noch nach dem 0:0 heute gegen Saudi-Arabien in die K.O.-Runde gepackt. Die Fans sind natürlich komplett ausgerastet.
1: Wir haben gewonnen, obwohl wir nicht mal ein Tor geschossen haben. Wir sind sehr, sehr, sehr zufrieden mit dem Ergebnis. Kap Verde soll weitermachen. Genauso. Finale!
0: Ja, jetzt geht es erstmal ins 16. Finale. Wir freuen uns mit euch. Popnacht-WM-Reporter Konstantin Kleine, wie hat die Mannschaft das geschafft?
2: In allererster Linie ist das passiert, weil der WM-Neuling noch gar nicht verloren hat in diesem Turnier. Denn auch im dritten Gruppenspiel gegen Saudi-Arabien holt Kap Verde mit einem 0:0 einen Punkt und zieht also mit 3 Unentschieden als Gruppenzweiter hinter Spanien in die K.O.-Phase ein. Und das ist echt crazy. Die Kapverdianer hatten da vorher schon die erste echte Sensation bei der WM geschafft. Das war das 0:0 Unentschieden gegen Europameister Spanien. Und auch im zweiten Spiel haben sie nicht verloren und sogar ihre ersten WM-Tore geschossen. Das 2:2 gegen Uruguay war das. Die Blauen Haie erleben gerade den Höhepunkt ihrer sportlichen Karrieren und wachsen bislang über sich hinaus. Das muss man so sagen. Schmerzgrenzen gibt's gefühlt bei denen nicht. Das nächste größte Spiel des afrikanischen Inselstaats mit rund 600.000 Einwohnern heißt also 16. Finale bei einer WM. Der Gegner? Weltmeister Argentinien.
0: Ja, und für dieses Spiel sollten wir uns echt überlegen, länger wach zu bleiben. In der Nacht auf den 4. Juli um Mitternacht geht's los. Die WM-Sensation Kap Verde gegen Weltmeister Argentinien. Also gegen Messi. Darauf freuen wir uns jetzt schon.

0: lieber Dennis, hier ist die Katrin. Ich bin gerade in Markdorf mit meinen Zeitungen unterwegs und wollte ganz liebe Grüße bestellen.
1: Oh, das ist ja lieb.
0: Und finde es toll, dass du halt nach da bist und mich bei der Arbeit begleitest. Das hebt die Laune immer ganz, ganz arg und macht die Arbeit viel, viel angenehmer. Ich wünsche dir dann ein ganz, ganz tolles Wochenende. Hoffentlich so kühl, wie es irgendwie geht.
1: Ja.
0: Im Pool, mit dem Cocktail, wie du magst, mit dem Eis, alles auf einmal. Also, bye, bye.
1: Ja, Katrin, mir gefällt, welche Vorstellung du von meinem Leben hast. Am Pool arbeite ich noch. Ich werde jetzt erstmal in meine 29 Grad heiße Dachwohnung, Mietwohnung wohlbemerkt, zurückgehen und versuchen, da in die Hitze hineinzuschlafen. Mal gucken, wie viele Stunden es werden. Allen, die das gleiche Schicksal teilen oder gerade nach einer anstrengenden Nacht unausgeschlafen in den Tag starten mit zwei halbwegs wachen Hirnzellen allerhöchstens, haltet durch. Ja? Und damit schließen wir diese Popnacht offiziell, weil alles, was zwischen Mitternacht und jetzt geschah, bleibt unter uns. Ist doch klar. Das war die Popnacht für heute mit Dennis Kienert. Tschüss.

0: Guten Morgen.
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2: 6 Uhr. Offenbach warnt vor Wassernotstand. USA fliegen neue Angriffe gegen den Iran. Deutschland trifft in der WM-K.O.-Runde auf Paraguay. Das Wetter oft sonnig und sehr heiß, 35 bis 41 Grad. Mein Name ist Heiko Schneider. Guten Morgen. In Stadt und Kreis Offenbach droht wegen der Hitze ein Wassernotstand. Das haben die Behörden dort am Abend mitgeteilt. HR-Reporter Stefan Schiebelhut.
3: Der Wasserversorger ZWO spricht von einem Allzeithoch beim Trinkwasserverbrauch. Die Wasserampel habe gestern die höchste Stufe Rot erreicht. Und der Zweckverband warnt, sollte der Verbrauch an diesem Wochenende weiter so hoch sein, drohten Engpässe bis hin zum kurzfristigen Ausfall der Wasserversorgung in Stadt und Kreis Offenbach. Schon gestern Nachmittag hatte Offenbachs Oberbürgermeister Schwenker appelliert, dieses Wochenende so wenig Wasser wie möglich zu verbrauchen.
2: Der Verband der Hausärztinnen und Hausärzte wirft der Bundesregierung Versagen beim Hitzeschutz vor. Verbandschefin Bulinger-Göpfert sagte den Funke-Medien, jahrelangen Ankündigungen seien keine Taten gefolgt. Dabei sei unter anderem eine strukturierte Hitzeberatung in Hausarztpraxen unverzichtbar. Die müsse vernünftig finanziert sein. Gleichzeitig müssten insbesondere Pflegeheime in die Lage versetzt werden, ihre Bewohner vernünftig gegen Hitze zu schützen. Trotz Waffenruhe haben die USA wieder Ziele im Iran angegriffen. Das zuständige Zentralkommando teilte mit, Kampfflugzeuge hätten iranische Raketen- und Drohnenlager attackiert, sowie Radaranlagen an der Küste. Iranische Medien meldeten Explosionen. Die USA begründeten die Angriffe damit, dass der Iran in der Straße von Hormus ein Frachtschiff attackiert habe. Beide Länder hatten sich vor kurzem auf ein Rahmenabkommen geeinigt, mit dem sie den Krieg beenden wollen. Nach den schweren Erdbeben in Venezuela werden weiter tausende Menschen vermisst. Die Regierung übergab die Kontrolle in der Katastrophenregion inzwischen an das Militär. ARD-Korrespondentin Jenny Barke.
4: Die Streitkräfte hätten die Kontrolle übernommen, um die öffentliche Ordnung aufrechtzuerhalten und die Arbeit der Rettungskräfte zu erleichtern, sagte der Präsident der Nationalversammlung Jorge Rodriguez. Unterstützt wird Venezuela seit Freitag von vielen internationalen Teams. Vielerorts fehlt immer noch der Strom. Auch die Wasserversorgung ist unterbrochen.
2: Die deutsche Fußballnationalmannschaft trifft bei der WM im 16. Finale auf Paraguay. Das steht fest, nachdem Spanien in der Nacht Uruguay besiegt hat. ARD-WM-Reporterin Silke Heine.
5: Europameister Spanien hat sein letztes Vorrundenspiel gegen Uruguay mit 1:0 gewonnen, besiegelt damit nicht nur das Aus des zweimaligen Weltmeisters, sondern sorgt auch für Klarheit im deutschen Team. Am Montag bekommt es die Mannschaft von Julian Nagelsmann wie bei der WM 2002 mit Paraguay zu tun. Sollte sie dieses Spiel gewinnen, warten voraussichtlich im Achtelfinale die Franzosen. Der Sieg der Spanier gegen Uruguay machte auch den Weg für Kap Verde in die K.O.-Runde frei. Der WM-Neuling erkämpfte sich gegen Saudi-Arabien beim 0:0 das dritte Unentschieden und steht als Gruppenzweiter sensationell in der nächsten Runde.
2: Und das steht heute noch an. In Gießen trifft sich die hessische FDP zu ihrem Landesparteitag. Unter anderem soll Johanna von Trotha zur neuen Generalsekretärin gewählt werden. Nach dem Böschungs- und Kabelbrand bei Friedberg läuft der Bahnverkehr wieder. Allerdings müssen die Züge noch Umleitungen fahren. Und bei den Bad Homburg Open steht am Vormittag das Finale im Einzel an. Japans Tennisstar Naomi Osaka trifft auf die Tschechin Karolina Muchova. Das waren die Nachrichten.
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7: Morgen am 27. Juni, einem neuen heißen Tag. Kühler als jetzt wird es nicht. 36 bis 41 Grad bekommen wir heute. Also das ist der Höhepunkt der Hitzetage in letzter Zeit. Also ihr Lieben, macht langsam und wenn Sport, dann jetzt. Ich bin schon ein paar joggenden Menschen begegnet. Respekt. Wenn ihr wie ich einfach froh seid, dass diese Hitzenacht unterm Dach rum ist, ihr seid nicht alleine. Ich bin's. Jasmin Pur, hi. Ja, im Norden und Westen heute sind ein paar Gewitter möglich. Ab Montag wird's dann weniger heiß und bis dahin schwül, heiß und immer mal wieder nass. Fahrt vorsichtig, wenn ihr unterwegs seid, zum Beispiel auf der A3 Frankfurt Richtung Köln zwischen Wiesbadener Kreuz und Raststätte-Medenbach. Kaputter LKW hier rechts, außerdem Vorsicht auf der A67 Mannheim Richtung Darmstadt zwischen Fürnhammer-Dreieck und Lorsch, Gegenstände auf der Fahrbahn. Und ein Hinweis für alle, die im Landkreis und in der Stadt Offenbach wohnen. Der aktuelle Wasserverbrauch, ihr habt es eben auch in den Nachrichten gehört, übersteigt die Aufbereitungsleistung der Wasserwerke im Landkreis und der Stadt Offenbach. Also bitte helft mit. Spart Wasser, beschränkt den Verbrauch aufs Notwendigste. So tragt ihr zum Erhalt der Trinkwasserversorgung für alle bei.
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0: Meghan Trainor und Lips Am Movin'. Guten Morgen an diesem frühen Samstag. Ja, es ist so warm, dass man sich fast freiwillig einen Zahnarzttermin buchen würde oder irgendwo irgendwas drin machen würde, nur damit wir in der Kühle sitzen bei einer Klimaanlage.
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2: Wenn du ausreichend nervös bist, darfst du endlich ins Behandlungszimmer zu einer Ärztin und einer Assistentin. Die binden dir ein Lätzchen um, fahren dich auf dem Stuhl in so eine wehrlose Position und dann spielen die Schiffe versenken.
3: F3 fehlt, 16 okay.
2: Und während du dann so einen fiesen Bohrer im Mund hast und einen Sabbersauger und gefühlt auch einen Presslufthammer, wirst du dann auch noch angesprochen.
3: Und? Dieses Jahr noch Urlaub geplant? Ach schön, das klingt ja nett.
2: Dann bekommst du immer ein falsches Lob.
3: Sie machen das super.
2: Obwohl du ja halt einfach nur so da liegst. Und schließlich bezahlst du ein Vermögen, kannst nicht richtig sprechen, beißt dir 3 Stunden lang auf die eigene Wange und sagst beim Rausgehen trotzdem Dankeschön.
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0: bloß nicht zu doll abgehen zu Kings of Leon. Die machen uns aber ein bisschen wacher mit Sex on Fire. Und gleich Easy Lover, Philip Bailey, Phil Collins, außerdem Leonie. 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Macht's oft, wir sind bei euch an diesem frühen und noch angenehm warmen Samstagmorgen mit echter Abwechslung. Beides gleich hier in H3 für euch.
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0: Collins zu seinen besten Zeiten. So mega gut. Zusammen mit Philipp Bailey, Easy Lover. Hier. Zu Hause in Hessen. Falls ihr mit dem armen Hund raus müsst, der noch sein extra Fell hier immer bei dieser Hitze anhat, die tun mir immer so leid, mit diesen Pfoten auf dem heißen Asphalt. Ja, ihr tut denen Gefallen, wenn ihr jetzt mit denen rausgeht. Klar, das wisst ihr, 27 Grad haben wir aktuell in Zierenberg, 25 sind es in Raunheim und in Fulda haben wir 20 Grad. Da ist es noch sehr angenehm. Ja, und ich sag mal so, angenehmer wird es heute nicht mehr, denn es geht wieder hoch auf ja teilweise maximal 40 Grad. Also das ist wirklich Wahnsinn, der absolute Hitze. Rekord. Dazu kann es mal am Nachmittag ein paar Gewitterchen geben. Ja, da wären wir fast schon dankbar für, ne? Und morgen ist es ganz ähnlich, bevor es dann am Montag abkühlt auf nur noch so maximal 31 Grad. Wir sind bei euch. Ich bin's, Jasmin Pur. Kommt überall gut und sicher an, das Neueste aus dem H3-Verkehrszentrum jetzt. Bitte Wasser sparen, vor allen Dingen im Landkreis und in der Stadt Offenbach. Der aktuelle Wasserverbrauch übersteigt nämlich aktuell die Aufbereitungsleistung der Wasserwerke im Landkreis und der Stadt Offenbach. Also bitte helft mit, spart Wasser, wo es geht, beschränkt den Verbrauch aufs Notwendigste. Wir haben tatsächlich in der Dusche so einen Eimer stehen und damit spülen wir immer um ein bisschen Klospülung. Das klingt jetzt zwar derb, aber geht alles oder auch zum Pflanzengießen. Das hilft definitiv. Also so tragt ihr zum Erhalt der Trinkwasserversorgung für alle bei.
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0: Spin Doctors und Two Princes in HR3. Ja, diese schönen Frühlingsboten von ja Mai, Juni, so, die sind, ja, die verschwinden so langsam, ne? Die Erdbeerbütchen, die Spargelbütchen. Aber es gibt tatsächlich noch so ein bisschen Spargel, obwohl die Saison eigentlich rum ist. Gemüse guckt halt nicht in den Kalender, klar. Und deswegen Riesenrespekt und danke von uns allen an alle fleißig Arbeitenden, die da in der Hitze auf den Feldern stehen und die letzten Stangen für uns ernten. Die hessischen Spargelbauern, die unterstützen ihre Leute auch, wo sie nur können.
1: Die Tage sind lang. Wir verkürzen jetzt bis Mittagszeit, weil das einfach nicht zumutbar ist am Nachmittag. Jeder hat Kopfbedeckung, genügend Wasser. Wir fahren ständig mit Autos rum, bringen kaltes, frisches Wasser.
0: Ja, also beeilt euch beim Einkauf. Die Spargelbauern haben uns nämlich gesagt, heute und morgen geht noch ein bisschen was und dann machen sich wirklich alle vom Acker, vom Spargelacker.
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0: klingt so schön lebensfroh. Ray Garvey und Take This Heart. Gleich Katy Perry. Chain to the Rhythm and to the Hits. Heute hier in HR3. Echte Abwechslung. Mal wieder mit Imagine Dragons Natural. Sehr cooler Hit. Imagine Dragons Natural. Kombiniert mit Chain to the Rhythm. Das ist echte Abwechslung. Gibt's beides hier in weniger als einer Minute.
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0: Es ist 7 Uhr.
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2: Hallo, ich bin Felix Wendt. Jetzt haben wir es schwarz auf weiß. Es ist so heiß in Hessen wie noch nie seit Beginn der Messungen. Laut deutschem Wetterdienst waren es gestern in Frankfurt 40,3 Grad. Wegen der Hitze steigt der Wasserverbrauch. In Stadt und Kreis Offenbach droht deshalb ein Wassernotstand. HR-Reporter Stefan Schiebelhut.
3: Der Wasserversorger ZWO spricht von einem Allzeithoch beim Trinkwasserverbrauch. Sollte der Verbrauch an diesem Wochenende weiter so hoch sein, drohten Engpässe bis hin zum kurzfristigen Ausfall der Wasserversorgung in Stadt und Kreis Offenbach. Schon gestern Nachmittag hatte Offenbachs Oberbürgermeister Schwenke appelliert, dieses Wochenende so wenig Wasser wie möglich zu verbrauchen.
2: In Venezuela hat die Armee die Kontrolle in den Erdbebengebieten übernommen. Das soll die Arbeit der Rettungskräfte erleichtern, heißt es von der Übergangsregierung. Nach dem Doppelbeben wurden bisher 920 Tote gefunden. Mehr als 3.300 Menschen wurden verletzt. Waffenruhe sieht eigentlich anders aus. Die USA und Iran haben sich wieder gegenseitig angegriffen. Zuerst haben US-Kampfjets Depots für Raketen- und Radaranlagen bombardiert. Laut US-Regierung war das eine Reaktion auf einen iranischen Drohnenangriff auf ein Frachtschiff. Der Iran hat dann nach eigenen Angaben auch wieder US-Einrichtungen attackiert. Wo genau, ist unklar. 4 Stunden lang sind gestern 2 Jugendliche mit einem geklauten Gelenkbus durch Hannover gefahren, bevor sie von der Polizei gestoppt werden konnten. Dabei haben sie mehrere kleine Unfälle gebaut und eine Radfahrerin angefahren und verletzt. Die Polizei ermittelt jetzt gegen die 14- und 15-Jährigen. Jetzt steht fest, wer der nächste WM-Gegner für die deutsche Fußballnationalmannschaft ist. Am Montag geht es gegen Paraguay. Eine kleine Sensation ist, dass auch der kleine Inselstaat Kap Verde im 16-Finale steht, nach einem 0:0 gegen Saudi-Arabien. Mehr vom Sport gibt's auf hessenschau.de.
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0: Was ein Glück, spielen die erst am Montag. Das ist bei den heißen Temperaturen, wir dürfen uns nicht zu sehr aufregen. Also, ich wünsche euch einen kühlen Keller, falls ihr gerade von der Nachtschicht nach Hause fahrt, oder zumindest einen guten Ventilator. Eine Freundin hat mir gerade erzählt, es gibt sogar Ventilatoren, die Wasser mit versprühen. Fand ich irgendwie auch geil. Ja, wie auch immer, es ist heiß. Ja, so ist es wie gestern, heute, wenn nicht noch ein bisschen heißer. 36 bis 41 Grad. Leute, also macht langsam bitte, schont Mensch und Tier. Im Norden und Westen kann das heute ein bisschen gewittern. Und ja, ab Montag wird es dann weniger heiß, dann nur noch bis 31 Grad. Ich bin's, Jasmin Pur. Hi. Fahrt vorsichtig, wenn ihr im hoffentlich klimatisierten Auto unterwegs seid. Vorsicht, A7 Fulda Richtung Kassel zwischen Niederaula und Hattenbacher Dreieck. Gegenstände auf dem linken Fahrstreifen, außerdem A44. Kassel Richtung Dortmund zwischen Marsberg und Lichtenau. 2 Kilometer Stocks wegen Aufräumarbeiten nach einem PKW-Brand. Die Fahrbahn ist hier auf einen Fahrstreifen verengt. Und ihr habt es eben gehört, für den Landkreis und die Stadt Offenbach gilt, dass der Wasserverbrauch gerade die Aufbereitungsleistung der Wasserwerke übersteigt. Also bitte helft mit, spart Wasser, beschränkt den Verbrauch auf das Notwendigste. So tragt ihr zum Erhalt der Trinkwasserversorgung für alle bei.
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0: All-Time-High, Nico Santos. Ja, hoffen wir, dass das All-Time-High-mäßig für uns mit der deutschen Nationalmannschaft weitergeht. 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

Super schön. Snow Patrol und Chasing Cars hier bei uns gleich. R.E.M. That's me in the spotlight, losing my religion. Losing my religion, außerdem Clean Gong. So ein schöner, cooler, treibender Beat, beides gleich.

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0: Vertigo hier bei uns. Zu Hause in Essen. Zu Hause in Hessen, gute Fahrt in die Ferien, wenn ihr unterwegs seid. Vielleicht ja auch gerade nur auf der Durchfahrt durch unser schönes Hessen. Ja, kommt gut rein, habt eine besondere Zeit. Ist es ja einfach auch immer, oder? Und ich hoffe, ihr habt auch eine entspannte Zeit vor euch. Das vor allen Dingen und die Klimaanlage funktioniert, wenn ihr gerade im Auto sitzt. 36 bis 41 Grad heute, das ist der absolute Peak. Also schont euch alle, Mensch und Tier. Es kann heute auch ein bisschen nass werden im Norden und im Westen. Da kann es Gewitter geben. Und ab Montag dann atmen wir ein bisschen mehr durch. Da wird es ein bisschen weniger heiß, dann nur noch bis 31 Grad. Ich bin's, Jasmin Pur. Kommt überall gut und sicher an. Das Neueste aus unserem HR3-Verkehrszentrum. Vorsicht, A3 Köln Richtung Frankfurt zwischen Itzstein und Niedernhausen. Hier liegt ein totes Tier auf der Fahrbahn. Vorsicht, A66 Wiesbaden Richtung Frankfurt zwischen Wiesbaden-Mainzer Straße und Wiesbaden-Erbenheim ist eine ungesicherte Unfallstelle und es liegen Gegenstände auf der Fahrbahn. Und der Hinweis für den Landkreis Offenbach und auch die Stadt Offenbach. Der aktuelle Wasserverbrauch übersteigt aktuell die Aufbereitungsleistung der Wasserwerke im Landkreis und der Stadt. Also bitte helft mit, spart Wasser, wo ihr könnt, beschränkt den Verbrauch aufs Notwendigste, so tragt ihr zum Erhalt der Trinkwasserversorgung für alle bei.
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0: mega entspannter Hit für einen Tag, an dem wir langsam machen sollten. Temperaturen auf Rekordniveau heute, über 40 Grad teilweise, Wahnsinn. Ja, aber irgendwas unternehmen wir ja vielleicht an diesem ersten richtigen Ferientag. Vielleicht wollt ihr nach Willingen und denkt euch, ja mein Gott, ne, da geht's hoch. Hoch hinaus. Müssen wir uns da viel bewegen? Nicht unbedingt. An der Mühlenkopfschanze startet nämlich heute der neue Schrägaufzug. Der Mühlenkopfliner. Der bringt euch vom Schanzenauslauf hoch Richtung Skywalk. Barrierefrei. Platz bis zu 50 Leuten. HR3-Reporter Silvia Ritter.
1: Ein sogenannter Schrägaufzug, der fährt auf Schienen links an der Schanze hoch, steil hoch, denn die Schanze ist ja so groß wie der Kölner Dom hoch. In die blaue Kabine, da passen mehr als doppelt so viele Leute jetzt rein wie früher in die alte Bahn, 50 nämlich. Die Kabine ist klimatisiert, hat große Panoramafenster. Ja, und die Berg- und Talstationen sind barrierefrei geworden. Mehr als doppelt so schnell ist man außerdem oben und das alles für 6,5 Millionen Euro, die hat der Skiclub Willingen nämlich investiert.
0: Wow, also für Willingen eine echt richtig große Nummer, dieser Mühlenkopfliner, ne?
1: Im wahrsten Sinne des Wortes, besonders groß, also hoch ist nämlich die Kabine, weil einmal im Jahr die Skispringer mit ihren langen Skiern da beim Weltcup Skispringen reinpassen müssen. Dann soll ja bald auch noch eine neue Trainingsschanze kommen. Das ist dann eine Mattenschanze, auf der der Nachwuchs ganzjährig üben kann und auch irgendwie immer wieder hoch muss. Und seitdem der Skywalk über das Gelände hier verläuft, ist ja auch immer was los. 400 Besucher, die können jetzt in einer Stunde hoch und runter fahren.
0: Also, wandern heute mal etwas leichter gemacht, heute und für die Zukunft. Der Weg ist das Ziel, egal wie.
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1: Nickelback, Rockstar und gleich. Raus aus meinen Träumen und bitte rein in mein Auto. Ja, machen wir aber nur, wenn es klimatisiert ist. Billy Ocean gleich und alle Farben. Baby, goodbye. Das ist echte Abwechslung. Beides gleich hier für euch.
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0: Sunrise Avenue hier bei uns. Es ist 8 Uhr.
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2: Hallo, ich bin Felix Wendt. Sitzt Offenbach bald auf dem Trockenen? Die Behörden warnen vor einem Wassernotstand durch die Hitze, auch im Kreis Offenbach. Der Verbrauch sei viel zu hoch. Sollte sich das am Wochenende nicht ändern, könnte die ganze Versorgung zusammenbrechen. Es wird immer mehr ein Wettlauf gegen die Zeit. Im Erdbebengebiet in Venezuela suchen Rettungsteams weiter nach Verschütteten. Bisher ist von 920 Toten die Rede. Die UN sagen, dass noch über 50.000 Menschen als vermisst gelten. Auch ein deutsches Team der Caritas ist vor Ort, sagt Nothilfe-Koordinator Brenner.
3: Die Freiwilligen machen erste Bedarfserhebungen in den Gemeinden und führen Befragungen durch, um zu erfahren, was genau gebraucht wird. Und eine ganz wichtige Komponente der Caritas ist die psychosoziale Arbeit. Es sind ganz viele Menschen traumatisiert, teilweise noch unter Schock oder sind verzweifelt auf der Suche nach Verschüttenden und Familienangehörigen.
2: Die Waffenruhe im Iran-Krieg ist eigentlich ein wichtiger Punkt auf dem Weg zu einem Friedensabkommen. Trotzdem haben die USA jetzt wieder Militäreinrichtungen im Iran bombardiert. Der hat direkt reagiert und nach eigenen Angaben US-Stützpunkte angegriffen. Die US-Regierung rechtfertigt ihren Angriff mit einer iranischen Attacke auf einen Frachter. Sekt, Wodka oder Whisky, das alles könnte bald teurer werden, denn Bundesfinanzminister Klingbeil will laut Redaktionsnetzwerk Deutschland die Alkoholsteuer erhöhen um 20%. Ausgenommen wären Bier und Wein. Damit liegt Klingbeil deutlich unter dem Vorschlag einer Expertenkommission. Die hatte der Bundesregierung geraten, die Steuer um 40% zu erhöhen. Übermorgen um 22.30 Uhr sitzen wieder alle vor dem Fernseher und es steht jetzt fest, wer der nächste WM-Gegner für Deutschland ist. Das DFB-Team spielt gegen Paraguay. Und eine kleine Sensation hat der Inselstaat Kap Verde geschafft. Er steht nach einem 0:0 gegen Saudi-Arabien auch im 16. Finale, bekommt es da mit Weltmeister Argentinien zu tun. Mehr vom Sport gibt's auf hessenschau.de.
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0: Guten Morgen an einem Tag, der jetzt Schritt für Schritt immer hotter wird. Der 27. Juni und wir bekommen bis zu 41 Grad. Das ist der Hitzerekord heute, also macht langsam. Wenn Sport, habt ihr den vielleicht schon erledigt? Muss ja aber nicht sein. Ist ja eigentlich eine sehr schöne Ausrede, das Wetter. Ich bin's, Jasmin Pur. Es kann heute ein bisschen gewittern, vor allen Dingen im Norden und im Westen. Ja, und dann die Aussichten. Ab Montag wird's weniger heiß, bis 31 Grad dann nur noch. Kommt überall gut und sicher an. Das Neueste jetzt aus unserem HR3-Verkehrszentrum. Und da der Hinweis nochmal für den Landkreis und die Stadt Offenbach. Der aktuelle Wasserverbrauch übersteigt die Aufbereitungsleistung der Wasserwerke im Landkreis und der Stadt. Also helft mit, spart Wasser, beschränkt den Verbrauch aufs Notwendigste. So tragt ihr zum Erhalt der Trinkwasserversorgung für alle bei.
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0: und Be Mine hier bei uns in HR3. Schön, dass ihr hier seid, ihr Lieben. Es gibt ja drei Worte, die uns sofort ein besseres Gefühl geben. Es könnte dieses hier sein.
1: Schwimmbadtag ist geil.
0: Dieses Sommergefühl mit den drei Worten Schwimmbadtag. Ist geil. Ja, Ben, das wirkt sofort. Tanja und Tobi aus der H3 Morning Show haben diese Woche festgestellt, dass die schönsten Dinge im Leben eigentlich nur drei Worte brauchen. Ob das jetzt ich liebe dich ist oder du bist toll, für den perfekten Sommertag braucht es ja auch nicht wirklich mehr. Was fehlt denn noch für richtig gute Laune? Ja, gut, natürlich macht mal lauter die perfekte Musik.
2: Das muss lauter!
0: Ja, Thomas, machen wir. Schönen Samstag auch nach Bad Vilbel und zu euch. Macht lauter. Hier ist Shania Twain.

0: Twain. That don't impress me much. Ihr hört HR3, fahrt vorsichtig. Auf der A66 Frankfurt Richtung Wiesbaden zwischen Wiesbaden-Biebrich und Schirsteiner Kreuz Personen auf der Fahrbahn. Und dann noch eine Warnmeldung für die 672 Darmstadt Richtung Griesheim zwischen Darmstadt West und dem Darmstädter Nordkreuz. Ungesicherte Unfallstelle auf dem rechten Fahrstreifen und Personen auf der Fahrbahn. Gute Fahrt euch. Wir begleiten euch mit Loreen und Euphoria und Alex Warren. Fever Dream. Beides gleich hier, das ist echte Abwechslung in HR3.
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0: Es ist gleich 8:30. 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Und die drei Worte, die auch zum Sommer gehört: Es ist heiß. Aber es wird noch heißer. Die Temperaturen aktuell gehen ja noch. Wir gehen heute hoch bis zu 41 Grad. Auch morgen ist das ganz ähnlich. Dazu kann es immer mal ein paar Hitzegewitter geben, vor allem im Norden und im Westen heute. Ja, und ab Montag dann kühlen wir ein bisschen runter. Also die nächste Woche bekommen wir dann nur noch so bis 31 Grad. Also da können wir ein bisschen durchschnaufen. Macht's euch schön, einen ganz tollen Ferienstart euch auch. Kommt überall gut und sicher an, das Neueste aus dem H3-Verkehrszentrum. Vorsicht, A7 Kassel Richtung Würzburg, zwischen Fulda-Mitte und Fulda-A3 kaputter LKW auf der Fahrbahn. Vorsicht, A6 72 Darmstadt Richtung Griesheim, zwischen Darmstadt-West und dem Darmstädter Nordkreuz, ungesicherte Unfallstelle rechts und Personen auf der Fahrbahn. Die B457 Gelnhausen Richtung Nidda, zwischen Randstadt und dem Abzweig nach Wallernhausen. Wegen LKW-Bergungsarbeiten ist hier gesperrt. Da war ein LKW von der Fahrbahn abgekommen und ist umgekippt. Ja, und ein Hinweis für euch, die im Landkreis oder in der Stadt Offenbach wohnen: Der aktuelle Wasserverbrauch bei euch übersteigt die Aufbereitungsleistung der Wasserwerke im Landkreis und der Stadt. Also bitte helft mit, spart Wasser, beschränkt den Verbrauch aufs Notwendigste. So tragt ihr zum Erhalt der Trinkwasserversorgung für alle bei.
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wie eine warme Sommerbrise hier. Cyril, das vor allen Dingen so. Vorhänge, die im Wind, im nicht vorhandenen Wind bei uns wehen. Cyril, Stumbling In. Hier, Freitag gab es wieder so viel coole neue Songs. Die neue Katy Perry hört ihr gleich bei Kai, hier nach 9. Und Benson Boone ist zurück. Vor 2 Jahren jeder noch so, mein Gott, wer ist das? Geiler Typ, Benson Boone, Beautiful Things. Heute ist er ein internationaler Star. Und ja, er hat einen ganz neuen Hit am Start. Heißt The Time of My Life. Ein wunderschöner, ruhiger Popsong. So ein bisschen zum Wegdösen und Wegträumen. Ganz neu bei uns. Hier ist er.

0: Oh, Benson Boone, The Time of My Life. Ganz neu hier bei uns für echte Abwechslung in HR3. Gleich. I'm learning to fly. Learning to fly. 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Super schön, super easy. Learning to fly. Außerdem Alvaro Soler. Hey, wisst ihr, wie oft ich gesagt und gedacht habe, ja, passt immer, beamt uns direkt in wärmere Zeiten, klingt nach Sommer. Wir sind im Sommer, es passt perfekt, wie die Faust aufs Auge. Maria Alvaro Soler, beides gleich hier für euch.
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0: Kelly Clarkson bei uns, es ist 9.
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2: Hallo, ich bin Felix Wendt. Jetzt haben wir es schwarz auf weiß. Es ist so heiß in Hessen wie noch nie seit Beginn der Messungen. Laut Deutschem Wetterdienst waren es gestern in Frankfurt 40,3 Grad. Auch wegen der Hitze steigt der Wasserverbrauch. In Stadt und Kreis Offenbach droht deshalb ein Wassernotstand. HR-Reporter Stefan Schiebelhut.
3: Der Wasserversorger ZWO spricht von einem Allzeithoch beim Trinkwasserverbrauch. Sollte der Verbrauch an diesem Wochenende weiter so hoch sein, drohten Engpässe bis hin zum kurzfristigen Ausfall der Wasserversorgung in Stadt und Kreis Offenbach. Schon gestern Nachmittag hatte Offenbachs Oberbürgermeister Schwenker appelliert, dieses Wochenende so wenig Wasser wie möglich zu verbrauchen.
2: In Venezuela hat die Armee die Kontrolle in den Erdbebengebieten übernommen. Das soll die Arbeit der Rettungskräfte erleichtern, heißt es von der Übergangsregierung. Nach dem Doppelbeben wurden bisher 920 Tote gefunden. Mehr als 3.300 Menschen wurden verletzt. Waffenruhe sieht eigentlich anders aus. Die USA und Iran haben sich wieder gegenseitig angegriffen. Zuerst haben US-Kampfjets Depots für Raketen- und Radaranlagen bombardiert. Laut US-Regierung war das eine Reaktion auf einen iranischen Drohnenangriff auf ein Frachtschiff. Der Iran hat dann nach eigenen Angaben auch wieder US-Einrichtungen attackiert. Wo genau, ist aber unklar. Im Rhein-Main-Gebiet sollen jetzt wieder Züge zwischen Frankfurt und Friedberg fahren. Sie werden über Hanau umgeleitet und brauchen deshalb 20 bis 30 Minuten länger als sonst, schreibt die Bahn. Nach Böschungsbränden bei Friedberg ist ein Stellwerk ausgefallen und die Strecke über Bad Vilbel ist deshalb gesperrt. Jetzt steht fest, wer der nächste WM-Gegner für die deutsche Fußballnationalmannschaft ist. Übermorgen geht es gegen Paraguay. Eine kleine Sensation ist, dass auch der kleine Inselstaat Kap Verde im 16. Finale steht, nach einem 0:0 gegen Saudi-Arabien. Mehr vom Sport gibt's auf hessenschau.de.
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5: Wer macht die Backofentür zu? Das ist ja unfassbar, oder? Schon frühe Temperaturen, ordentlich zum Schwitzen. Schön, dass ihr trotzdem mit uns aufsteht und das Wochenende startet heute bis 41 Grad. Viel Sonne, gelegentlich ein paar kleine Wolken, nachmittags auch vereinzelt Schauer und Gewitter. Morgen sieht es ähnlich aus, dann ab Nachmittag aber auch richtig schwül, heiß und drückend mit Schauern und Gewittern. Und ab Montag nur noch 31 Grad. Hätte auch nicht gedacht, dass ich das mal sage. Kai Fischer ist hier. Schönen Samstag, damit ihr gut und sicher ankommt. Noch das Neueste aus dem H3-Verkehrszentrum. Wir haben die B457 Gelnhausen Richtung Nidda. Die ist zwischen Randstadt und dem Abzweig nach Wallernhausen wegen LKW-Bergungsarbeiten gesperrt. Und ein Hinweis für den Landkreis und die Stadt Offenbach. Ihr habt schon die Nachrichten bei uns vorhin gehört. Der aktuelle Wasserverbrauch übersteigt die Aufbereitungsleistung der Wasserwerke im Landkreis und auch in der Stadt Offenbach. Bitte helft mit, spart Wasser, beschränkt euch auf das Nötigste. So tragt ihr dazu bei, dass wirklich alle von der Trinkwasserversorgung noch was haben.
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0: Schönen guten Morgen. Hier ist HR3 am Samstag. Ein Wochenende, das keine halben Sachen macht. Sonne satt und bis zu 41 Grad. Also Hessen läuft wirklich im Hitzemodus. Und den vermutlich besten Tipp, den hat der Uwe aus Dreieich für uns.
1: Ich bin im Schatten den ganzen Tag im gekühlten Haus, ja, und gehe auf keinen Fall zwischen, keine Ahnung, morgens 10 und abends raus.
0: Einfach mal zu Hause bleiben, alles verriegeln, runterrammeln und dann gar nicht bewegen. Nur Luft holen. Reicht auch. So, und weil uns bei diesen Temperaturen da sowieso schon der Kopf ein bisschen qualmt, verzichten wir heute am Samstag auch mal auf kontroverse Diskussionen, wie wir es sonst immer mit euch machen, und machen stattdessen eine ganz leichte Samstagsfrage.
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0: Wir wollen von euch mal wissen, was ist denn euer ganz persönlicher Hitzetrick? Wie kommt ihr durch diesen Glutofen-Samstag? Was macht ihr, damit ein bisschen Abkühlung entsteht? Teilt euer Wissen, helft allen anderen mit, damit wir mit diesen 41 Grad ein bisschen klarkommen. Also was macht ihr heute? Schreibt uns gerne in WhatsApp 069 155 4x die 3 oder klingelt mal ganz kurz durch, dann quatschen wir und können eure Tipps an alle anderen weitergeben. Beate Müller ist Allgemeinmedizinerin und sie sagt, lieber auch heute 3 als nur 2 Liter trinken. Und außerdem,
3: was ich tatsächlich ganz gerne nutze, sind so Tennisbänder oder so Kühlbänder im Sommer. Die macht man nass und dann kühlen die über die Durchblutung im Handgelenk den ganzen Körper. Das funktioniert tatsächlich ganz gut.
0: Sehr guter Tipp. Nehmen wir euren auch noch mit dazu.
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0: Relaxer Sound von den Fine Young Cannibals in HR3. Schönen Samstag. Gleich für euch zum Start ins Wochenende diese Powerfrau mit der Wahnsinnsstimme Anastasia. Paid My Dues spielen wir euch und coole Sommerbeats. Kato featuring Job gleich hier in HR3 für echte Abwechslung.
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0: Füße in die Eiswanne stellen,
1: den ganzen Tag einfach im Keller verbringen. Oder habt ihr euch vielleicht so eine Kühlweste gekauft wie die Fußballprofis, damit ihr einigermaßen durch diesen 41 Grad heißen Samstag kommt? Was sind denn eure Hitzetricks? Das wollen wir heute von euch wissen. 069 155 4 mal die 3.
2: Hallo ihr Lieben im Studio. Warum fahrt ihr nicht einfach heute mal in eine Höhle? Hessen hat so viele wunderbare Höhlen zu bieten. Einfach mal dorthin fahren. Und da hat es garantiert niedrige zweistellige Werte. Kommt ja einigermaßen gekühlt durch den Tag.
1: Dankeschön, Daniel. Liebe Grüße nach Marburg. Das ist eine gute Idee. Einfach mal die Höhlen besuchen heute. Und vielleicht habt ihr ja auch noch ein paar tolle Tipps, die wir teilen können mit allen anderen in Hessen, damit wir diesen Samstag, das Wochenende, das Hitzewochenende, ein bisschen besser verkraften. Schreibt uns gerne, klingen wir kurz durch, quatschen wir miteinander 069 155 und 4 mal die 3.

0: Ali Swims, Mr. Know It All bei uns.
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0: Vielleicht sollte man ihn auch mal die Frage von Silke aus Hattersheim stellen. Die fragt nämlich, darf ich meine 30-Grad-Wäsche heute bei 41 Grad überhaupt aufhängen? Oder geht die dann ein? Silke, berechtigte Frage. Ich würde sagen, heute einfach gar nicht waschen. Hausarbeit verschieben wir einfach auf nächste Woche. Einfach heute nur rumliegen. Das ist anstrengend genug. Ja, wir kriegen wirklich 35 bis 41 Grad. Besonders heiß wird es im Rhein-Main-Gebiet und an der Bergstraße. Dazu viel Sonne, kaum Wolken. Nachmittags vereinzelt aber hier und da auch ein paar Schauer und Gewitter. Morgen sieht es ähnlich aus und dann wird es auch drückend schwül warm am Nachmittag. Und dann kann es heftige Schauer und Gewitter geben. Kai Fischer ist hier. Ich wünsche einen schönen Samstag. Fenster zumachen, würde ich sagen, weil jetzt kommt eh nur noch warme Luft rein. Wir schauen mal kurz noch auf die Straßen, damit ihr gut und sicher ankommt. Vorsicht bitte auf der A3, Köln Richtung Frankfurt. Zwischen Idstein und Nierenhausen liegt ein totes Tier auf der Fahrbahn. Und Achtung auch auf der A66, Wiesbaden Richtung Frankfurt. Zwischen Nordwestkreuz Frankfurt und Ludwig-Landmann-Straße eine ungesicherte Unfallstelle. Da sind Gegenstände auf der Gas. Und noch ein Hinweis für den Landkreis und auch die Stadt Offenbach. Der aktuelle Wasserverbrauch übersteigt die Aufbereitungsleistung der Wasserwerke im Landkreis und auch in der Stadt. Bitte helft also mit, Wasser dort zu sparen und beschränkt euch auf das Nötigste.
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0: gleich 20 vor 10 haben wir es. Schönen Start ins Wochenende.
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2: Wie verhalte ich mich in Deutschland im Sommer korrekt? Lektion 1, du hast viele Monate lang auf Wärme gewartet. Wenn sie endlich da ist, musst du dich drüber beschweren.
3: Boah, das ist aber so eine drückende Hitze heute. Mist, ist auch schlecht für einen Rasen.
2: Lektion 2, auch wenn du keinen Hunger hast, am Wochenende musst du grillen und den Grill deines Nachbarn kritisieren.
4: Ein Elektrogrill? Nee. Wo bleibt denn da die Romantik? Ich habe ein schönes 4,5 Meter Edelstahl-Grillfeld mit 7 Brennkammern, indirekte Hitzezonen.
2: Und Lektion 3, wenn du etwas als mediterran bezeichnest, dann wirkt es automatisch wunderschön. Das gilt für alles. Iss eine Tiefkühlpizza auf dem Plastikstuhl auf deinem kleinen Balkon und sag dazu, wie in Italien. Herrlich.
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0: Run Free. Michael Patekelli bei uns. So, seid ihr bereit für ein paar sommerliche Beats? Perfekt, da schmeckt auch schon das Wassereis zum Frühstück. Kygo, Khalid und Griffin mit Save My Love gleich hier bei uns in HR3 und... Einstimmung auf die Latino-Party heute Abend. J-Lo, Jennifer Lopez und Ain't It Funny. Das ist echte Abwechslung. Hier für euch in HR3. Schönes Wochenende.
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0: Es ist hot in Hessen. Ja, wenn morgens um 9:45 schon die Luft flimmert, als hätten wir so einen Schmierstreifen auf der Sonnenbrille, ne? Dann wird's heiß. Richtig heiß. Bis zu 41 Grad im Schatten heute bei uns zu Hause in Hessen. Wie geht ihr denn damit um? Habt ihr Hitzetipps und Tricks, die ihr an alle verraten könnt, damit wir alle ein bisschen besser damit klarkommen? Angelika hat zum Beispiel gewhatsappt an die 069-155-4x3. Kühlakkus auf den Bauch legen. Ja, guter Tipp. Meine Nichte hat gestern auch Kühlakkus in die Kniekehlen gelegt. Auch das hilft. Also, was macht ihr, um besser damit klarzukommen? Helft uns und allen anderen. Das ist unsere Samstagsfrage heute. Wir freuen uns auf eure Tipps.
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0: Es wird 10 Uhr.
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2: Hallo, ich bin Felix Wendt. Draußen 40 Grad und drinnen kommt kein Wasser aus dem Hahn. Das droht in Stadt und Kreis Offenbach. Die Behörden sagen, der Wasserverbrauch ist wegen der Hitze zum Teil um über 200% gestiegen. Ändert sich das am Wochenende nicht, könnte die ganze Versorgung ausfallen. Davor warnt auch die Gemeinde Fernwald bei Gießen. Es wird immer mehr ein Wettlauf gegen die Zeit. Im Erdbebengebiet in Venezuela suchen Rettungsteams weiter nach Verschütteten. Bisher ist von 920 Toten die Rede. Laut UN gelten über 50.000 Menschen als vermisst. Alkohol könnte im nächsten Jahr teurer werden, denn Bundesfinanzminister Klingbeil will offenbar die Steuer erhöhen um 20%. Maren Weil aus dem News-Team.
3: Hochprozentiges wie Wodka, Whisky oder Rum würde einen knappen Euro teurer pro 0,7 Liter Flasche. Und auch Sekt und Alkopop sollen mehr kosten. Bier und Wein dagegen nicht. Dem Redaktionsnetzwerk Deutschland liegt dazu ein Gesetzentwurf vor. Klingbeil liegt mit seinen Plänen damit klar unter der Empfehlung einer Expertenkommission. Die wollte eine deutlich höhere Steuer, denn Alkohol sei in Deutschland besonders günstig und das erhöhe das Suchtrisiko.
2: Es ist international bekannt und bietet Chemie zum Anfassen, das Justus-Liebig-Museum in Gießen. Nach dem heftigen Brand vor 3,5 Jahren feiert es heute Wiedereröffnung. 750.000 Euro hat die Sanierung gekostet und die war nur möglich, weil viele Menschen dafür gespendet haben. Auch der berühmte Experimentiertisch vom Namensgeber Justus Liebig ist wieder nachgebaut worden. Übermorgen um 22.30 Uhr sitzen wieder alle vor dem Fernseher. Und jetzt steht fest, wer der nächste WM-Gegner für Deutschland ist. Das DFB-Team spielt gegen Paraguay. Und eine kleine Sensation hat der Inselstaat Kap Verde geschafft. Er steht nach einem 0:0 gegen Saudi-Arabien auch im 16. Finale, bekommt es da mit Weltmeister Argentinien zu tun. Mehr vom Sport gibt's auf hessenschau.de.
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5: Ein bisschen Luft puste ich euch zu, damit es ein bisschen angenehmer wird heute an diesem Hitzewochenende. Viel Sonne, nur gelegentlich ein paar kleine Wolken, bis 41 Grad und besonders heiß wird so Richtung Rhein-Main-Gebiet und Bergstraße. Es kann vereinzelt auch ein paar kleine Hitzegewitter geben, morgen dann auf jeden Fall. Da wird es nämlich am Nachmittag richtig drücken, schwülwarm, auch nochmal bis 39 Grad, aber dann auch kräftige Schauer und Gewitter. Und am Montag, ihr Lieben, holt die Wollpullis raus. Am Montag wird es deutlich kühler. Maximal noch 30 Grad. Was ist denn da los? So, Kai Fischer ist hier. Damit der Guten sicher ankommt, noch das Neueste aus dem H3-Verkehrszentrum. Wir starten auf der A66, Wiesbaden Richtung Frankfurt, zwischen Eschborner Dreieck und Frankfurt-Ludwig-Landmann-Straße. 3 Kilometer Stau, Grund sind Bergungsarbeiten nach einem Auffahrunfall mit mehreren Autos. Aktuell ist nur die rechte Spur dort frei. Dann haben wir die B486, Eppershausen Richtung Rüsselsheim. Die ist zwischen Mörfelden und der A67 Anschlussstelle Rüsselsheim-Ost nach einem Unfall derzeit gesperrt. Info für den Frankfurter Flughafen: zwischen der Abfahrt von der B43 und dem Hugo-Eckner-Ring brennt ein Gebüsch auf dem Mittelstreifen. Bitte Vorsicht dort. Und ihr habt es gerade auch in den Nachrichten gehört, noch ein Hinweis für den Landkreis und auch die Stadt Offenbach. Der aktuelle Wasserverbrauch übersteigt die Aufbereitungsleistung der Wasserwerke im Landkreis, auch in der Stadt. Bitte helft wirklich mit, dort Wasser zu sparen. Beschränkt euch auf das Nötigste. So tragt ihr dazu bei, dass wirklich alle was von der Trinkwasserversorgung noch abhaben können.
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0: schönen Samstag. Was macht ihr denn gegen diese Hitze? Habt ihr Tipps und Tricks? Dann teilt sie gerne mit uns und damit auch mit ganz Hessen. 069 155 und 4x3. Die Samstagsfrage. Christel aus Liederbach, was machst du?
1: Bei so einer Hitze ohne Klimaanlage habe ich tatsächlich meine Füße in einen Bottich mit kaltem Wasser gestellt und habe auch kürzlich gelesen, dass das mit das Beste ist, um den Körper zu kühlen, weil in den Füßen ja auch sehr viele Nervenbahnen enden, hilft.
0: Also Füße in den kalten Bottich stecken, danke für diesen Tipp. Und ähnlich macht's auch die Diana aus Kriftel, die heute sogar arbeiten muss an der Tankstelle.
2: Ein Küchenhandtuch nehmen, unter kaltes Wasser halten, ausfringen und in den Nacken legen.
0: Im Nacken laufen die anderen Nervenbahnen zusammen, auch das hilft. Also, was sind eure ganz persönlichen Abkühltricks und Hacks und Tipps? Teilt uns gerne heute an diesem 41 Grad heißen Wochenende bei uns in Hessen.
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0: Tom Walker bei uns in HR3.
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0: Ganz entspannt. Schon mal rein in dieses Wochenende. Und dazu gleich auch Pat Benatar, We Belong spielen wir euch. Und für alle, die schon im Schwimmbad rumturnen und toben über die Wasserrutsche, nicht vom Beckenrand springen. Robin Schulz und Fast Boy, Million Good Reasons, zusammen mit Pat Benatar, ist das echte Abwechslung für euer Wochenende in HR3.
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0: kühlende Armbänder aus dem Eisfach, Füße einfach in die Eiswanne stellen oder den ganzen Tag einfach im Keller oder dem klimatisierten Kaufhaus verbringen. Vielen Dank schon für all eure Tipps, wie wir leichter heute mit der Hitze umgehen. Bis 41 Grad bei uns zu Hause in Hessen. Habt ihr auch noch Tipps und Tricks, die ihr an alle verraten wollt? 069 155 4x3.
1: Hallo zusammen. Ja, um nachts in Mordor, in meinem Schlafzimmer zu überleben, benutze ich immer eine Hundekühlmatte in meinem Bett. Die kann ich vorher sogar noch im Kühlschrank oder auch jetzt in Extremsituationen in der Gefriertruhe lagern. Und bevor ich ins Bett gehe, lege ich die kurz ins Bett und dann ist das sehr angenehm, da drauf zu liegen.
0: Sehr cool. Dankeschön, Diana aus Habichtswald. Also einfach die Hundematte ins Eisfach legen. Damit kommt er auch klar mit der Hitze. Ja, habt ihr auch noch Tipps? Dann her damit. Wir haben jetzt erstmal coolen neuen Sound für euch. Vielleicht hilft das ja auch ein bisschen. Und zwar Tame Impala mit Dracula. Jetzt bei uns hier in HR3. Schönes Wochenende.

0: halb elf haben wir es.
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0: Bis zu 41 Grad bei uns zu Hause in Hessen, aber es wird nett gejammert, sagt Klaus aus Rosbach. Wo ist er dann, der Klaus? Warte mal, wir wollten doch eigentlich den Klaus hören.
2: Ist halt so, wir müssen uns darauf einstellen, dann machen wir halt die Rollläden runter und dann ist es auch gut.
0: So sieht's nämlich mal aus. Also, genießt diesen Tag in Anführungszeichen so gut es geht. Heute Nachmittag kann es vereinzelt auch hier und da ein paar kleine Hitzegewitter geben. Morgen sieht's dann ähnlich aus. Auch da nochmal richtig drückend schwül warm bis 39 Grad. Nachmittags aber auch kräftige Schauer und abends Gewitter. Und dann ab kommender Woche deutlich kühler. Maximal noch 30 Grad. Kai Fischer ist hier. Schönen Samstag wünsche ich. Und damit ihr gut und sicher ankommt, noch das Neueste aus dem HR3-Verkehrszentrum. Wir haben die A3, Köln Richtung Frankfurt, zwischen Niedernhausen und Wiesbadener Kreuz. Ein Unfall auf der linken Spur. Dann die A7, Fulda Richtung Würzburg, zwischen Fuldaer Dreieck und Bad Brückenau Wildflecken. 4 Kilometer stockt's da. Die 66, Wiesbaden-Frankfurt, zwischen Eschborner Dreieck und Ludwig-Landmann-Straße. 2 Kilometer Stau. Grund sind Bergungsarbeiten nach einem Auffahrunfall mit mehreren Autos. Aktuell ist nur die rechte Spur dort frei. Die B486, Eppertshausen Richtung Rüsselsheim, ist zwischen Merfelden und der A67, Anschlussstelle Rüsselsheim Ost, wegen Bergungsarbeiten nach einem Unfall gesperrt. Und noch der Hinweis für den Landkreis und auch die Stadt Offenbach. Der aktuelle Wasserverbrauch übersteigt die Aufbereitungsleistung der Wasserwerke im Landkreis und auch in der Stadt. Bitte helft alle mit, Wasser zu sparen.
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0: Ja, schönen guten Morgen an diesem Samstag. Ihr kriegt ja von uns wirklich das absolute Rundum-Sorglos-Paket. Ein fetter Grill direkt vor die Haustüre geliefert. Mit Aufbauservice, braucht euch gar nicht drum kümmern. Und vor allen Dingen auch das, was auf den Rost alles gelegt wird zum Grillen, das bringen wir euch auch gleich mit. Nur essen und feiern dürft ihr noch selbst mit euren Freunden zusammen. Tanja und Tobi aus der H3 Morning Show haben sich diese Woche ja mal vom Weber-Grill-Experten Kai eingeladen lassen. 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Zum Beispiel Curry Me to the Beach.
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2: nein,
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2: Ich probiere den
3: also,
2: Reis.
3: Oh, der Reis ist aber ganz schön chili-reisig.
2: Das ist sehr scharf.
3: Hat der Feuer. Oh, geil. 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

0: ja gar nicht mehr warten aufs Wochenende, liebe Leonie. Es ist ja schon da. Willkommen an diesem Hitzesamstag bei uns in HR3. Und während ihr gleich einmal ins kühle Nass abtaucht, spielen wir euch die passende Sommermusik. Alle Farben und Little Hollywood hier gleich bei uns. Und für echte Abwechslung Rock natürlich auch nicht fehlen an diesem Wochenende. Mike and the Mechanics und Word of Mouth. Das zusammen mit Leonie und alle Farben ist echte Abwechslung für euer Wochenende.
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0: Kurzes Update von Straßen, damit ihr gut und sicher ankommt. Vorsicht bitte auf der A3 Frankfurt Richtung Köln. Zwischen Niedernhausen und Idstein liegen Fahrzeugteile auf der Fahrbahn. Und in der Gegenrichtung, also A3 Köln-Frankfurt, da haben wir zwischen Bad Camberg und Idstein Personen auf der Fahrbahn. Bitte vorsichtig. 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

0: Everything's gonna be good. It's getting hot in here. 41 Grad heute als Spitzentemperatur bei uns zu Hause in Hessen. Deshalb unsere Samstagsfrage heute. Wie kühlt ihr euch denn ab? Welche Hitzetipps habt ihr denn, die ihr mit allen bei uns zu Hause in Hessen teilen möchtet? 069 155 4 mal die 3. Andreas aus Itstein, was machst du?
1: Mein Hitzetipp ist, geht in die Sauna.
0: Das musst du uns erklären, bitte. Es ist ja noch heißer.
1: Die Sauna ist leer. Die Sauna hat ein wunderbares Eisbecken mit 5 Grad, kalte Duschen. Und wenn du in diese Bio-Sauna gehst, 32 Grad.
0: Das ist ja angenehm kühl.
1: Ja, ich doch.
0: Ja, perfekt. Und du machst es heute auch noch?
1: Ich habe das die letzten 3 Tage schon gemacht. Wahrscheinlich werde ich da heute nochmal hingehen, ja?
0: Ja, danke dir für den Tipp und dir noch ein schönes Hitzewochenende.
1: Ja, werden wir haben. Ich meine, ich weiß ja, wie ich mich abkühlen kann.
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1: Schönen Samstag, 11 Uhr wird's.
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3: Hallo, ich bin Felix Wendt. In Hessen wird an immer mehr Stellen das Wasser knapp. Nach Stadt und Kreis Offenbach warnt auch Fernwald bei Gießen vor einem Wassernotstand. HR-Reporter Stefan Pommerenke.
4: Trinkwasser, das aus dem Netz genommen wird, fließt in der Regel aus den Wasserwerken nach. Aber an solchen Hitzetagen, wenn mehr Wasser nachgefragt wird, als vorrätig ist, kann es theoretisch sogar zu kurzfristigen Ausfällen kommen. Die Wasserampel in Fernwald steht jetzt auf Rot. Alle werden aufgefordert, sparsam zu sein, keine Pools mehr zu befüllen, den Garten nicht zu wässern. Neben dem Trinkwasser geht es auch darum, die Löschwasserreserven für die Feuerwehr nicht zu gefährden, so die Gemeinde.
3: Wieder haben sich Russland und die Ukraine gegenseitig angegriffen. In der russischen Millionenstadt Wolgograd wurden Industrieanlagen getroffen, offenbar durch ukrainische Raketen. Der zuständige Gouverneur spricht von mindestens 10 Verletzten. Die Ukraine auf der anderen Seite meldet 3 Tote durch russische Drohnenangriffe. Baustellen, Störungen auf der Strecke und dadurch heftige Zugverspätungen. Das nervt nicht nur die Bahnpassagiere, sondern auch große Unternehmen in Deutschland. Dann nämlich, wenn sie zum Beispiel auf Lieferungen warten. Die Welt am Sonntag hat mit Branchenverbänden gesprochen und schreibt, dass solche Verzögerungen Milliarden kosten und dass Unternehmen teilweise wieder auf Lkw umsteigen, um rechtzeitig liefern zu können. Ferienstart in Hessen. Viele machen sich auf den Weg in Richtung Süden. Aber in Österreich gibt es gerade eine folgenschwere Sperrung. Ein Teil der wichtigen Fernpassstraße in Tirol aus Richtung Füssen ist wegen Anwohnerprotesten dicht, aber das große Chaos ist wohl bisher ausgeblieben. Knapp 7 Millionen Einwohner, das Nationalgetränk ist eiskalter Mate-Tee und ein riesiges Wasserkraftwerk versorgt fast das ganze Land mit Strom. Das ist der nächste deutsche WM-Gegner, Paraguay, denn jetzt steht fest, dass Deutschland und Paraguay übermorgen gegeneinander spielen werden im 16. Finale. Mehr vom Sport gibt's auf hessenschau.de.
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1: Die Vorhänge in der Wohnung mit der Blumenspritze nass machen hilft prima bei der Hitze, schreibt Conny aus Eppstein im Taunus per WhatsApp. Direkt hier ins HR3-Studio 069 155 4x3. Auch nachts übrigens, sagt sie. Feuchten Vorhang vorziehen und schon wird es schön frisch durch die Verdunstung. Danke Conny für diesen Tipp. Wir sammeln ja heute eure Tipps gegen die Hitze. Was hilft? Denn es wird wirklich knackig heiß. Bis 41 Grad heute. Ein bisschen Dubai-Radio heute, finde ich. Besonders das heißt im Rhein-Main-Gebiet und auch an der Bergstraße. Es kann vereinzelt ein paar Schauer und Gewitter geben, vor allen Dingen dann aber auch morgen. Denn da wird es richtig drückend schwül heiß am Nachmittag bei bis zu 39 Grad. Und da können dann teils heftige Schauer und Gewitter mit dabei sein. Der Vorteil, ab Montag wird es deutlich kühler. Maximal, in Anführungszeichen, noch 30 Grad. Kai Fischer ist hier, ich schwitze zusammen mit euch. Freue mich, dass ihr dabei seid. Und damit ihr gut und sicher ankommt, noch das Neueste aus dem HR3-Verkehrszentrum. Immer noch Vorsicht bitte auf der A5, Frankfurt Richtung Darmstadt. Zwischen Langenmühlfelden und Weiterstadt liegen Gegenstände auf der Fahrbahn. Dann Achtung auf der B49, Gießen Richtung Limburg. Zwischen Dorla und der A45, Anschlussstelle Wetzlar Ost. Eine ungesicherte Unfallstelle auf der linken Spur. Die A3, Frankfurt Richtung Köln. Zwischen Wiesbadener Kreuz und Niedernhausen. 2 Kilometer Stau, Grund ist ein Unfall auf der linken Spur. Die A7, Fulda Richtung Würzburg. Zwischen Fuldaer Dreieck und Bad Brückenau-Volkers. 4 Kilometer stockt es da. Und ein Hinweis für den Landkreis und auch die Stadt Offenbach. Ihr habt es in den Nachrichten gehört. Es wird das Wasser langsam knapp. Der aktuelle Verbrauch übersteigt die Aufbereitungsleistung der Wasserwerke. Im Landkreis Offenbach und auch in der Stadt. Bitte helft mit, spart Wasser und beschränkt euch wirklich beim Verbrauch auf das Nötigste. So tragt ihr dazu bei, dass wirklich alle von der Trinkwasserversorgung noch etwas haben. Dankeschön.
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0: Willkommen im Hitzesamstag hier in HR3. Und gerade bei diesen Temperaturen liegt die Würze ja auch in der Kürze unserer Sätze.
1: Der Ventilator kühlt.
0: Ja, wir haben diese Woche eure Sätze gesammelt, die nur aus drei Worten bestehen und euch trotzdem richtig glücklich machen. Und da gibt es ja ganz, ganz viele. Natürlich ging auch vieles um die Hitze diese Woche.
1: Hallihallo, hier ist die Steffi aus Bad Hersfeld. Und der Drei-Worte-Satz, der mich glücklich macht, ist mit Käse überbacken.
0: Fühlen es, glaube ich, alle ein bisschen überbacken diese Tage, oder? Also, wie sind eure drei Wortesätze? Das haben wir diese Woche gefragt. Mein Favorit ist, kalte Dusche hilft.

0: dieses so klingt es, glaube ich, gerade auch an ganz vielen hessischen Eisdielen. Wenn man endlich die Kugel Eis hat. Maracuja-Joghurt habe ich die Tage probiert. Sehr cool. So, wir spielen euch gleich Glockenbach und Ella Henderson. Genießt diesen Samstag, das Wochenende. Übrigens sind auch Ferien. Ja, Sommerferien in Hessen. Vergisst man fast bei dieser Hitze. Also gleich für euch Glockenbach und Lifeline und... Echte Abwechslung in H3. Gibt's auch Joe Cocker, N'oubliez jamais. Gleich.
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Schönen Samstag, Kai Fischer hier in HR3 und ich hab was für euch organisiert, ihr Lieben. So, besonders für alle, die heute arbeiten müssen bei dieser Bullenhitze. Der HR3 Mega-Ventilator bringt ein bisschen kühle Luft nach ganz Hessen. Habt ein schönes Wochenende und falls ihr noch Tipps habt, was hilft bei dieser Bullenhitze, dann verratet uns gerne an der 069 155 4x3. Das ist unsere Samstagsfrage heute hier in der Show. Was macht ihr, um klarzukommen mit der Hitze? Kid Rock jetzt bei uns und all summer long. Ich lasse noch ein bisschen laufen, oder? Ja, klappt.

0: Berlin, 11:30 haben wir's.
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0: Ja, so langsam wird die Pommes- und Wassereisschlange im Freibad-Kiosk ein bisschen länger, oder? Kann man ein bisschen zuschauen. Habe ich die Tage auch in Schlossborn im Taunus erlebt. Kommt man wirklich minütlich, haben sich mehr angestellt. Aber klar, bei den Temperaturen, hallo, 35 bis 41 Grad heute bei uns zu Hause in Hessen. Dazu viel Sonne, kaum Wolken, nachmittags vereinzelt auch mal Schauer und Gewitter. Aber ansonsten eigentlich überall trocken und besonders heiß wird es eben Richtung Rhein-Main-Gebiet und Bergstraße. Morgen ähnlich, nachmittags dann auch schwülheiß mit Schauern und zum Teil auch heftigen Gewittern bei Temperaturen bis 39 Grad. Abkühlung gibt's dann ab Montag. Endlich, oder? Kai Fischer ist hier. Hallo zusammen. Schönes Wochenende. Damit ihr gut und sicher ankommt, noch das Neueste aus dem HR3-Verkehrszentrum. Vorsicht bitte auf der A3, Köln Richtung Frankfurt, zwischen Niedernhausen und Wiesbadener Kreuz, im Dachfenster auf der Fahrbahn. Hat das einer ausgebaut, damit es durchlüftet. Vorsicht bitte auch auf der B49 Gießen Richtung Limburg zwischen Dorla und der A45 Anschlussstelle Wetzlar Ost. Ungesicherte Unfallstelle auf der linken Spur. Dann die A7 Fulda Richtung Würzburg. Zwischen Fuldaer Dreieck und Bad Brückener Volkers steht der 4 Kilometer im stockenden Verkehr. Und noch ein Hinweis für den Landkreis und auch die Stadt Offenbach. Der aktuelle Wasserverbrauch übersteigt dort die Aufbereitungsleistung der Wasserwerke, sowohl im Landkreis als auch in der Stadt. Bitte helft mit, wirklich dort Wasser zu sparen. Und kommt gut durch dieses Hitzewochenende.
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0: schwitzt sich durch dieses Wochenende. Glück für all diejenigen, die irgendwie vielleicht dann doch drin arbeiten und eine Klimaanlage haben. Aber es gibt ja auch viele, die draußen unterwegs sind, auf der Baustelle zum Beispiel, und trotzdem weitermachen, nur mit so einem kleinen Schirm oder die Post austragen bei über 40 Grad. Also ganz viel Liebe schicken wir mal raus an all diejenigen, die draußen in der Hitze arbeiten, ohne eine Klimaanlage zu haben. Und es gibt auch welche, die touren noch auf dem Dach rum, ne?
1: Bei den heißen Tagen macht es auch immer noch Spaß auf dem Dach. Auch das Quälen, manchmal muss es einfach sein, ne? Da weiß man am Tag wenigstens abends, was man geschafft hat.
0: Daniel, Dankeschön für deine Nachricht aus Geisenheim. Er springt auch auf dem Dach rum. Ich würde mal sagen, das ist die Definition von hart im Nehmen sein. Hilft nur viel trinken. 4 bis 5 Liter sind da nix, sagt er. Und Daniel und seine Kollegen trinken das Wasser nicht nur, sondern...
1: Vielleicht hat der Bauherr gerade noch einen Gatteschlauch draußen liegen. Dann nehmen wir uns nochmal kurz eine Abkühlung. Das hilft dann auch nochmal ganz gut. Und dann versucht man es halt so weit wie möglich zu machen. Aber irgendwann ist es halt auch rum. Fühlt der Kopf nicht mehr mit, wenn es zu heiß wird. Dann ist es auch nicht mehr produktiv. Da muss man halt einfach auch sagen, da macht man lieber am nächsten Morgen weiter, wenn es wieder kühler ist. Und dann bleibt die Arbeit auch ordentlich, ne? Da muss man auch drauf achten halt.
0: Auf jeden Fall. Achtet bitte wirklich auch auf eure Gesundheit. Probiert euch im Schatten aufzuhalten. Und ja, wenn Handwerker bei euch sind, vielleicht auch heute an diesem Samstag, bringt ihnen gerne mal was vorbei. Wasserschlauch, ein Eis, nehmen die, glaube ich, alle ganz gern. Und falls ihr noch Tipps habt, wie ihr mit der Hitze umgeht, was ihr heute macht, vielleicht habt ihr auch euren ganzen Tagesplan umgeschmissen, sitzt nur noch im Keller, Füße im Eisbad, was auch immer. Was hilft euch bei dieser Hitze? Verratet es uns. Lasst uns gerne drüber sprechen in der H3 Samstagsfrage 069 155 und 4 mal die 3. Zuhause.

0: passen sehr gut zusammen, oder? Calvin Harris und Sam Smith und Promises bei uns in HR3. Und ich sag mal, solche Kombos, in Anführungszeichen, gibt's ja viele. Spiel euch gleich noch so ein, der richtig cool ist. David Guetta, Teddy Swims und Tones in I haben auch zusammen Musik gemacht. Klingt so. I only want you when you're richtig groovig, oder? Für euren Samstag, wenn ihr zu Hause euch das kleine Planschbecken auf dem Balkon aufgebaut habt und Wassereis schlürft, bis es nicht mehr geht. Gone, gone, gone. Gleich für euch in HR3 und... Für echte Abwechslung. Großartiger Sound, sehr relaxed und smoothig. Genau richtig für dieses heiße Wochenende. YouTube. 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Das ist HR3. Habt ein schönes Wochenende.
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0: Wie geht ihr mit dieser Hitze um? Was hilft euch, um besser klarzukommen bei 41 Grad? Das ist unsere große Samstagsfrage heute in HR3. 069 155 4x3. Was sind denn eure Tipps und Tricks?
1: Hallo, liebes HR3-Team. Tipps und Tricks für die Hitze. Hier ist die Katrin aus Hattersheim. Ich kann nur empfehlen, einen nassen, kalten Badeanzug den ganzen Tag zu tragen. Damit habe ich gestern meine Hausarbeit gemacht. War perfekt.
0: Ja, klingt gut. Dankeschön, Katrin, für diesen Tipp. Problem nur, ich habe keinen Badeanzug. Vielleicht muss ich nachher nochmal irgendwo einkaufen gehen. Habt ein schönes Wochenende. Jetzt mit Avril Lavigne. Nobody's Home hier in HR3. Schönen Samstag.

0: Es wird 12 Uhr.
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2: Hallo, ich bin Felix Wendt. Sich kalt abduschen, den Rasen sprengen, ein Planschbecken oder gleich den ganzen Pool befüllen. Wegen der Hitze wird mehr Wasser in Hessen verbraucht. Die Behörden warnen, dass in Stadt und Kreis Offenbach und in Fernwald bei Gießen die ganze Versorgung ausfallen könnte. Und auch der Stromverbrauch ist vor allem im Rhein-Main-Gebiet sehr hoch. HR-Reporterin Marlene Ab.
3: Eine Tageshöchstlast von über 900 Megawatt meldet die zuständige Mainova-Tochter Netzdienste Rhein-Main. Das war so viel wie noch nie. Die Hauptursachen für den Anstieg sind für den Netzbetreiber klar. Klimaanlagen hätten mehr verbraucht, beispielsweise um Wohnungen, Büros und Rechenzentren zu kühlen.
2: Die Bundesregierung muss mehr tun für den Hitzeschutz, fordert der Verband der Hausärztinnen und Hausärzte. Verbandschefin Buhlinger-Göpfert hat den Funke-Medien gesagt, eine strukturierte Hitzeberatung in Hausarztpraxen sei unverzichtbar, die müsse vernünftig finanziert sein. Aber auch die Pflegeheime müssten besser für den Hitzeschutz ausgestattet werden. Sie sitzen mit ihren Schiffen in der Straße von Hormus fest. Die Weltschifffahrtsorganisation hat in dieser Woche schon 2500 Seefahrer zurückgeholt. Mehr als 8000 weitere warten aber noch darauf, evakuiert zu werden. Im Moment ist die Aktion gestoppt nach einem neuen Angriff auf einen Frachter dort. Ein Satellit gerät in einen geomagnetischen Sturm und droht abzustürzen. Eine Rettungsmission wird gestartet. Das ist kein Plot für einen neuen Film, sondern der Plan der NASA. Sie hat erklärt, am kommenden Dienstag eine Art Schleppraumschiff ins All zu schicken, um den Satelliten wieder in seine Umlaufbahn zurückzuheben. Bei der Fußball-WM geht es um die letzten Plätze in der K.O.-Runde. Zum Beispiel kämpft Kroatien noch ums Weiterkommen, heute Abend gegen Ghana. Und England kann gegen Panama den Gruppensieg holen. Mehr vom Sport gibt's auf hessenschau.de.
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5: Holt die Heizdecken und Winterklamotten raus. Kommende Woche halbieren wir die Temperaturen. Es wird kühler. Teilweise wirklich nächste Woche nur noch 24 Grad. Können wir uns gar nicht vorstellen, oder? Heute dagegen 41 Spitzenwert bei uns in Hessen. Viel Sonne, kaum Wolken. Vereinzelt aber Schauer und Gewitter. Und morgen dann vor allen Dingen auch etwas kräftiger. Da kann es wirklich Schauer und Unwetter geben am Nachmittag. Da wird es schwül heiß morgen bis 39 Grad. Aber Abkühlung dann, wie gesagt, nächste Woche. Kai Fischer ist hier. Schönen Samstag. Kommt gut durch die Hitze. Haltet euch im Schatten auf. Passt auf euch auf. Und damit ihr gut und sicher ankommt, jetzt noch das Neueste aus dem HR3-Verkehrszentrum. Wir haben eine Meldung für die A7, Fulda Richtung Würzburg. Zwischen Fuldaer Dreieck und Bad Brückenau-Volkers 4 Kilometer stockender Verkehr. Dann die A44 Dortmund-Kassel zwischen Marsberg und Diemelstadt. Ein defektes Auto auf der rechten Spur. Landkreis Darmstadt-Dieburg. In der Gemeinde Mühltal liegt der aktuelle Wasserverbrauch über der verfügbaren Wassergewinnung. Bitte helft damit, spart Wasser. Beschränkt euch beim Verbrauch wirklich auf das Nötigste. Verzichtet auch auf Garten- und Rasenbewässerung. Und das gleiche gilt auch für den Landkreis und die Stadt Offenbach. Auch da ist das Wasser knapp. Macht also langsam und spart ein bisschen. Schönes Wochenende jetzt mit Taylor Swift.
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Kurz Update von Straßen in HR3. Vorsicht bitte auf der A49 Gießen Richtung Kassel. Zwischen Schwalmstadt und Neuental sind Personen im Bereich der Fahrbahn unterwegs. Bitte Vorsicht dort.

0: Ross und Safri Duo. Einfach eine coole Kombo, oder? Cynical bei uns in HR3. Und jetzt für echte Abwechslung was ganz Frisches und Neues. Jawoll, da knallt's ordentlich. Gestern rausgekommen, neuer Hit von Katy Perry, Watch It Burn. Und sie selbst sagte, so ein bisschen wie Teil 2 ihres letzten Hits, Band-Aids. Da ging's ja auch um Trennung, Loslassen, Weitermachen. Und mit Watch It Burn legt Katy Perry da nochmal eins oben drauf und will wirklich ihre ganzen privaten Beziehungsgeschichte, im ganzen Frust, den sie damals erlebt hat, mal so richtig Luft lassen. Und anfangs war sie gar nicht sicher, ob so viel Emotion, so viel Wut wirklich für uns, für die Öffentlichkeit gut ist.
1: I was a little scared of putting Band-Aids out because they're so honest and they really tell a lot about my story. And I was like, I'm never putting this out. I'm never putting this out. I'm never putting this out. And cut to now, like a long while ways, I'm putting it out.
0: Ja, die Songs sind einfach verdammt ehrlich, erzählt sie. Und viel auch über ihre Geschichten, was wir da erfahren, die Liebesgeschichten in der Vergangenheit. Und deswegen hat sie immer gesagt, nein, die werde ich nie veröffentlichen. Aber siehe da, jetzt nach einer gefühlten Ewigkeit ist es doch soweit. Wir freuen uns ganz frisch und neu bei uns in HR3 und für euch jetzt an diesem Samstag. Katy Perry und Watch It Burn. 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

0: Moin, HR3, Katy Perry, Watch It Burn. An diesem Takt klackern die Eiswürfel gleich aus eurer Maschine. The Proclaimers, I'm Gonna Be in HR3 und... ganz chillig und relaxed für die Hängematte auf dem Balkon. Holly Humberstone und To Love Somebody. Das ist echte Abwechslung in HR3. Habt ein schönes Wochenende.
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0: mit dieser Hitze um. Welche Tipps und Tricks habt ihr, um euch abzukühlen? 069 155 4x3, das ist die H3 Samstagsfrage.
1: Guten Morgen, ihr Buben, ihr Mädchen. Hier ist ein Mainzer aus Wilhelmshaven. Der Thomas, grüß euch.
0: Gute.
1: Ich gehe nachher, gehe diese wunderschöne Hitze entweder nach Hoogsiel oder nach Schillich an den Strand. Und da werde ich mich ins Wasser schmeißen, erst wieder rausgehe, wenn die Brühe wieder der Meinung war, bis in Schottland zurückzugehen. Das mache ich, gehe ich dir jetzt.
0: Ja, liebe Grüße an die Küste oben, zu dir, Thomas, und allen anderen. Wir haben ja auch ganz tolle Badeseen bei uns in Hessen. Edge habt ihr da oben, glaube ich, nicht.
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0: Mark Forster. Bei uns in HR3 an diesem Samstag. 12:30 haben wir's. Zu Hause in Essen.
1: Ah, und es ist ganz schön heiß bei uns zu Hause in Hessen. 35 bis 41 Grad bei uns heute in der Spitze. Haltet euch ein schattiges Plätzchen irgendwo parat und relaxt. Einfach nicht zu viel tun heute. Morgen gibt es ein bisschen Abkühlung am Nachmittag. Davor wird es aber richtig schwül heiß. Temperaturen auch morgen bis 39 Grad. Und dann wirklich Entspannung in Anführungszeichen kommende Woche. Ab Montag 24 bis 31 Grad. Hätte ich auch nicht gedacht, dass ich dazu mal kalt sage. Kai Fischer ist hier. Schönen Samstag. Damit die Guten sicher ankommen, noch das Neueste aus dem HR3-Verkehrszentrum. Vorsicht bitte auf der A49 Gießen Richtung Kassel. Zwischen Schwalmstadt und Neuental immer noch Personen auf der Fahrbahn. Dann die A7 Fulda Richtung Würzburg. Zwischen Fulda Dreieck und Bad Brückenau-Volkers, 4 Kilometer stockt's da. Und die Meldung für Darmstadt-Dieburg. In der Gemeinde Mühltal liegt der aktuelle Wasserverbrauch über der verfügbaren Wassergewinnung. Bitte helft mit, dort unbedingt Wasser zu sparen.
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0: 11 bei dieser Hitze.
1: Genau, einfach ab ins kühle Nass. Hessen schwitzt zusammen und Hessen hält vor allen Dingen auch zusammen. Vielen, vielen Dank für diese coole Aktion. Während die Temperaturen ja gerade durch die Decke gehen, bis 41 Grad heute bei uns, sorgen viele Städte bei uns zu Hause in Hessen dafür, dass Kinder umsonst ins kühle Nass kommen. In Frankfurt zum Beispiel haben alle bis 14 Jahre, Entschuldigung, freien Eintritt in die Freibäder und das nicht nur in den Ferien, sondern auch danach noch und auch dann, wenn sie gar nicht aus Frankfurt kommen. In Offenbach sammelt der Seniorenrat Spenden, damit möglichst viele Kinder kostenlos schwimmen können. Und in Schwalmstadt hat ein anonymer Freibad-Fan einfach mal gesagt, so, ich übernehme das, ich zahle für die Kids und lade alle ein. Bürgermeister Tobias Kreuzer freut sich.
2: Gerade bei den jetzigen Temperaturen, es fährt vielleicht auch nicht jedes Kind, jeder Jugendlicher in den Urlaub. Und dann möchte er ihnen ermöglichen, dann zumindest eine schöne Zeit hier in unserem Freibad in Schwalmstadt-Ziegenhain zu verbringen. Finde ich wirklich eine super Geste.
1: Cool. Wir sagen vielen, vielen Dank an den anonymen Spender. Alle Kids unter 15 kommen also die kompletten Sommerferien kostenlos ins Freibad Schwalmstadt-Ziegenhain. Mega Aktion. Und Marburg macht es auch vielen Families leichter. Dort gibt es für Kinder und Jugendliche ein Ferienticket fürs Freibad. Einmal 15 Euro zahlen und die ganzen Sommerferien, so oft ihr wollt, planschen gehen. Wir wünschen euch schöne Ferien.
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0: Apropos Hochzeit. Ich fühle mit für alle, die heute im Anzug irgendwo stehen. Trotzdem war eine tolle Hochzeit, ihr Lieben. Und ist ja egal. Wenn's läuft, läuft's halt. Ist sowieso heute alles wurscht. Tanzt mit Matthew Brooks, spielen wir gleich. Ordentlich Rock in HR3 mit Bitch. 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Und für echte Abwechslung darf er nicht fehlen. Ed Sheeran, auch auf jeder Hochzeit gerne gesehen. Selassie gleich für euch in HR3. Schönes Wochenende.
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0: Hessen schwitzt bei bis zu 41 Grad heute an diesem Samstag. Und wir fragen bei uns in der Frage, in der Samstagsfrage, was hilft, was macht ihr, welche Tipps habt ihr? 069 155 4x3.
1: Hallo Kai, hier ist die Andrea.
0: Hi Andrea, grüß dich. Wie kühlst du dich heute ab? Was für Tipps hast du?
1: Naja, ich habe Handtücher nass gemacht und eingefroren. Und die gefrorenen Handtücher dann hinter den Ventilator gehangen, weil der saugt ja eigentlich die warme Luft an und bläst vorne wieder raus.
0: Clever.
1: Aber wenn du es durch das kalte Handtuch machst, dann kühlt sich die Luft hinterm Ventilator ab und pustet vorne kühler raus.
0: Ja, sehr cooler MacGyver-Trick. Dankeschön, Andrea. Liebe Grüße nach Stauffenberg und schönes Wochenende.
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0: Cooler Sound für euer heißes Wochenende bei uns in HR3. Tiffany Harris, jetzt wird's 13 Uhr.
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2: Ich bin Marco Schleicher. Hallo. Hessen schwitzt. An immer mehr Orten wird jetzt langsam auch das Wasser knapp. Neben Stadt und Kreis Offenbach, der Gemeinde Fernwald im Kreis Gießen, kommt jetzt auch die Gemeinde Mühltal im Kreis Darmstadt-Dieburg dazu. HR-Reporter Stefan Pomerenke.
3: Die Anwohner werden jetzt aufgerufen, den Verbrauch von Trinkwasser auf das Allernötigste zu beschränken. Auf Garten- und Rasensprengen komplett zu verzichten, keine Pools zu befüllen, das Auto nicht damit zu waschen. Die Gemeinde Mühltal verzeichnet auch heute wieder einen Rekordverbrauch von Trinkwasser. Die Versorgung sei in Gefahr. Die Trinkwasserreserven könnten von den Wasserwerken gar nicht so schnell nachgefüllt werden, wie im Moment Wasser entnommen werde.
2: Die Beiträge der gesetzlichen Krankenversicherung sollen möglichst nicht steigen. Deswegen muss die Bundesregierung woanders sparen. Der Städte- und Gemeindebund will, dass das geplante Sparpaket verschoben oder angepasst wird. Er befürchtet, dass noch größere Löcher in die Finanzen der Gemeinden gerissen werden. Die müssten nämlich künftig die Personalkosten für Kliniken übernehmen. Im Irankrieg wird zwar über Frieden verhandelt, es gibt aber wieder neue Angriffe. In der Meerenge von Hormus hat jemand auf einen britischen Tanker geschossen. Wer, weiß man nicht. Und der Iran hat den Golfstaat Bahrain mit Drohnen angegriffen, denn in dem Staat ist auch ein Stützpunkt der US-Marine. Und auch die USA haben wieder Ziele im Iran bombardiert. Baustellen, Störungen auf der Strecke und dadurch massive Zugverspätungen. Das nervt nicht nur Bahnkunden, sondern auch große Unternehmen in Deutschland. Dann nämlich, wenn sie zum Beispiel auf Lieferungen warten. Die Welt am Sonntag schreibt, dass solche Verzögerungen Milliarden kosten und das Unternehmen teilweise deswegen wieder auf Lkw umsteigen. Wir wissen, dass wir jetzt das Messer am Hals haben, das hat DFB-Chef Rettig zur Lage des deutschen Teams bei der Fußball-Weltmeisterschaft gesagt. Am Montag muss die Nationalelf nämlich gegen Paraguay ran. Heute geht es bei der WM um die letzten Plätze in der K.O.-Runde. Zum Beispiel kämpft Kroatien ums Weiterkommen gegen Ghana. Mehr vom Sport gibt's auf hessenschau.de.
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5: Bei diesen Temperaturen kann ich irgendwie gar nicht an Sport denken. Es ist einfach nur liegen, das reicht heute, oder? 41 Grad in der Spitze, richtig knüppelheiß heute. Also sucht euch irgendwo ein schattiges Plätzchen und relaxt einfach. Viel Sonne heute, gelegentlich ein paar Schauer und Gewitter, die mal durchziehen, aber wenn dann nur ganz kurz, sonst bleibt es eigentlich trocken. Morgen sieht es ähnlich aus, aber dann wird es nachmittags richtig schwül, drückend heiß bei Temperaturen bis 39 Grad und dann kann es auch Schauer und Gewitter geben und dann kommt wirklich die Abkühlung, auf die wir, glaube ich, alle jetzt doch gewartet haben nach dieser Hitze. Am Montag 24 bis maximal 30 Grad. Ich freue mich sowas drauf. Einmal durchlüften. Kai Fischer ist hier. Schönen Samstag wünsche ich. Und wir schauen noch kurz auf die Straßen. Das Neueste aus dem HR3-Verkehrszentrum, damit ihr gut ankommt. Einmal die A5 Darmstadt Richtung Frankfurt zwischen Darmstädter Nordkreuz und Weiterstadt. 2 Kilometer Stau. Grund ist ein Unfall mit mehreren Autos. Und die A7 Fulda Richtung Würzburg zwischen Fuldaer Dreieck und Bad Brückener Volkers. 4 Kilometer stockt's da.
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0: Wir rocken mit euch diesen heißen Samstag.
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2: Hola, Che. Bei uns in Argentinien ist der Asado auf dem Grill ein Muss. Und natürlich darf das Chimichurri nicht vergessen.
0: Genau. Also sehr langes, gegrilltes Rindfleisch und Chimichurri, das ist dann so eine selbstgemachte Kräutersoße. Klingt auf jeden Fall lecker. Und wir bleiben noch ein bisschen in Südamerika.
3: Hola, buenos días. Bei uns in Kolumbien ist man Asado de Res. Das ist Rind auf dem Grill und mit Kochbananen, mit Mais, mit Chimichurri-Soße und Guacamole-Soße. Und noch Kartoffeln, darf nicht fehlen.
0: Klingt nicht schlecht, Kochbanane, würde ich auch mal ausprobieren. 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

0: Wo meine Beats von Felix Jehn für euer Wochenende. Und gleich... können wir uns nochmal so einen schönen alkoholfreien Cocktail an diesem Hitzesamstag. Alle Farben. Baby Goodbye. Ganz relaxter Sound für euer Wochenende. Und... deutlich rockiger, aber irgendwie auch sehr chillig und perfekt. Der Sound für euren Samstag. Eagle Eye Cherry und Safe Tonight. Das ist echte Abwechslung hier in HR3. Schönen Samstag.
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Kurz Update von Straßen, damit ihr gut und sicher ankommt. Vorsicht bitte auf der A5 Darmstadt Richtung Frankfurt, zwischen Frankfurter Kreuz und Flughafen Nord. Ein Radfahrer auf der Autobahn. Vorsicht.

0: Schönen Samstag. 13:30 haben wir es. Zu Hause in Hessen. Ha, das ist so ein Wochenende, wo ihr in der Dachgeschosswohnung den Grillkäse einfach auf den Boden legen könnt. Und der wird auch gar und durch schön braten. Bis 41 Grad heute im Schatten. Boah, was eine Hitze, oder? Dazu ganz viel Sonnenschein, gelegentlich so ein paar kleine vereinzelte Schauer und Gewitter. Ansonsten aber trocken und die meiste Hitze gibt's im Rhein-Main-Gebiet und entlang der Bergstraße. Morgen ähnlich. Auch da bis 39 Grad, nachmittags aber auch richtig schwül, heiß, drückend und dann auch Schauer und Gewitter. Und dann kommt die Abkühlung nächste Woche, wenn wir alle frieren, ich sag's euch, Temperaturen nur noch 24 bis 31 Grad. Kai Fischer ist hier. Schönen Samstag wünsche ich euch, damit ihr gut ankommt. Noch das Neueste aus dem HR3-Verkehrszentrum. Vorsicht bitte immer noch auf der A5 Darmstadt Richtung Frankfurt. Zwischen Frankfurter Kreuz und Flughafen Nord. Ein Radfahrer auf der Fahrbahn. Kinder, was macht ihr bei der Hitze? A7 Fulda Richtung Würzburg. Zwischen Fuldaer Dreieck und Bad Brückenau Volkers. 4 Kilometer stockt's da. Und noch ein Hinweis. In mehreren Messstationen in Hessen wurde ein Ozonwert von über 180 Mikrogramm pro Kubikmeter Luft festgestellt. Ozonempfindliche Personen werden deshalb gebeten oder ihm wird empfohlen, wirklich sich nicht anzustrengen, freie Plätze zu vermeiden, sportliche Ausdauerleistungen zu verzichten. Die Messwerte könnt ihr auch in den Wetterinformationen auf hessenschau.de oder im hr-Text auf Tafel 116 abrufen. Kommt gut durch diese Hitze.
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0: Schönen Samstag mit HR3 und liebe Grüße an alle, die heute an diesem Wochenende umziehen. Ich glaube, es gibt keine unpassendere Temperatur als diese, oder? Vorsicht auch, wenn ihr dann dabei noch Möbel aufbaut und die Kids in der Nähe sind.
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0: Schönen Samstag, hier ist HR3 um 10 vor 2. Sucht euch ein tolles, schattiges Plätzchen und dann genießt ihr einfach mal kurz die nächsten 4 Minuten mit Foreigner. Wir spielen euch gleich Urgent hier in HR3 und für echte Abwechslung noch diesen starken Hit. David Guetta, Alpha Will und Ava Max. Alle drei zusammen mit der Neuauflage von Forever Young. Gleich hier für euch.
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0: Vorhänge in der Wohnung mit der Blumenspritze nass machen. Das ist der Tipp von Conny aus Eppstein gegen die Hitze. Andreas aus Eppstein geht einfach in die Biosauna. Da sind es nur 32 Grad, sagt er. Und es gibt nachher so ein tolles Eisbecken. Und Diana aus Habichtswald, die legt einfach sich auf die gekühlte Hundematte aus dem Eisfach. Danke für all eure Tipps in der HR3 Samstagsfrage. Wie geht ihr mit den 41 Grad um? Was hilft? Und der Klaus, der bringt es eh auf den Punkt aus Rossbach.
1: Ist halt so, wir müssen uns drauf einstellen. Dann machen wir halt die Rollläden runter und dann ist es auch gut.
0: Ja, so sieht's aus. Also habt ein schönes Wochenende. Gleich Sebastian Filipowski hier in HR3. Ich bin Kai Fischer. Wünsch einen hitzebeständigen oder zum Aushalten Samstag. Wie sagt man eigentlich? Ich bin auch schon ein bisschen matsch in der Birne. So. Also, schönes Wochenende.

0: Sie sind entspannt. Harry Styles bei uns. 14 Uhr ist es.
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2: Ich bin Marco Schleicher. Hallo. Den Pool oder das Planschbecken voll machen, um sich abzukühlen. Das geht in einigen Gemeinden in Hessen jetzt nicht mehr, denn da wird nämlich das Wasser knapp. Und zwar in Stadt und Kreis Offenbach, in Fernwald im Kreis Gießen und jetzt neu auch in Mühltal bei Darmstadt. Da ist so viel Wasser verbraucht worden wie noch nie. Deswegen kommen die Wasserwerke mit dem Nachfüllen der Reserven nicht mehr nach. Rasensprengen und Autowaschen, das ist alles, ist dort jetzt verboten. Sonst könnte nämlich die Trinkwasserversorgung komplett ausfallen. Wer im Dachgeschoss wohnt, muss gerade besonders aufpassen wegen der Hitze. In Köln musste die Feuerwehr schon 7 Menschen aus ihren Wohnungen retten. Sie waren durch Überhitzung bewusstlos geworden. Und in Neapel in Italien sind die Kirchen jetzt länger geöffnet als sonst. Denn dort ist es deutlich kühler als draußen und die Menschen können sich erholen. Ferienstart in Hessen. Viele machen sich auf den Weg in Richtung Süden, auch nach Österreich. Aber in Tirol war eine Fernpassstraße aus Richtung Füssen gesperrt. Jetzt heißt es, der Verkehr rollt wieder, aber man sollte trotzdem lieber drumherum fahren, um Staus zu verhindern. Grund für die Sperrung? Anwohner hatten protestiert gegen zu viel Verkehr. Im Iran-Krieg wird zwar über Frieden verhandelt, es gibt aber wieder neue Angriffe. In der Straße von Hormus ist auf einen britischen Tanker geschossen worden und der Iran hat den Golfstaat Bahrain mit Drohnen angegriffen. ARD-Korrespondent Moritz Behrendt.
3: Das Außenministerium in Manama meldete den Beschuss durch eine Reihe von Drohnen, sprach von einer eklatanten Verletzung der Souveränität Bahrains. In dem Inselstaat ist die 5. Flotte der US-Marine stationiert. Die USA hatten in der Nacht mehrere Ziele im Iran angegriffen, als Reaktion auf den Beschuss von Schiffen in der Straße von Hormus durch die iranischen Streitkräfte.
2: Zum Tennis. Die tschechische Spielerin Karolina Muchova hat die Wimbledon-Generalprobe in Bad Homburg gewonnen mit 6:1 und 1:0. Ihre Gegnerin Naomi Osaka hat aufgegeben. Die Japanerin hat sich nämlich am Fuß verletzt. Mehr vom Sport gibt's auf hessenschau.de.
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5: Können wir ab sofort bitte zu Hitze in Hessen singen? Leute, es ist so unfassbar hot da draußen. Gestern, wir haben Temperaturrekorde gebrochen hier. Heute geht's weiter bis 41 Grad. Lasst uns einfach auf Slow machen. Wir bewegen uns im Schneckentempo. Am Nachmittag, da drohen ein paar Hitzegewitter. Meistens bleibt es aber trocken. Und morgen dann ähnlich brutal bis 39 Grad. Sebastian Filipowski hier für euch. Euer Bademeister mit den Hits zum Abkühlen gleich. Hallo zusammen. Wir schauen auf die Straßen, damit er gut ankommt. Jetzt das Neueste aus dem hr3-Verkehrszentrum. Vorsicht bitte auf der A5 Frankfurt Richtung Kassel. Zwischen Bad Homburger Kreuz und Friedberg. Da liegen Fahrzeugteile auf der Fahrbahn. Ansonsten liegen keine Meldungen mehr vor. Wir haben aber noch einen Hinweis. An mehreren Messstationen in Hessen ist eine Ozonkonzentration von über 180 Mikrogramm pro Kubikmeter Luft festgestellt worden. Ich übersetze, das ist sehr viel. Wenn ihr empfindlich auf Ozon reagiert oder diese Hitze nichts für euch ist, Tipp von HR3, lasst es mit körperlichen Anstrengungen im Freien. Macht irgendwie keinen Sport. Heute einfach nur chillen. Wenn ihr gucken wollt, wie es genau aussieht bei euch mit Ozon, checkt mal aus. Das Wetter auf hr3.de, umklicken oder oldschool HR-Text, Wetter ansteuern, findet ihr auch alles, was ihr braucht. Kommt gut durch den Samstag mit uns.
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0: So eine langsame Schrittgeschwindigkeit. Mehr ist auch nicht drin heute, ne? Imagine Dragons in HR3. Schönes Wochenende im Freibad. Habt ihr eure Latschen noch am Beckenrand stehen?
1: Ich habe sie tatsächlich noch im Blick. Noch sind sie nicht geklaut worden.
0: Ja, Adlerauge Sabrina hat ihre Latschen im Freibad in Fürth im Odenwald, also noch so im Sichtfeld. Mal schauen, wie lange noch. Da sind nämlich gerade mysteriöse Badelatschendiebe unterwegs. Wie viele Badelatschen in den letzten Wochen da schon weggekommen sind. Ja. Und wer vielleicht hinterstecken könnte, sind es vielleicht Tiere. Boah. Haben wir gleich für euch alles zum Mitreden. Schönen Samstag.

0: Restaurant. Dazu freuen wir uns auf einen Hit aus dem Club, Purple Disco Machine. Hertz und Purple Disco Machine bringen die Hütte zum Beben. Rose Laurent beamt uns in die 80s. So geht echte Abwechslung nur in HR3.
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0: Ja, tanzen ist heute nicht drin zu Hause in Hessen. Super heiß, bis 41 Grad. Respekt von HR3 an diese Supermenschen, die im Freibad ohne Latschen über den Boden laufen. Ja, es gibt wirklich ein paar, die machen das freiwillig. Ein paar machen es aber auch eher unfreiwillig, weil deren Latschen sind auf einmal weg. Im Freibad in Fürth, im Odenwald. Die letzten Wochen, da sind 80 Badeschlappen verschwunden. HR3-Reporterin und Detektivin Zoe Bühning ist für euch am Tatort gewesen und hat alles zu mitreden, wer denn diese Schlappen jetzt geklaut haben könnte.
1: Also ich habe jetzt wirklich viele Befragungen hier am Beckenrand durchgeführt mit den Badegästen und keiner hat was gehört, keiner hat was gesehen. Wo wir uns aber alle ziemlich einig sind, ist, da steckt wohl kein Tier dahinter, denn die Schlappen, die werden immer im Paar geklaut. Also niemals nur eine Schlappe, die hier weggeschnappt wird, sondern immer im Pärchen und das spricht doch eher gegen ein wildes Tier. Der Verdacht, der ist hier ganz, ganz stark auf Menschen.
0: Aber warum gerade im Freibad in Fürth laufen die da in den Chanel Flipflops aus Gold rum?
1: Ja, also ich glaube, daran liegt es jetzt nicht unbedingt. Hier steht nämlich alles. Also von der abgetragenen Badelatsche über top schicke Flipflops mit Strasssteinchen, über ja, Kinder-Crocs. Also es ist alles mit dabei, was man sich so vorstellen kann. Und auch der Bademeister, mit dem ich hier gesprochen habe, der hat mir gesagt, es wird auch alles geklaut. Also die Diebe, die scheinen nicht wählerisch zu sein, egal in welchem Zustand, die Badelatsche wird mitgenommen.
0: Das Ganze ist für die Badelatschenbesitzer übrigens auch gar nicht so lustig. Die Bademeister gucken gerade ganz genau hin. Auch die Polizei hat gesagt, ey, die sind aktiv am Suchen. Mit welchen Maßnahmen? Secret! Die wollen die Badelatschendiebe nicht warnen. Sobald unsere Soko Badelatschen neue Spuren hat, ihr hört es dann hier. Und wenn ihr auf Kleinanzeigen jemanden seht, der zufällig gerade 80 Badelatschen verkauft, dann das ist ja günstig. Also ich würde zuschlagen.
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0: Teddy Swims tippt sich rein in den Samstagnachmittag, 14.30 Uhr ganz genau. Hi.
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0: Gleich ein cooler Hit zum Abkühlen und Hüfte schwingen in der Badehose. Freu dich auf Shakira, whenever, wherever. Sebastian Filipowski hier für euch in HR3, kurz vor oben ohne. Boah, bis 41 Grad heute Nachmittag, fast überall scheint die Sonne. Paar Wolken dabei, meistens sind die harmlos, wenn Unwetter, dann wahrscheinlich in Nordhessen heute. Morgen knallt's mehr, dann überall bis 39 Grad, ab Montag wird es kühler. Hallo auf die Straßen, damit ihr gut ankommt. Jetzt das Neueste aus dem HR3-Verkehrszentrum. Vorsicht bitte auf der A3, Köln Richtung Frankfurt, zwischen Dietz und Limburg-Nord. Da liegen Reifenteile auf der Fahrbahn. Und dann haben wir noch einen Unfall auf der B253, Battenberg-Frankenberg-Eder, zwischen Rennerthausen und Roddenau. Da hat's geknallt in beiden Richtungen, deshalb gerade alles gesperrt. Ansonsten keine Meldung mehr. Kommt gut und sicher an mit uns und bleibt cool.
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0: Schönes Wochenende. Wir sind heute hier mit Arschbombe am Start.
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0: Oh, was eine Hitze gerade, ne? Hessen tropft, Hessen schmilzt. Wie kühlt ihr euch ab?
2: Hallo zusammen. Ja, um nachts in Mordor in meinem Schlafzimmer zu überleben, benutze ich immer eine Hundekühlmatte in meinem Bett. Die kann ich vorher sogar noch im Kühlschrank oder auch jetzt in Extremsituationen in der Gefriertruhe lagern. Und bevor ich ins Bett gehe, lege ich die kurz ins Bett und dann ist das sehr angenehm, da drauf zu liegen.
0: Boah, Wahnsinn. XXL-Kühlakku, den hat Diana aus Habichtswald am Start. Conny aus Eppstein hat sich reingemeldet. Ihr Tipp zum Abkühlen für uns alle zu Hause in Hessen. Vorhänge mit Blumenspritze dann schön befeuchten. Wasser natürlich vorher in dieser Blumenspritze ist da drin. Das hilft dann auch prima nachts bei geöffnetem Fenster. Feuchten Vorhang einfach vorziehen und ja, durch diesen Wind, der reinkommt durchs Fenster und dann diese nassen Vorhänge, oh, so eine angenehme Verdunstung zum Coolbleiben. Und dann hätten wir auch noch Andreas aus Edstein gehört. Der hat einen Vorschlag gehabt, also als HR3-Moderator Kai Fischer das gehört, da dachte der erstmal, Andreas, alles okay bei dir?
3: Mein Hitzetipp ist, geht in die Sauna.
4: Das musst du uns erklären, bitte. Es ist ja noch heißer.
3: Die Sauna ist leer. Die Sauna hat ein wunderbares Eisbecken mit 5 Grad, kalte Duschen. Und wenn du in diese Bio-Sauna gehst, 32 Grad.
4: Das ist ja angenehm kühl.
3: Ja, sag ich doch.
4: Ja, perfekt. Und du machst es heute auch noch?
3: Ich habe das die letzten 3 Tage schon gemacht. Wahrscheinlich werde ich da heute nochmal hingehen, ja.
4: Ja, danke dir für den Tipp und dir noch ein schönes Hitzewochenende. Ja,
3: wenn wir haben. Ich meine, ich weiß ja, wie ich mich abkühlen kann.
0: Das mit der Sauna bringt mich auf eine Idee. Wenn ich den XXL-Kühlschrank hier im Hessischen Rundfunk leerräume und mich reinstelle, habt ihr was dagegen, Kollegas?
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0: Wunderschön hier am Schimmern. Depeche Mode in HR3. Leute, Sommerferien zu Hause in Hessen. Ab heute macht's euch gemütlich mit uns. Wir haben tolle Hits gleich hier. Benson Boone. Reißt uns alle mit. Dazu feiern wir Ellie Goulding. Ellie Goulding für euch am Glitzern, Benson Boone voller Leidenschaft. 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

0: Das Wochenende mit HR3. Habt ihr auch so Freunde mit Kids, die so tun, als wenn alles total easy ist?
1: Du, wir leben unser Leben und wir nehmen den Leon einfach überall hin mit. Dann muss er halt mal mitkommen, wenn wir wohin wollen.
0: Klar, gleich zusammen lachen mit Comedy in HR3. Die Welt in 30 Sekunden. Was Angebereltern sagen und wie es dann in echt aussieht.
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0: Avril Lavigne, er ist am Rocken und jetzt fliegt sie uns weg. My Happy Ending. 15 Uhr ist. Hallo zusammen.
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2: Ich bin Marco Schleicher. Hallo. Die Bundesregierung will ja im Bereich Gesundheit sparen. Das Paket soll aber verschoben oder angepasst werden. Das zumindest verlangt der Städte- und Gemeindebund. Chef Berghegger warnt in der Neuen Osnabrücker Zeitung vor riesigen Finanzlöchern in den Kassen der Gemeinden. Aus dem News-Team Heiko Schneider.
3: Berghegger sagte, das finanzielle Risiko für Kommunen sei zu hoch. Sie müssten künftig Personalkosten finanzieren, weil Kliniken durch die Pläne weniger Geld bekämen. Geplant ist, dass der Bundestag in der kommenden Woche über die Reform abstimmt. Mit ihr will die schwarz-rote Koalition verhindern, dass die Beiträge in der gesetzlichen Krankenversicherung steigen.
2: Wasser sparen, das ist in immer mehr hessischen Gemeinden angesagt, weil gerade zu viel verbraucht wird. Erst waren es Stadt und Kreis Offenbach und Fernwald im Kreis Gießen. Und jetzt gilt es auch in Mühltal bei Darmstadt. Planschbecken vollmachen, Rasensprengen oder das Auto waschen, das alles ist dort überall jetzt verboten. Wenn weiter so viel Wasser verbraucht wird, könne die Versorgung komplett zusammenbrechen. Nach den Erdbeben in Venezuela gibt es immer weniger Hoffnung, noch Überlebende zu finden. Trotzdem suchen die Menschen immer noch nach Verschütteten. Dabei versuchen sie zum Teil nur mit ihren Händen die Trümmer wegzuräumen. Mehr als 50.000 Menschen werden noch vermisst. Vor 3 Tagen hatte es in Venezuela 2 schwere Erdbeben gegeben. Sie sitzen mit ihren Schiffen an der Straße von Hormuz fest. Die Weltschifffahrtsorganisation IMO hat in dieser Woche schon 2.500 Seefahrer zurückgeholt. Über 8.000 weitere warten noch darauf, gerettet zu werden. Im Moment ist die Aktion gestoppt nach einem neuen Angriff auf einen Frachter dort. Bei der Fußball-Weltmeisterschaft geht es heute Abend um die letzten Plätze in der K.O.-Runde. Kroatien kämpft noch gegen Ghana ums Weiterkommen und England kann gegen Panama den Gruppensieg holen. Deutschland spielt am Montag dann im 16. Finale gegen Paraguay. Mehr vom Sport gibt's auch auf hessenschau.de.
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0: Gleich feiern wir echte Abwechslung zum Runterfahren. Das so heißt, da relaxen wir einfach mit einem Classic von Toto. Und dazu frisch und aktuell freut euch auf Gracie Abrams. Euer Samstagnachmittag ist das in HR3. Sebastian Filipowski für euch da. Jetzt mit dem Wetter. Nochmal durchhalten, Leute. Gruppen schwitzen bis 41 Grad. Heute ist es wirklich der heißeste Tag. Ist meistens trocken, wenn und Wetter dann eher so in Nordhessen. Checkt mal aus hr3.de für aktuelle Unwetterwarnung. Die nächsten Tage wird es dann wieder kühler. Übermorgen schon locker 10 Grad kälter als heute. Und die Nächte dann auch nicht mehr so brutal hot. Hallo auf die Straßen, damit ihr gut ankommt. Jetzt das Neueste aus dem hr3-Verkehrszentrum. Wir haben ein paar Warnmeldungen. Vorsicht bitte zunächst auf der A3, Köln Richtung Frankfurt. Zwischen Limburg Süd und Bad Camberg, da liegt ein Plastikteil auf der Fahrbahn. Und nochmal Vorsicht jetzt auf der A661, Oberursel Richtung Egelsbach. Zwischen Frankfurt-Heddernheim und Frankfurt-Eckenheim, da eine unbesicherte Unfallstelle. Kaputtes Auto auf der 66, Frankfurt Richtung Wiesbaden, zwischen Wiesbaden-Erbenheim und Wiesbaden-Mainzer Straße. Rechte Spur steht das kaputte Auto, bitte Vorsicht. Dann eine Sperrung, die B253 Battenberg-Frankenberg-Eder zwischen Rennertehausen und Rödenau. Da hat es gekracht, deshalb in beiden Richtungen alles dicht. Und dann haben wir noch einen Hinweis für euch. An mehreren Messstationen in Hessen ist eine sehr, sehr hohe Ozonkonzentration gemessen worden. Wenn ihr empfindlich seid, bitte lasst es sein, irgendwas Anstrengendes draußen zu machen. Macht auch keinen Sport oder irgendwie so High-Performance-Dinger. Bringt nichts. Die Hitze macht uns wirklich fertig. Die genauen Messwerte für eure Ecke gibt's auf hr3.de. Da alle Ozonzahlen zum Auswendiglernen. Und alternativ, wenn ihr es oldschool möchtet, im hr-Text Tafel 166 steht auch alles. Kommt gut und sicher durch diesen Samstag. Wir sind bei euch. Hi!
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0: Hallo zusammen. Update aus dem H3-Verkehrszentrum. Vorsicht bitte auf der A66 Frankfurt-Fulda. Zwischen Frankfurt-Bergen-Enkheim und Maintal-Bischofsheim. Da laufen Leute gerade auf der Fahrbahn rum. Schönes Wochenende mit uns. Wenn ihr gerade mit Friends und euren Kids im Garten seid, schön so chillen im Mini-Pool. Habt Spaß. Lasst euch nicht stressen. Und wenn Eltern so tun, wenn sie da so erzählen, ey, also bei uns zu Hause läuft alles viel, viel besser. Keine Panik. Die tun nur so.
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2: Du musst bei Angebereltern genau hinhören, wenn sie sich selbst entlarven.
3: Du, wir leben unser Leben und wir nehmen den Leon einfach überall hin mit. Dann muss er halt mal mitkommen, wenn wir wohin wollen. Zum Spielplatz oder in die Eisdiele oder auf die Hüpfburg.
2: Man muss einfach nur immer im Kopf haben, so gut kriegen die anderen Eltern das eben auch nicht hin.
3: Nee, wir setzen den Kleinen nicht einfach 5 Stunden alleine vor die Glotze mit Paw Patrol. Nee, wir gucken da komplett mit, so als Familie.
2: Und so sind auch diese Eltern zum Glück nicht perfekt.
3: Für uns steht weiterhin die Beziehung an erster Stelle. Wir nehmen uns täglich Zeit nur für uns. Wenn der Kleine mal nachts 2 Stunden durchschläft, dann nutzen wir beide die Zeit, um miteinander einzuschlafen.
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0: dabei, ganz unbeschwert hier den Samstagnachmittag am genießen, zusammen mit Beste. Hallo zusammen, gleich. Wir freuen uns auf einen Hit zum Wohlfühlen. Michael Patrick Kelly am Start. Dazu ein cooler Hit aus Frankfurt. Jawoll! Eurodance, made zu Hause in Hessen. Feiern wir gleich hier Jam & Spoon. Dazu ganz viel Liebe von Michael Patrick Kelly. Ja, so ein crazy Mix hört ihr nur hier in HR3. 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

0: Michael Patrick Kelly in HR3. Schönes Wochenende. Gleich, wir feiern echte Abwechslung mit Leonie. Was kann diese Frau eigentlich nicht? Wahnsinnsstimme, super sympathisch, jeder Song ein Hit, live, grandios. Und dann schreibt sie auch noch Songs, zum Beispiel für Tokyo Hotel.
1: Das macht super viel Spaß, mit denen abzuhängen. Die sind wie so unterhaltsam einfach. Torben und Bill zusammen, aber auch Georg und Gustav. Alles ganz, ganz tolle Menschen. Und wenn natürlich dann noch Musik dabei rauskommt und die einen noch mehr verbindet, ist es natürlich umso besser.
0: Leonie im ZDF-Interview für euch jetzt am Start hier mit The Weeknd.
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0: Leonie für euren Samstagnachmittag, 15.31 Uhr. Hi. 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Mann, Mann, Mann, habt ihr auch schon geschimpft mit den Kids? Die wollten Pommes, haben sie in Airfryer gelegt. Stopp! Müssen wir doch keinen Strom verschwenden für. Einfach Pommes jetzt mal kurz in die Sonne legen. Nach ein paar Minuten, die sind sowas von kross. Ja, es fühlt sich an wie eine Fritteuse draußen. Bis 41 Grad, meistens trocken. Morgen dann mehr Wolken, mehr Unwettergefahr. Kann dann auch echt heftig sein, was runterkommt. Temperaturen immer noch heiß, Sonntag bis 39 Grad. Nächste Woche dann aber wieder kühler. Sebastian Filipowski hier für euch in hr3. Hallo auf die Straßen, damit ihr gut ankommt. Jetzt das Neueste aus dem hr3-Verkehrszentrum. Vorsicht bitte zunächst auf der A5 Kassel Richtung Frankfurt. Zwischen Alsfeld West und Ohmtal Dreieck, da liegen Reifenteile auf der Fahrbahn. A661 Oberursel Richtung Egelsbach. Zwischen Frankfurt-Heddernheim und Frankfurt-Eckenheim, da Unfall, 3 Kilometer Stau. Außerdem ist die Auffahrt Heddernheim derzeit gesperrt. Und dann haben wir noch einen Hinweis für euch im Stadtgebiet Kronberg. In Oberhöchstadt ist der Strom ausgefallen. Die zuständigen Stellen sind bereits informiert. Es wird daran gearbeitet, dass der Strom bald wieder fließt. Die Notdienste sind auch alle im Einsatz. Ihr müsst also nirgendwo mehr anrufen und sagen, Strom ist weg. Wissen alle Bescheid? Haltet Leitungen frei. Und dann drücken wir euch die Daumen, dass da bald wieder alles funktioniert. Haben wir auf jeden Fall auch weiter im Blick für euch, wenn es da Updates gibt. Ihr hört es dann hier. Habt einen entspannten Samstag mit uns. Hi.
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0: und Nelly Furtado. Hallo zusammen. Für echte Abwechslung jetzt für euch ein neuer Hit von Nico Santos. Why don't you stay? Der Typ ist so eine krasse Hitmaschine. Nico Santos schreibt sogar für Helene Fischer. Manchmal denkt aber auch noch an sich und bringt selbst was Neues raus. Why don't you stay? So ein schöner Hit für Freibad, Sonnencreme, Hängematte. Einfach Sommer genießen.
1: Why don't you stay ist für mich ein Song, der sowas wie so ein Soundtrack ist für eine Sommernacht, wo man nicht will, dass sie aufhört, dass man Fenster runter, Dach auf, man schreit den Song raus und es ist einfach, ich liebe den Song, es ist ein Freiheitsgefühl und passt perfekt zu dieser geilen Sommerzeit.
0: Neu bei uns, Nico Santos, Why Don't You Stay?
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0: Bittersüß mit ganz viel Gefühl, so, ne? Nico Santos, 9 HR3, Why Don't You Stay? Samstagnachmittag gleich mit einem ganz großen Hit voller Sommersehnsucht. So schön, Gänsehaut, freu dich auf Don Henley und dazu ganz frech hier Ava Max. Ava Max haut die Beats raus, Don Henley weckt Erinnerungen. Ist immer was los in HR3, immer echte Abwechslung für euch.
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0: John Henley mit seinen Boys auf 41 Grad heute. Boah, schönes Wochenende.
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0: Wir können schon mal mit Stolz sagen, so hey, 16. Finale haben wir im Sack. Übermorgen, es geht weiter. Unsere Jungs bei der WM, nächstes Spiel gegen Paraguay. Vorm Spiel, für euch zu mitreden, welches Ritual unser Bundestrainer da hat und was für Aberglaube bei anderen Teams angesagt ist. HR3-WM-Reporter Philipp Weißkirch hat's gecheckt für euch.
2: Ja, starten wir mal mit Portugals Superstar Cristiano Ronaldo, der ja auch mit 41 Jahren noch bei dieser WM dabei ist und immer noch zuerst mit dem rechten Fuß den Rasen im Stadion betritt. Und auf den Reisen, da sitzt er im Flieger immer ganz vorne und im Mannschaftsbus immer ganz hinten. Ja, und im deutschen Team, da gibt es auch bei einigen feste Abläufe. Keeper Manuel Neuer zum Beispiel berührt vor dem Anstoß immer noch mal Pfosten und Latte vom Tor. Und Bundestrainer Julian Nagelsmann, der pflegt mit Sportdirektor Rudi Völler und den Mitarbeitern aus dem Trainerstar folgendes Prinzip. Im Mannschaftsbus, da wird immer mit einem Energy-Drink angestoßen, immer in der gleichen Reihenfolge. Und nach der Niederlage wechselt die Reihenfolge. Und der Nagelsmann, der sagt, aber Glaube ist eigentlich Quatsch, aber man macht's trotzdem.
0: Und am wichtigsten natürlich, Leute, Trikot nicht waschen.
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0: mit Habit. 16 Uhr ist jetzt. Hi.
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2: Hallo, ich bin Marco Schleicher. Die Hitze in Deutschland macht jetzt auf der Bahn zu schaffen. In Nordrhein-Westfalen legt ein privates Bahnunternehmen Regionalzüge vorübergehend still. Auch am Stuttgarter Hauptbahnhof geht gerade nichts mehr. Aus dem News-Team Katja Irle.
3: Nach Angaben der Bundespolizei hat in der Nähe des Stuttgarter Hauptbahnhofs eine Böschung gebrannt. Deshalb ist der komplette Verkehr erstmal eingestellt worden. Schon gestern hatte die Bahn gewarnt, dass es solche Brände geben könnte und außerdem Schäden an Bahnweichen wegen der extremen Temperaturen. Den Reisenden rät die Bahn, wer jetzt am Wochenende nicht ganz dringend weg muss, der sollte besser aufs Zugfahren verzichten. Gebuchte Tickets können kostenlos storniert werden.
2: Den Pool oder das Planschbecken vollmachen, um sich abzukühlen, das geht in einigen Gemeinden in Hessen jetzt nicht mehr, denn da wird das Wasser knapp. Und zwar in Stadt und Kreis Offenbach, in Fernwald im Kreis Gießen und jetzt neu auch in Mühltal bei Darmstadt. Da ist so viel Wasser verbraucht worden wie noch nie, deswegen kommen die Wasserwerke mit dem Nachfüllen der Reserven nicht mehr hinterher. Die Beiträge der gesetzlichen Krankenversicherung sollen möglichst nicht steigen. Deswegen muss die Bundesregierung woanders sparen. Der Städte- und Gemeindebund will, dass das geplante Sparpaket verschoben oder angepasst wird. Er befürchtet nämlich, dass die Gemeinden noch mehr miese machen werden, weil die künftig die Personalkosten für Kliniken stemmen sollen. Stromausfall gerade im Kronberger Stadtteil Oberhöchstadt. Der Versorger Sühner sagt, dass es höchstens noch 2 Stunden lang dauert, bis alle wieder Strom haben. Ein Notstromgenerator ist auch unterwegs. Woran es liegt, das ist noch unklar. Betroffen sind noch die Straßen in den Dellwiesen, Brunnenweg und Hühnerberg. Planeten, die leichter sind als Zuckerwatte, die haben Weltraumforscher entdeckt, über 1000 Lichtjahre von uns entfernt. Die 2 Planeten sind so groß wie Jupiter, haben aber eine extrem geringe Dichte. Warum das so ist, untersuchen die Forscher jetzt mit einem speziellen Weltraumteleskop und auch, woraus diese Planeten bestehen. 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
0: Rolle runter, in Unterbuchs, auf der Couch und Ventilator so kurz vor Gesicht halten. Ja, so sind wir alle am Runterkühlen, heute Nachmittag zu Hause in Hessen. Tipp für euch in der Bude, wenn ihr was Cooles gucken wollt, checkt mal aus die Taylor Swift-Doku, neu in der ARD-Mediathek. Wie krass ihr Weg gewesen ist, die letzten 20 Jahre und wie hoch auch der Preis ist für so ein Starleben. Erzählen wir euch alles. Guckt's mit euren Kids, sehr spannend. Taylor Swift, Schicksalsjahre eines Superstars. In HR3 gibt's auch Taylor Swift gleich für euch zum Abfeiern mit The Fate of Ophelia. Davor checken wir noch mal schnell das Wetter. Übermorgen, es wird endlich kühler. Halleluja. Halleluja. Meine Zunge ist auch schon runtergefahren, so ein bisschen. 24 bis 30 Grad am Montag. Bis dahin stark bleiben. Aktuell noch 41 Grad. Viel Sonne. Morgen bis 39 Grad. Viele Wolken dabei. Unwetter. Und auch die Nacht tropisch. Meistens über 20 Grad. Sebastian Filipowski hier für euch unterwegs in HR3. Hallo auf die Straßen, damit ihr gut ankommt. Jetzt das Neueste aus dem HR3 Verkehrszentrum. Zunächst die Warnmeldung. Vorsicht bitte auf der A3 Köln Richtung Frankfurt. Zwischen Dietz und Limburg Nord. Da liegt ein Lasterrad auf der Fahrbahn. Reifenteile hätten wir noch auf der 44 Kassel Richtung Dortmund zwischen Zierenberg und Bräuner. Vorsicht bitte da. Und dann noch ein kleiner Stau A661 Oberursel Richtung Egelsbach zwischen Frankfurt-Heddernheim und Frankfurt-Eckenheim. Deshalb gerade 3 Kilometer Stau. Kommt gut an mit uns.
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0: ganz viel Gefühl. Bruno Mars in HR3. Der Mann, der bei jedem Wetter abliefert für euch. Gestern Abend bei 34 Grad on Stage in Berlin. Tourauftakt Bruno Mars. Auch Fans aus Hessen haben mitgefeiert im Olympiastadion. Hitze, habt ihr das schnell vergessen?
1: Bruno Mars ist Kindheit für mich. Alle seine alten Lieder, ich liebe die. Jeder liebt Bruno Mars. Und wenn er nach Deutschland kommt, ist scheißegal, was für Wetter ist. Ne? Du musst am Start sein.
2: Ja, weil kein anderer Künstler so eine gute Stimmung und so ein Feeling produziert. Gerade bei älteren Songs, wenn dann jeder kennt den Text und jeder ist mit dabei und du hast gute Lichtershow, es ist vielleicht schon dunkel, gute Stimmung, perfekt.
3: Ich weiß gar nicht, ob er schon mal in Deutschland war, aber wir mussten einfach. Das war egal, wir mussten einfach.
0: Bruno Mars live erleben in Berlin, die einzigen Deutschlandkonzerte. Morgen und übermorgen die nächsten Shows, lohnt sich auch noch hinzufahren. Tickets okay vom Preis? Geht los bei 80 Euro. Bruno Mars live.
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0: Turbo für euch. Jason Derulo in HR3 zum Start in eure Sommerferien zu Hause in Hessen. Wir zünden jetzt die nächste Powerstufe. Gossip gleich für euch am Eskalieren. Dazu Kopfkino mit Michael Schulte. Gänsehaut mit Michael Schulte. Gossip feiern das Wochenende. Das ist echte Abwechslung. 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

0: Schönes Wochenende mit alle Farben, 16.30 Uhr ganz genau.
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0: Oh, es ist so heiß heute. Bruce Springsteen fühlt uns gleich alle mit seinem Hit I'm on Fire. Ja, bis 41 Grad heute zu Hause in Hessen. Ja, da brennt die Birne auch mal durch vom Gag-Niveau. Ist mehr so Sparflamme. Erwarte nicht zu viel. Sebastian Filipowski für euch da an diesem sehr heißen Samstagnachmittag. Heute Nacht geht's ein bisschen runter mit den Temperaturen. 27 bis 18 Grad. Meistens bleibt es trocken. Ein paar Unwetter ziehen durch. Morgen tagsüber sind es dann aber viel, viel mehr. Da hängen Wolken über uns. Unwetter dazu und brüllend heiß. Bis 39 Grad. Wird sehr schwül. Ab Montag dann kühler. Hallo auf die Straßen, damit ihr gut ankommt. Jetzt das Neueste aus dem hr3-Verkehrszentrum. Zunächst eine Warnmeldung. Auf der A3 Köln Richtung Frankfurt liegt immer noch das Lkw-Rad auf der Fahrbahn zwischen Dietz und Limburg-Nord. Und dann haben wir noch eine Warnmeldung für euch auf der A44 Kassel Richtung Dortmund zwischen Zierenberg und Bräuner. Reifenteile auf der Fahrbahn. Ist auch schon alles. Habt eine gute Fahrt mit uns.
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0: in HR3. Wir machen weiter Siesta mit euch. Den ganzen Tag in HR3. Einfach faul im Schatten liegen. Und für alle, die die Stellung halten zu Hause in Hessen. Boah, Leute, vielen, vielen Dank. Nur für euch jetzt. Hüftschwung Deluxe. Was ein geiler Hit. Freut euch jetzt auf Summer Vibes von Gustavo Lima.
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1: So hört sich doch der Zug hat keine Bremse in der Latino-Version an, oder? Tschüss. Wahnsinn. H3 Relax mit euch im Freibad bei 40 Grad im Schatten. Gleich für euch Kulte zum Durchatmen. Freut euch auf Mr. Big und dazu drehen wir den Bass auf mit Two Colors.

0: 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Nur in HR3. Schönes Wochenende.
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0: im Unterhemd mit der Klampfe einfach unterm Baum schön im Schatten relaxen. Mr. Big führt uns alle an diesem heißen Samstagnachmittag zu Hause in Hessen. Hi, drei ist hier. Immerhin, wir haben es ja noch gut. Können T-Shirt ausziehen und alles. Frag mal euren Hund, eure Katze. Unsere Tiere, am Schwitzen. Die Leute vom Tierheim in Limburg haben deshalb in dieser Woche einen Aufruf gestartet in hr3. Wenn ihr noch einen alten Ventilator habt oder eine alte Klimaanlage, bringt vorbei. Und ihr habt vorbeigebracht.
1: Wir sind wirklich überwältigt, weil wir so viel Unterstützung bekommen haben. Auch im Kaninchenbereich habe ich mir sehr, sehr viel Gedanken gemacht. Kaninchen sind auch sehr hitzeempfindlich. Und es ist natürlich jetzt nicht so, dass man da eine Jacke drüber ziehen müsste, aber es ist so, dass man dort arbeitet und vor allen Dingen die Kaninchen dort leben können, ohne dass man Angst haben muss, dass die im nächsten Moment tot umfallen. Unsere Hundehäuser sind jetzt gut ausgestattet. Ich bin wirklich sowas von gerührt. Es ist so, so schön, dass da Leute so schnell in die Bresche gesprungen sind und haben uns hier solche Sachen vorbeigebracht. Ganz, ganz, ganz, ganz vielen Dank.
0: Martina vom Tierheim in Limburg schickt euch ein großes Herz raus. Auch andere Tierheime zu Hause in Hessen sind am Schwitzen. Wenn ihr noch was habt zum Runterkühlen, ruft doch mal an und fragt, ob ihr helfen könnt. Die freuen sich.
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0: euer Sommersamstagnachmittag, 17 Uhr mit Outkast. Hallo zusammen.
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2: Hallo, ich bin Marco Schleicher. So heiß war es noch nie in Deutschland. Der Hitzerekord ist schon wieder geknackt worden mit 41,5 Grad. Die hat der Deutsche Wetterdienst in Drewitz in Sachsen-Anhalt gemessen vorhin. Die extreme Hitze macht auch der Infrastruktur zu schaffen. Aus dem News-Team Anja Guse.
3: Reisende der Deutschen Bahn können ihre gebuchten Tickets kostenlos stornieren. Wegen der Hitze wurden in Nordrhein-Westfalen schon einige Regionalbahnlinien bis zum Abend eingestellt. Am Flughafen Hannover wird die Start- und Landebahn bewässert, um Hitzeschäden zu vermeiden und den Flugbetrieb aufrechtzuerhalten. In einigen Städten, wie zum Beispiel in Köln, sind die Rettungsdienste überlastet.
2: Vor einem halben Jahr hatte Australien ein Social-Media-Verbot für unter 16-Jährige verhängt. Jetzt macht das Land noch mal mehr Druck und erhöht die Strafen für die Konzerne, also für Instagram, TikTok und Snapchat. Wenn die sich nicht an das Verbot halten und es nicht kontrollieren, müssen sie umgerechnet bis zu 60 Millionen Euro Strafe zahlen. Die Ukraine greift gerade wieder wichtige Ziele in Russland an. Der ukrainische Geheimdienst sagt, dass Drohnen in der Nähe von Moskau eine wichtige Ölpumpstation getroffen haben. Außerdem sei eine russische Rüstungsfabrik getroffen worden. Seit Wochen attackiert die Ukraine Russlands Infrastruktur. Hilfskräfte, Medikamente und andere Hilfsgüter. Die Bundeswehr schickt Hilfsflug Nummer 5 nach Venezuela, um den Menschen nach dem Erdbeben dort zu helfen. Die Flugzeuge sollen dort morgen landen. Nach offiziellen Zahlen sind 920 Menschen gestorben bei dem Unglück. 3000 Menschen wurden verletzt. Neue Führung bei der hessischen FDP. Beim Landesparteitag in Gießen ist Johanna von Trotha gewählt worden als neue Generalsekretärin. Sie ist 40 Jahre alt und Unternehmerin. Von Trotha soll den Wahlkampf der FDP für die hessische Landtagswahl 2028 managen. 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

0: können. Allerdings auf entspannt bei dem Wetter. Nee, nicht zu viel Stress bitte. Freut euch auf David Guetta, Gone, Gone, Gone. Davor Green Day, Wake Me Up When September Ends. Ja, HR3 kümmert sich um euch bei diesem Wetter. Wir haben genau den entspannten Summer Vibe für euch. Sebastian Filipowski am Start mit dem Wetter heute Abend. Es bleibt hot. Werft mal Hackfleisch roh hoch, kommt eine Frikadelle wieder runter. Es bleibt sehr lang noch bei um die 40 Grad. Erst in der Nacht geht's runter, 27 bis 18 Grad, meistens trocken. Morgen dann, da sieht die Welt ganz anders aus, sind schon viele Wolken unterwegs. Unwetter bis 39 Grad. Und ab Montag drehen wir nochmal 10 Grad runter, so um die 30 Grad dann. Hallo auf die Straßen, damit ihr gut ankommt. Jetzt das Neueste aus dem hr3-Verkehrszentrum. A3 Köln-Frankfurt zwischen Wiesbadener Kreuz und Raunheim. In beiden Richtungen seht ihr schlecht, da raucht es. Es brennt direkt neben der Autobahn. Bildet bitte außerdem eine Gasse für die Einsatzfahrzeuge. Linke Spur nach links, alle anderen nach rechts. Und dann haben wir noch einen kleinen Stau auf der A5 Kassel Richtung Frankfurt. Zwischen Friedberg und Bad Homburger Kreuz. 2 Kilometer Stau, da hat es einen Unfall gegeben. Gute Fahrt euch!
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0: HR3 ganz verträumt rein in die Sommerferien zu Hause in Hessen. Hallo zusammen. Wenn jetzt alle wieder so mehr aufeinander hocken in der Bude oder so an heißen Tagen wie heute, ne, wo alle so schnell gereizt sind. Wir haben einen Tipp für euch für mehr Harmonie und weniger Streit zu Hause.
1: Wenn ihr in euren Beziehungen unglücklich seid, es gibt so viele kleine Dinge, die wirklich keine Kraft kosten und nicht bedeuten, dass man jetzt 3 Jahre lang 14-tägig zur Paarberatung kommen muss, sondern dass man einfach ein paar Kleinigkeiten ändert, Rituale einführt, Wohlwollen groß schreibt in der Beziehung. Das kann so viel verändern und so glücklich machen.
0: Dagmar Kieselbach ist Paartherapeutin. Morgen hat sie ganz viele Tipps für euch dabei im HR3 Sonntagstalk bei Bärbel Schäfer. Zum Frühstück oder jetzt schon hören in ARD Sounds. Konkrete Tipps für eure Beziehung, wie ihr eure Kids mit einbezieht und wie wir alle zusammen einen wunderschönen Sommer verbringen, ohne Streit.
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0: Rag & Bone Man ganz stark und dazu noch ein bisschen Power von Pink. Pink treibt uns alle an, Rag & Bone Man liefert den Soul. Das ist echte Abwechslung. Das ist euer Wochenende hier mit eurem Lieblingsradio HR3.
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0: Ganz geschmeidig. Rag & Bowman in HR3. Schönes Wochenende. Jetzt mit der allerbesten Tiffany Harris der Welt. Go 41 Grad zu Hause in Hessen. Ist genau das richtige Wetter für Tiffany.
1: Ja, ich bin eine Frostbeule, muss ich sagen. Ja, auf jeden Fall. Ich liebe Sommer. Also ich bin auch ein Sommerkind. Also ich liebe die Hitze und lieber zu warm als zu kalt. Aber so von der Musik her, sehr so moody, das ist mein Ding.
0: Ganz moody, freuen wir uns jetzt auf Vertigo.
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0: Tiffany Harris, 17.30 Uhr, ganz genau. Schönes Wochenende.
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0: Ein fetter Gruß geht raus an alle, die morgen mitmachen beim Ironman in Frankfurt und drumherum. Auch wenn die Strecke kürzer ist wegen Hitze, es wird trotzdem so krass, wenn ihr die Luft zerschneiden könnt. Bis 39 Grad, sehr schwül wird's morgen, viele Wolken, immer wieder auch heftige Unwetter mit dabei. Da genießen wir doch lieber mal die letzten Stunden mit viel Sonne zu Hause in Hessen. Temperaturen immer noch fast 40 Grad, fast überall. Macht's euch gemütlich, Füße in die kalte Eiswanne, Ventilator vor die Nase und dann einfach mal Dinge sein lassen. Durchlüften später in der Nacht, geht runter auf 27 bis 18 Grad. Sebastian Filipowski ist hier für euch. Hallo auf die Straßen, damit er gut ankommt. Jetzt das Neueste aus dem hr3-Verkehrszentrum. A3, Frankfurt Richtung Köln, zwischen Raunheim und dem Wiesbadener Kreuz. 2 Kilometer Stau, da brennt es direkt neben der Fahrbahn. Dann ein Hinweis für euch in Frankfurt. Alle öffentlichen Parkplätze rund um das Waldstadion sind bereits komplett ausgebucht. Wenn ihr Tickets habt für die Toten Hosen später, kommt nicht mit dem Auto zum Stadion. Es gibt keine freien Parkplätze. Die Veranstalter und die Hosen bitten euch darum, alternative Parkflächen in der Stadt zu nutzen, damit in Öffis zu kommen. Eine Fahrkarte ist im Konzertticket bereits inbegriffen. Oder nehmt euch einen E-Scooter, ein Fahrrad. Nur nicht mit dem Auto ins Stadion. Ist schon voll. Landkreis Offenbach, das Strandbad Rottgau ist aktuell voll ausgelastet. Es gibt auch keinen weiteren Einlass mehr ins Strandbad Rhein. Alle, die gerade noch hinwollen, den Abend da chillen, ist nicht. Das Strandbad hat geschlossen für neue Gäste. Nur wer drin ist, darf drin bleiben.

0: Immer noch ein Feuerwehreinsatz in der Stadtzone Offenbach. Die Zufahrt zum Ringcenter ist gerade auch gesperrt. Da läuft halt gerade, wie gesagt, ein Einsatz. Haltet durch, wir sind bei euch. Gute Fahrt.
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0: Lady Gaga mit Vollgas unterwegs für euer Hot, Hot Samstagabend-Erlebnis um die 40 Grad immer noch. Wow.
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0: Jetzt noch spontan ein Ticket fürs nächste Deutschlandspiel. Wäre was, oder? Unbezahlbar leider. Aber immerhin eure Botschaft schafft's ins Stadion. Natürlich nur gegen Kohle, aber dann könnt ihr eure Message auf die XXL-Leinwand vom Stadion beamen. HR3-WM-Reporterin Desiree Krause hat mal gecheckt, wie es funktioniert. Sogar von der Couch aus zu Hause in Hessen.
2: Das Prinzip ist einfach, vor Anpfiff kann man seinen Namen oder eine kleine Nachricht auf der Anzeigetafel im Stadion anzeigen lassen. Und das quasi zum Spottpreis. Man muss nur $79 investieren, umgerechnet knapp 68,50 Euro, um doch irgendwie Teil eines WM-Spiels zu sein. Über eine von der FIFA eigens dafür eingerichtete Website kann man sich für jedes Spiel einen super Shoutout reservieren. Natürlich ist dabei aber nicht alles erlaubt. Beleidigungen, politische Inhalte und Diskriminierungen werden aussortiert, genauso wie zum Beispiel Werbung oder persönliche Daten. Ansonsten ist erlaubt, was in 30 Zeichen passt. Ein kurzer Heiratsantrag beispielsweise könnte hinhauen, allerdings ohne Herzchen. Emojis sind auch verboten.
0: Wenn ich noch einen Zehner drauflege, liest dann Infantino meine Message auch persönlich vor?
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Wie majestätisch. Wahnsinn, wie Robbie immer loslegt in HR3. Habt ein wunderschönes Weekend mit uns gleich. Wir haben ein Feuerwerk an Soundspektakel für euch. Rock Sets zum Mitsingen. Und dazu richtig cool.

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0: Super cool drauf. Roxette in HR3. Habt noch einen wunderschönen Samstagabend hier mit uns. Sebastian Filipowski ist raus. Gleich übernimmt Gunnar Töpfer für euch im HR3-Freundeskreis. Und Leute, ihr habt zu Recht die allerhöchsten Ansprüche, was hier gleich passiert, die nächsten Stunden. Es ist Gunnar Töpfer, der kommt. Da erwarten wir sehr viel. Und 41 Grad ist jetzt keine Ausrede.
1: 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Wo sind die Magazine? Wo ist die Inspiration?

0: Es ist 18 Uhr. Schönen guten Abend zusammen.
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2: Ich bin Marco Schleicher. Hallo. 41,5 Grad. Das ist der neue Hitzerekord in Deutschland, gemessen heute Nachmittag in Möckern-Drewitz in Sachsen-Anhalt. So meldet es der Deutsche Wetterdienst in Offenbach. Erst gestern war der Rekord geknackt worden. Da waren es 41,3 Grad in Saarbrücken. Allerdings, es könnte sein, dass die Temperaturen heute noch weiter steigen und die 41,5 Grad nicht der letzte Rekord war. Polizeieinsatz am Strandbad in Rottgau im Kreis Offenbach. Das Bad ist überlastet, deswegen wird gerade niemand mehr reingelassen, heißt es vom Betreiber. Auch wer ein gültiges Ticket hat, soll nicht mehr kommen. Heute Nachmittag wurden schon viele Leute weggeschickt. Es sei dann zu tumultartigen Szenen gekommen. Deshalb wurde auch die Polizei gerufen. Die Bundesregierung will ja im Bereich Gesundheit sparen. Das Paket soll aber verschoben oder angepasst werden. Das zumindest verlangt der Städte- und Gemeindebund. Chef Berghegger warnt in der Neuen Osnabrücker Zeitung vor riesigen Finanzlöchern in den Kassen der Gemeinden. Aus dem News-Team Heiko Schneider.
3: Berghegger sagte, das finanzielle Risiko für Kommunen sei zu hoch. Sie müssten künftig Personalkosten finanzieren, weil Kliniken durch die Pläne weniger Geld bekämen. Geplant ist, dass der Bundestag in der kommenden Woche über die Reform abstimmt. Mit ihr will die schwarz-rote Koalition verhindern, dass die Beiträge in der gesetzlichen Krankenversicherung steigen.
2: Das war bisher schon klar. Die Bundesregierung will die Alkoholsteuer anheben, und zwar ab nächstem Jahr. Neu aber ist jetzt, um wie viel sie steigen könnte. Das Redaktionsnetzwerk Deutschland schreibt, es seien 20%. Entschieden ist aber noch nichts. Experten hatten deutlich mehr verlangt. Sollte es bei 20% bleiben, dann würde eine 0,7 Liter Flasche Wodka, Whisky oder Rum um 87 Cent teurer werden. Zur Formel 1, da startet George Russell im Mercedes morgen von der Pole Position beim Großen Preis von Österreich. Er hat die Qualifikation in Spielberg heute gewonnen, vor Charles Leclerc im Ferrari und dessen Teamkollegen Lewis Hamilton. 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
5: Inspirational, habe ich Sebastian Filipowski versprochen für den Abend. Weiß ich nicht, ob er dazu kommt heute. Transpiration auf jeden Fall. 41 Grad auch bei uns zu Hause in Hessen. Heißester Tag heute ever. Jetzt geht's langsam abends mit den Temperaturen vielleicht ein bisschen zurück. Bevor es aber wirklich runterkühlt, müssen wir noch ein paar Stunden durchhalten. In der Nacht dann 27 bis 20 Grad für die meisten von uns, eine tropische Nacht. Ganz wenige in Nord- und Osthessen werden sogar ein kleines bisschen unter 20 Grad heute Nacht erleben. Und morgen dann der nächste heiße Tag, aber nicht mehr ganz so heiß wie die letzten Tage. Morgen sind 39 Grad so das Maximum. Es wird morgen auch tatsächlich einige Gewitter geben, die über Hessen hinwegziehen. Damit ihr gut ankommt, das Neueste aus dem H3-Verkehrszentrum. A5 Frankfurt-Darmstadt zwischen Zeppelinheim und Langenbefelden. Leute auf der Fahrbahn. A66 Wiesbaden-Frankfurt zwischen Erbenheim und Wiesbaden-Nordenstadt. Hier liegen Fahrzeugteile auf der A66. Und ein Hinweis für alle von euch, die gerade unterwegs sind, zu den Toten Hosen in Frankfurt. Alle Parkplätze rund ums Waldstadion sind komplett ausgebucht. Kommt mit den Öffentlichen. Wenn ihr mit dem Auto von weiter weg kommt, sucht euch einen Parkplatz in der Stadt. Und Fahrkarte dann im öffentlichen Nahverkehr ist schon im Ticket mit drin. Landkreis Offenbach, Strandbad Rottgau, aktuell voll ausgelastet. Wir haben es gerade gehört, auch in den Nachrichten. Auch wenn ihr ein Ticket habt, die haben wohl zu viele Tickets da verkauft, trotzdem kommt ihr nicht rein. Fahrt also am besten gar nicht erst hin. Und Stadtgebiet Offenbach, die Zufahrt zum Ringcenter ist wegen eines Feuerwehreinsatzes im Moment gesperrt.
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0: Freundeskreis. Die Backstreets sind back in diesem Jahr. 10 Konzerte gleich in Nordrhein-Westfalen dieses Jahr und einen neuen Song haben sie auch am Start. Bottle Up, neuer Hit von den Backstreet Boys. Soundtrack aus dem neuen Paw Patrol.
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2: Ryder Bravos.
1: Die Helfer auf ihr Pfoten sind bereit, Ryder.
0: Die Helden auf ihr Pfoten. Ja, da wollen sich aber die Backstreet Boys selber nicht so ganz anschließen. Sollen die Fellnasen den Heldenjob übernehmen, sagt Backstreet Boy Brian. Wir fanden das schon schwierig, Popstars zu sein. Weil wir haben ja einfach nur gearbeitet und sind damit ein bisschen erfolgreich gewesen. Und was das Thema Helden angeht, naja, wenn mein Sohn mich als Held ansieht, das wäre mir schon das Größte. Und das würde mir auch reichen.
3: Hopefully I'm my son's hero. To me, it's kind of funny to be known as a popstar, but you know, we put in the work and we have the success. So, but at the end of the day, yes, my ultimate goal in life would to be my son's hero. You know, hopefully my son would say that I'm his hero.
0: Spätestens, wenn er ihn hört, wenn der Papa hört im Soundtrack vom neuen Paw Patrol, sollte das klar gehen. Bottle up.

0: Backstreet Boys, Bottle Up. Neu in HR3. Mach mal schön langsam hier mit Welshly Arms. Legendary. Jetzt. Aber direkt dazu auch Katy Perry. Richtig muss es natürlich heißen, Hot and Hot. Echte Abwechslung in der HR3.
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schützt ja auch ein bisschen. Sehr zu Recht heute, Freunde. Ist jetzt gerade offiziell auch heißester Tag ever. Also zumindest solange es Thermometer gibt bei uns zu Hause in Hessen. Den letzten Hitzerekord hatten wir gestern mit 40,3 Grad. Heute sind es 41,3 Grad gewesen, sogar in Bad Nauheim im Nachmittag. Aber auch in Frankfurt, Offenbach, Darmstadt, Michelstadt, überall 40 Grad und drüber. Und selbst in Eschwege im Norden 38,5 Grad. Das ist ordentlich. Aus ist Pick Up in HR3.

0: Merkt ihr, wie es schon frischer geworden ist? Wir haben fast nirgendwo mehr zu Hause in Hessen 40 Grad, sind überall drunter bei so 39 Grad mittlerweile. Willkommen im H3 Freundeskreis, ich bin Gunnar Töpfer. Heute heißester Tag des Jahres, des nicht nur dieses Jahr, sondern eigentlich sogar ever, bei uns zu Hause in Hessen mit 41,3 Grad gemessen in Bad Nauheim. Aber so ein bisschen geht's jetzt langsam runter. Aber bevor die richtige Abkühlung kommt, dauert es noch ein paar Stunden. Da muss die Sonne erstmal weg sein und in der Nacht bleibt es auch relativ mild bei 27 bis 20 Grad. Die Gewitter machen im Moment gerade noch elegant einen Bogen um unser schönes Hessen. Mal schauen, ob eins dann tatsächlich in der Nacht uns noch streift. Morgen stehen die Chancen auf Gewitter deutlich höher. Morgen wird es dann auch nicht mehr ganz so heiß wie heute, aber schon noch sehr, sehr drückend. 39 Grad sind morgen das Maximum. Damit ihr gut ankommt, das Neueste aus dem H3-Verkehrszentrum. Gerade alles fein, keine Meldungen.
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0: Genesis in HR3. Ah, wärmster Tag ever bei uns zu Hause in Hessen. Und den wollen ganz viele von euch natürlich nicht alleine verbringen, sondern schön kuschelig gemeinsam mit ein paar 10.000 anderen im Waldstadion in Frankfurt.
1: Die Hosen ziehen wir uns bei jeder Temperatur rein. Bei den Hosen ist es immer heiß. Heute ist es halt ein bisschen heißer. Ne? Das ist aber kein Problem, das stecken wir weg. Viel trinken, Bier 7,50. Aber ja, wir parken halt im Schatten und da schmeckt es dann trotzdem.
2: Ja, musst nur genug trinken und musst gucken, dass du möglichst viel im Schatten stehst. Ja.
3: Das halte ich aus, also das passt schon.
0: Leute, die alle gerade unterwegs seid in Richtung Tote Hosen, habt ganz viel Spaß heute Abend. Alle, die heute keine Tickets haben, gibt ja noch mehr tolle Konzerte diesen Sommer. Zum Beispiel The Weeknd spielt sich heute noch ein bisschen in München warm. Wie ist das so?
4: Die Show ist einfach mega. Der hat alle seine Top-Hits gespielt und hat einfach Spaß gemacht.
5: Ich habe nach hinten geguckt, die Leute waren dabei. Ich habe nach vorne geguckt, die Leute waren dabei. Alle waren dabei. Es war super cool.
6: Ich liebe The Weeknd schon seit Tag 1, also seitdem ich ganz, ganz klein bin. Hör ich ihn schon und das ist ein großer Traum, ist in Erfüllung gegangen.
0: Klingt doch auch ganz vielversprechend. Freuen wir uns also auch drauf. The Weeknd, Save Your Tears im HR3 Freundeskreis.

0: The Weeknd, Save Your Tears in HR3. Meint ihr, es ist warm genug für die Sommermusik? Ja gut, dann mal los, Alvaro. So nämlich. Alvaro Soler. Jetzt zusammen direkt mit Vella. Echte Abwechslung in HR3.
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Blondie Maria in Hydra. Wir haben ein kurzes Update für euch auf der A5 Kassel Frankfurt. Vorsicht bitte zwischen Friedberg und dem Bad Homburger Kreuz. Hier haben wir Enten auf der Fahrbahn, eine ganze Familie auf der Suche nach dem nächsten Freibad wahrscheinlich.

0: 19 Uhr.
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2: Ich bin Marco Schleicher. Hallo. Schon wieder ein Rekordhitzetag. Der wärmste Ort in Hessen heute war Bad Nauheim in der Wetterau. 41,3 Grad wurden da gemessen. Und das ist damit ein neuer Rekord. So heiß war es nämlich noch nie in Hessen. Auch der Hitzerekord für Deutschland wurde geknackt. Er liegt seit vorhin bei 41,5 Grad. Gemessen in Möckern-Drewitz in Sachsen-Anhalt, meldet der Deutsche Wetterdienst. Auch in anderen Ländern wie zum Beispiel Tschechien und Dänemark gab es heute neue Rekorde. Böschungsbrände, Schäden an Weichen und Unwetter. Auch der Deutschen Bahn macht das Wetter zu schaffen. Aus dem News-Team Katja Irle.
3: Nach Angaben der Bundespolizei hat in der Nähe des Stuttgarter Bahnhofs eine Böschung gebrannt. Deshalb war der Verkehr vorübergehend eingestellt worden. Schon gestern hatte die Bahn gewarnt, dass es solche Brände geben könnte und außerdem Schäden an Bahnweichen wegen der extremen Temperaturen. Den Reisenden rät die Bahn, wer jetzt am Wochenende nicht ganz dringend weg muss, der sollte besser aufs Zugfahren verzichten. Gebuchte Tickets können kostenlos storniert werden.
2: In Sachsen gibt es einen größeren Waldbrand, und zwar wieder auf dem früheren Truppenübungsplatz Gorische Heide. Dort hatte es auch vor einem Jahr tagelang gebrannt. Das Problem: für die Feuerwehr ist es extrem gefährlich, dort zu löschen, denn im Boden ist noch viel alte Munition, die explodieren kann. Vor einem halben Jahr hatte Australien ein Social-Media-Verbot für unter 16-Jährige verhängt. Jetzt macht das Land nochmal Druck und erhöht die Strafen für die Konzerne, also für Instagram, TikTok und Snapchat. Wenn die sich nicht an das Verbot halten und es auch nicht kontrollieren, müssen sie umgerechnet bis zu 60 Millionen Euro Strafe zahlen. Bei der Fußball-Weltmeisterschaft geht es heute Abend um die letzten Plätze in der K.O.-Runde. Kroatien kämpft noch gegen Ghana ums Weiterkommen und England kann gegen Panama den Gruppensieg holen. Deutschland spielt dann am Montag im 16. Finale gegen Paraguay. 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
0: Willkommen im H3 Freundeskreis. Heißester Samstag ever, heißester Tag in Hessen ever. Jetzt wird's aber langsam ein bisschen weniger auf dem Thermometer. Willkommen im H3 Freundeskreis, ich bin Gunnar Töpfer. Wir schauen mal nach dem Abendwetter. Temperaturen bleiben noch eine ganze Zeit lang in den 30ern. Erst wenn die Sonne weg ist, kühlt's langsam runter. 27 bis 20 Grad, Tiefstwerte kommende Nacht. Wir kommen weitestgehend trocken durch diese Nacht, morgen dann aber Schauer und Gewitter unterwegs, zum Teil sogar unwetterartige. Und trotzdem wird es auch wieder heiß, bis 39 Grad. Damit ihr gut ankommt, das Neueste aus dem HR3-Verkehrszentrum. A5 Kassel-Frankfurt zwischen Friedberg und Bad Homburger Kreuz enden auf der Fahrbahn. Und A67 von Darmstadt nach Mannheim. Zwischen Lorsch und dem Viernheimer Dreieck 3 Kilometer Stau und stockender Verkehr.
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0: Rave. Und direkt dazu packen wir für echte Abwechslung ganz neue Musik für euch. Die kommt daher, wo wir auch das schon gehört haben. Homewrecker zum Beispiel oder diese tolle Hymne. Von Somber nämlich. Der macht noch gar nicht so lange erfolgreiche Musik, ist auf TikTok durchgestartet und war, glaube ich, selber am allermeisten davon überrascht, weil eigentlich sagt er, bin ich immer total schüchtern und zurückhaltend gewesen, da habe ich nie wirklich was getraut.
1: I just always felt like insecure and like I wanted to be seen or like a part of something. I never felt like I was good at anything or a part of anything until like I realized that I was good at music.
0: Und erst als das mit der Musik dann irgendwann geklappt hat, kam auch das Selbstvertrauen. Somber, My Body Isn't Ready. Neu für euch in HR3.

0: 28 Grad Wassertemperatur und trotzdem brauchst du 10 Minuten reinzugehen.
1: Weil?
0: My body isn't ready. So nämlich. Sommer 9 HR3. Gleich entspannt, YouTube. Und dann geben wir den Bassboxen noch ein bisschen was zu arbeiten. See ya. Echte Abwechslung in HR3.

0: Hallo, willkommen im Sommer am heißesten Tag, den es in Hessen, solange es Thermometer hier gibt, bisher gegeben hat. 41 Grad gehabt vorhin in Bad Nauheim und in Frankfurt und in Offenbach und einigen anderen Städten, auch noch Darmstadt zum Beispiel. Es wird jetzt langsam, aber wirklich sehr, sehr langsam nicht mehr ganz so brüllend heiß. Wirkliche Abkühlung, aber erst wenn die Sonne weg ist, dann wird es 27 bis 20 Grad mild in der Nacht. Mit Gewittern können wir heute kaum rechnen. Morgen dann aber schon, da sind einige, zum Teil sogar relativ heftige unterwegs und es wird nicht mehr ganz so heiß, nur noch in Anführungsstrichen 39 Grad. Und deutlich weniger gibt es dann ab dem Montag, dann so um die 30 Grad Maximaltemperatur. Damit ihr gut ankommt, das Neueste aus dem HR3-Verkehrszentrum. Eine Meldung für die A67 Darmstadt-Mannheim zwischen Lorsch und Viernheimer Dreieck. 3 Kilometer Stau nach einem Unfall auf der rechten Spur.
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0: dann wird dieses 2026 ein ganz, ganz großartiges Jahr für euch als Prince-Fans. 10 Jahre ist er tatsächlich schon nicht mehr unter uns und zu diesem Jubiläum, zu diesem Gedenktag plant die Stiftung, die sein Vermächtnis verwaltet, ein irres übrigens. Mehr als 1 Million digitale Medien, zum Teil noch gar nicht digital, sondern noch analog, weil sie erst die Hälfte geschafft haben, überhaupt zu digitalisieren. Also es ist wahnsinnig viel Zeug, das irgendwann auch nochmal der Welt gezeigt werden soll. Und damit fangen sie in diesem Jahr an, sagt sein Nachlassverwalter Charles Spicer. Im August wird es ein Album geben, Timeless.
1: Es zeige die musikalische Entwicklung von Prince und die ganze Bandbreite seines Schaffens. Funk, Balladen, Rock'n'Roll, von allem sei etwas dabei, das die Fans hoffentlich glücklich macht.
2: We want to satisfy the fan.
0: Und es geht tatsächlich los von so ersten Aufnahmen 1977 bis hin zu Aufnahmen kurz vor seinem Tod 2016. Da kommt also eine Menge Prince in diesem Jahr. Hier ist 1999 in HR3.

0: Und noch ein bisschen Schub für diesen heißen Abend. Sophie and the Giants, echte Abwechslung in HR3.
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0: Kurzes Update für euch auf der 7 Kassel-Würzburg. Zwischen Fulda-Mitte und Fulda-3, fahrt vorsichtig bitte, hier haben wir Leute auf der Fahrbahn.

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1: 20 Uhr mit Mike Oeske. Den zweiten Tag in Folge meldet der Deutsche Wetterdienst einen Temperaturhöchstwert in Hessen. 41,3 Grad waren es nach vorläufigen Angaben heute in Bad Nauheim, gemessen zwischen 15 und 16 Uhr. Das war ein ganzes Grad mehr als beim bisherigen Spitzenreiter. Am Frankfurter Flughafen waren es gestern 40,3 Grad. HR-Reporterin Shadia Omar.
2: Deutschlandweit war es zum Teil noch heißer. In Möckern in Sachsen-Anhalt wurden 41,5 Grad gemessen. Die Hitze sorgt auch auf den Autobahnen für Stress, wenn sich wegen der hohen Temperaturen die Fahrbahn nach oben wölbt. Diese sogenannten Blow-ups bremsen zum Beispiel den Verkehr auf der A3 bei Wiesbaden oder auf der A48 in Rheinland-Pfalz.
1: Fast genau ein Jahr nach dem verheerenden Waldbrand in der Gorischheide in Sachsen ist dort wieder ein Feuer ausgebrochen. Der Bürgermeister von Zeithain-Polmer sagte, der Waldbrand breite sich ja schnell aus. Inzwischen seien mehr als 19 Hektar betroffen. Das entspricht der Fläche von mehr als 26 Fußballfeldern. Die Löscharbeiten seien schwierig, weil das Gebiet im Landkreis Meißen munitionsbelastet ist. 3 Tage nach dem Erdbeben in Venezuela ist die Zahl der Toten auf mehr als 1.400 gestiegen. Das hat der Präsident der Nationalversammlung Rodriguez mitgeteilt. Inzwischen ist auch ein Rettungsteam des Technischen Hilfswerks in der Hauptstadt Caracas eingetroffen. Die 48 Einsatzkräfte sollen in 2 Schichten nach Vermissten unter den Trümmern suchen. Die Regierung Venezuelas hat die Zufahrtsstraßen zum besonders schlimm betroffenen Bundesstaat La Guaira gesperrt, damit die Aufräumarbeiten nicht behindert werden. Der Iran hat die Angriffe der USA verurteilt. Sie seien ein klarer Verstoß gegen das Rahmenabkommen zum Ende des Irankriegs. ARD-Korrespondent Benjamin Weber.
3: Die USA hatten in der Nacht iranische Ziele an der Straße von Hormuz angegriffen. Iranischen Angaben zufolge gab es dabei keine Schäden. Die Revolutionsgarde erklärte, sie habe als Reaktion ihrerseits Angriffe auf US-Militärstützpunkte in der Region durchgeführt. Aus Bahrain hieß es, man habe eine Reihe iranischer Drohnen abgefangen. Die USA haben in Bahrain Marineschiffe stationiert. Über Schäden wurde nichts bekannt. Das dortige Außenministerium verurteilte den iranischen Angriff aufs Schärfste.
1: Bei der Fußball-WM werden am heutigen Spieltag die letzten Plätze für die K.O.-Runde vergeben. Den Anfang macht um 23 Uhr unserer Zeit die Gruppe L. Dort kann England gegen Panama den Gruppensieg holen und Kroatien kämpft gegen Ghana ums Weiterkommen. Das waren die Nachrichten.
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5: Verrückt, wie wir immer noch schwitzen, oder? Willkommen im HR3 Freundeskreis, ich bin Gunnar Töpfer. Ganz viele von euch schicken immer noch Fotos, zum Beispiel über WhatsApp oder Insta, wie heiß ihr es gerade habt. Bei Dominik in Darmstadt auf dem Balkon, ersten Stock, 43,5 Grad. Claudia Meyer hat in Hasselroth sogar 58 Grad im Garten gemessen. Hast du dein Thermometer gleich mitgegrillt heute oder was ist da los? Naja, es ist auf jeden Fall überall noch sehr heiß in den 30ern. Weit in den 30ern sind wir temperaturtechnisch. Und erst wenn die Sonne weg ist, wird es ein bisschen angenehmer. 27 bis 20 Grad Tiefstemperatur in der Nacht. Nur ganz wenige von uns werden tatsächlich unter die 20 Grad kommen. Morgen dann der nächste heiße Tag. Nicht ganz so wie heute. Rekorde werden wir morgen nicht knacken. Bleiben bei ungefähr 39 Grad Höchsttemperatur. Reicht aber auch völlig aus. Und dazu morgen zum Teil relativ heftige Hitzegewitter. Damit ihr gut ankommt, das Neueste aus dem HR3-Verkehrszentrum. A67 von Darmstadt nach Mannheim, zwischen Lorsch und Viernheimer Dreieck, 2 Kilometer Stau nach einem Unfall.

0: Will Smith in HR3. Und direkt dazu gleich ganz was Neues von Felix Jehn. Da gibt es ja in letzter Zeit sehr, sehr viel Neues in seinem Leben. Wichtigste Veränderung, er mag keinen Fußball mehr. Wirklich. 2016 noch große Fußballhymne zusammen mit Herbert Grönemeyer für die EM damals. Jeder für jeden. Und heute sagt Felix Jehn...
1: Nee, ich war echt mal richtiger Fan. So, ne? Ich war auch mit meinen Brüdern und meinem Papa, wir waren echt oft im Stadion und so in meiner Jugend. Ich war mal so richtig into it. Aber irgendwie ist das komplett vorbei, das Kapitel.
0: Deshalb keine Fußballhymne 2026. Stattdessen einfach ein sehr, sehr lässiger neuer Hit. Mit Oma Rothberg. Siren, Felix Jehn in HR3.

0% Fußball, Felix Ehm. Psalm 9, HR3. Einfach mal schön Füße hochlegen und alles ist gut. Und der Soundtrack R.E.M. kriegen wir jetzt zusammen mit Holly Hammerstone. Echte Abwechslung in HR3.

0: Heizung können wir langsam mal ausmachen, oder? Reicht jetzt mit Wärme. Wir sind immer noch weit in den 30ern bei uns zu Hause in Hessen. Und die Schauer und Gewitter, die es tatsächlich in der Nähe gibt, den Rhein runter, die machen aber um uns gerade einen Bogen irgendwie heute Abend. Ein paar Wolken ziehen jetzt auf, damit es ein bisschen kühler wird in Nordhessen. Ansonsten noch viel Sonne die nächsten anderthalb Stunden bis Sonnenuntergang. In der Nacht kühlt es dann auf 27 bis 20 Grad runter und morgen schon wieder heiß. Bis 39 Grad bekommen wir morgen, aber dann mit ordentlich Hitzegewittern. Und damit ihr gut ankommt, das Neueste aus dem HR3-Verkehrszentrum. A5 Heidelberg-Darmstadt zwischen Heppenheim und Bensheim, Leute auf der Fahrbahn. A5 Frankfurt-Darmstadt zwischen Langenmöhrfelden und Walterstadt, Reifenteile. Und die B43, B44 vom Flughafen Richtung Offenbach zwischen Frankfurt Süd und Offen und Oberforsthaus. Ein kaputtes Fahrzeug steht hier auf der linken Spur.
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0: Leonie in H3. Was ein Tag, oder? Die Hitze schweißt uns zusammen in jeder Hinsicht zu Hause in Hessen. Wetterdienst hat schon ausgewertet, heiß ist der Tag in Hessen, seitdem die mitschreiben tatsächlich, weil wir vorhin 41,3 Grad hatten in Bad Nauheim. Aber ihr im HR3-Freundeskreis misst weiter und vielleicht müssen wir es noch nach oben korrigieren. Michael Nimburg hat 41,5 ein Foto geschickt vom Auto. Bei Armin in Rottgau sind es 42,2 Grad heute gewesen und dann war noch das Chaos am Badesee. Marc hat ein Foto geschickt. Apothekentafel in Linden.
1: 43 Grad in Linden.
0: Aha. Und in Dreieich-Offenthaler hat Susanne sogar 45 Grad auf ihrem Thermometer gemessen. Wahnsinn. Was machen wir denn mit so einem heißen Abend jetzt noch, Uschi?
2: Also der beste Tipp des Tages heute ist einkaufen und da geht's gucken. Es ist richtig schön leer. Man kommt an der Kasse dran. Und ich hatte dann was vergessen, war überhaupt nicht schlimm, also nochmal rein. Es ist wunderbar kühl.
0: Freunde, wir sehen uns nachher in der Kühltheke. Ihr findet mich irgendwo bei den Pommes.
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1: 21 Uhr mit Mike Oeske. Den zweiten Tag in Folge meldet der Deutsche Wetterdienst einen Temperaturhöchstwert in Hessen. 41,3 Grad waren es nach vorläufigen Angaben heute in Bad Nauheim in der Wetterau, gemessen zwischen 15 und 16 Uhr. Das war ein ganzes Grad mehr als beim bisherigen Spitzenreiter. Am Frankfurter Flughafen waren es gestern 40,3 Grad. HR-Reporterin Shadia Omar.
2: Deutschlandweit war es zum Teil noch heißer. In Möckern in Sachsen-Anhalt wurden 41,5 Grad gemessen. Die Hitze sorgt auch auf den Autobahnen für Stress, wenn sich wegen der hohen Temperaturen die Fahrbahn nach oben wölbt. Diese sogenannten Blow-ups bremsen zum Beispiel den Verkehr auf der A3 bei Wiesbaden oder auf der A48 in Rheinland-Pfalz.
1: 3 Tage nach dem Erdbeben in Venezuela ist die Zahl der Toten auf mehr als 1.400 gestiegen. Das hat der Präsident der Nationalversammlung Rodriguez mitgeteilt. Inzwischen ist auch ein Rettungsteam des Technischen Hilfswerks in der Hauptstadt Caracas eingetroffen. Die 48 Einsatzkräfte sollen in 2 Schichten nach Vermissten unter den Trümmern suchen. Das israelische Militär hat wieder Ziele im Süden des Libanon angegriffen. Das berichten libanesische Medien. Eine Sprecherin der israelischen Armee bestätigte einen Angriff, der sich gegen mutmaßliche Terroristen gerichtet habe. Gestern erst hatten sich Vertreter Israels und des Libanon in Washington auf ein Rahmenabkommen für einen dauerhaften Frieden geeinigt. Die pro-iranische Hisbollah-Miliz im Libanon lehnt das aber ab. Beim Formel-1-Rennen in Spielberg in Österreich morgen startet Mercedes-Fahrer George Russell von der Pole Position. Er war schnellster im Qualifying. ARD-Reporterin Lena Bergmann.
3: Insbesondere im letzten Streckenabschnitt nahm der Brite den beiden Ferrari-Piloten Charles Leclerc und Lewis Hamilton auf Rang 2 und 3 die entscheidenden Hundertstel ab. Auch Max Verstappen meldete Anspruch auf die vorderste Startreihe an. Mit seinem umfassend optimierten Red Bull raste der Niederländer kurz vor Schluss aber in die Bande. Am Ende wurde es Startplatz 5 für Verstappen am Red Bull Ring. Der deutsche Fahrer Nico Hülkenberg verpasste die Top 10. Der Audi-Pilot geht von Platz 14 ins Rennen, das am Sonntag um 15 Uhr beginnt.
1: Bei der Fußball-WM werden am heutigen Spieltag die letzten Plätze für die K.O.-Runde vergeben. Den Anfang macht um 23 Uhr unserer Zeit die Gruppe L. Dort kann England gegen Panama den Gruppensieg holen. Und Kroatien kämpft gegen Ghana ums Weiterkommen. Das waren die Nachrichten. Das Wetter: in der Nacht nur Abkühlung auf 27 bis 15 Grad und im Nordwesten Deutschlands einige Schauer und Gewitter. Morgen sonnig und zunehmend schwül bei 26 bis 42 Grad. Ab dem Nachmittag einzelne teils heftige Schauer und Gewitter mit Unwetterpotenzial. Die weiteren Aussichten: am Montag und Dienstag nicht mehr ganz so heiß. Die Zeit 21.03 Uhr.
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4: A4, Kirchheimer Dreieck Richtung Erfurt. Zwischen Kirchheimer Dreieck und Bad Hersfeld eine Baustelle auf dem linken Fahrstreifen. A7, Fulda Richtung Kassel. Die Auffahrt Kirchheim ist wegen einer Baustelle bis 1. Juli gesperrt. A45, Gießen Richtung Aschaffenburg. Die Abfahrt Altenstadt ist wegen Bauarbeiten auf der B521 bis voraussichtlich 3. Juli gesperrt. A67, Darmstadt Richtung Mannheim. Zwischen Lorsch und Firnheimer Dreieck ein Unfall auf dem rechten Fahrstreifen. A480, A485 am Gießener Nordkreuz ist die Verbindung zwischen A480 und der Abfahrt Marburger Straße wegen Fahrbahnerneuerung bis voraussichtlich 24. Juli gesperrt.
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5: Mit Michael Reufsteck, hallo zusammen, ihr Helden der Hitze, was immer ihr heute getan habt. Ob ihr anderen beim Umzug geholfen habt, auf dem Feld wart, damit ihr alle was zu essen haben oder einfach nur diesen Tag überstanden habt. Solange ihr bei allem verantwortungsvoll wart, auf euch selbst und andere geachtet habt, ihr seid die Helden der Hitze, diese Show ist für euch. Sie beginnt jetzt mit Shabusi und A Bar Song, Tipsy.
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0: Fergie und Ludacris. Glamorous. Hallo zusammen, hier sind HR3, NDR2, WDR2, SR1, MDR Jump und SWR3. Das ist die gemeinsame Abendshow. Ihr wisst, wie wir erreichbar sind. 07221 2011. Immer abends kriegt ihr uns unter dieser Nummer und die ganze Nacht 07221 2011. Wenn ihr kurz mal Hallo sagen wollt, einfach uns eine Nachricht schicken wollt, eine Sprachnachricht über WhatsApp oder Signal, uns was erzählen möchtet. Fabian vom Bodensee hat sich unter dieser Nummer gemeldet. Fabian!
1: Die wahren Helden sind alle, die im Rettungswesen arbeiten. Feuerwehr, Rettungsdienst, Polizei. Das sind die wahren Helden bei den Temperaturen.
0: Da hast du recht. Und die sind im Dauereinsatz, denn bei diesen Temperaturen müssen mehr Menschen gerettet werden.
1: Richtig. Ich bin selber in der Freiwilligen Feuerwehr und wir hatten letzte Woche 2 größere Einsätze. Daher weiß ich, wie das ist und ich fühle mit denen.
0: Danke dir für deinen Einsatz und danke allen, die zuhören und danke auch allen, die nicht zuhören. Also ja, ohne euch wären wir gar nichts.
1: Richtig.
0: Und ihr verhindert, dass wir gar nichts werden.
1: Richtig.
0: Danke, Fabian. Ja, sehr, sehr guter Gedanke.
1: Einen schönen Abend noch.
0: Gleichfalls.

Patricia hat heute 8 Stunden im Pflegeheim gearbeitet und fühlt sich als Heldin. Zu Recht, Patricia, zu Recht. Christina aus Pleit bedankt sich bei ihrem Mann Marco, dass er heute trotz 41 Grad ihr neues Auto sauber gemacht und poliert hat. Was für ein Held. Und die Berliner Polizei ist heute wieder mit Wasserwerfern auf Leute losgegangen. Aber diesmal nicht, um eine Demonstration aufzulösen, sondern einfach nur, um sie abzukühlen, um sie zu erfrischen und auf diese Weise auch vor der Hitze zu retten. Danke.

Jukebox Hero, Foreigner. Hier ist Pop, die Abendshow mit Michael Rolf Steck. Dieses Wochenende gibt es frische neue Musik von Raven Lanay. Das ist ein Name, den nicht sofort jeder abrufbereit hat oder haben muss. Aber ihr Hit, den sie vergangenes Jahr in die Charts gebracht hat, hat eine interessante Karriere. Und den habt ihr vielleicht im Ohr. Love Me Not. Ist vergangenes Jahr im Mai in die internationalen, auch die deutschen Charts eingestiegen. War nie so der richtige Überflieger-Hit, hat die Top 10 zum Beispiel knapp verfehlt, aber hält sich seitdem, also jetzt schon seit über einem Jahr, ununterbrochen in den deutschen Charts, steht auch diese Woche wieder unter den ersten 50. Auch das immer noch kein Überflieger, aber ein Dauerbrenner. Insofern bräuchte Raven Lanay womöglich gar keine neue Musik, aber sie kommt. Ein ganzes neues Album im August, eine neue Single ist gestern erschienen. Raven Lanay, 27-jährige Singer, Songwriterin und Soulstimme aus Chicago. Und das ist neu von ihr und heißt Saturday Night.

0: Raven Lene heißt sie und kommt im Herbst auch auf Tour. Umkreist Deutschland dabei sehr zielsicher, tritt in der Schweiz auf, in Österreich, in Belgien, in Dänemark. Nur Deutschland selbst trifft sie leider nicht.
1: Hey, Macklemore, can we go thrift shopping?
2: What?

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1: Macklemore und Ryan Lewis. Thrift Shop.
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3: Heute Nacht ist es neben ein paar Wolken oft klar und trocken. Allenfalls vereinzelt sind Schauer oder Gewitter möglich. Erneut wird die Nacht oft tropisch warm, denn die Tiefstwerte reichen von 27 bis 18 Grad. Morgen scheint anfangs die Sonne und zunächst gibt es kaum, später häufiger Schauer und Gewitter mit Unwetterpotenzial durch Starkregen, Hagel und Sturm bis hin zu Orkanböen. Bei Höchstwerten von 31 bis 39 Grad ist es schwül und sehr heiß. Die hohe Wärmebelastung setzt sich fort.
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4: Vorsicht auf der A3 Frankfurt Richtung Köln. Zwischen Wiesbadener Kreuz und Niedernhausen liegt ein totes Tier auf dem rechten Fahrstreifen. Vorsicht auf der A7 Würzburg Richtung Fulda. Zwischen Bad Brückenau Wildflecken und Bad Brückenau Volkers eine ungesicherte Unfallstelle im Baustellenbereich. Die A66 Frankfurt Richtung Wiesbaden ist zwischen Kelkheim und Frankfurt-Zeilsheim nach einem Unfall gesperrt. Dadurch 2 Kilometer Stau.
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0: Martin Garrix und Ed Sheeran, aktueller Hit Repeated. Hier ist Pop, die Abendshow. Helena aus Boppard hat uns Fotos geschickt von einem Supermarkt, der aussieht wie nach der Apokalypse. Es ist alles leer in den Kühlregalen. Hallo Helena.
1: Ja, hallo.
0: Was ist denn da los? Warum sind da alle Kühlregale komplett leer?
1: Ja, da steht ein großes Schild dran oder mehrere Schilder. Kühlung streikt.
0: Der war es auch zu heiß.
1: Der war es auch zu heiß, ja.
0: Da kann man sich natürlich nicht mal abkühlen. Und viele Leute sind heute in den Supermarkt gegangen, um sich abzukühlen. Wenn dann auch noch die Kühlung streikt, ist nicht mal dieser Effekt erfüllt.
1: Ganz genau.
0: Wie lange geht das schon so?
1: Also gestern Nachmittag war ich drin gewesen, da war es schon aus gewesen. Aber da war wenigstens die Theke, wo Fleisch drin war, da war noch was drin. Aber alles andere war auch schon leer. Und heute war komplett alles leer.
0: Ich stelle mir gerade ein riesen Grillfest mit der Belegschaft und allen ihren Freunden und Bekannten vor, weil die Kühlung ausgefallen war und sie gestern Abend einfach alles schnell wild weggrillt mussten, damit man überhaupt noch was damit anfangen konnte. Oder es gibt irgendwo halt riesen Kühlhäuser, in die sie gerade noch rechtzeitig retten konnten, aber ja.
1: Keine Ahnung. Ja. Auf jeden Fall stand ich da und Wochenende, ne?
0: Denn ja, im ersten Moment sieht es wirklich aus, als hätten alle Leute ihre Hamsterkäufe wegen der Apokalypse schon gemacht. Nur ja. Du noch nicht. Oh Mann, alles klar, danke für diese erschreckenden Bilder. Ich hoffe, es geht allen gut und das Fleisch wurde verzehrt.
1: Ja. Danke
0: dir herzlich, alles Gute.
1: Danke, tschüss.
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0: an important move. Aufgemerkt, Breaking News. Bremen knackt den Poolnudelrekord. Bei solchen Schlagzeilen gucken wir gerne mal genauer hin. Bremen knackt den Poolnudelrekord. 434 Menschen haben sich in einem Bremer Freibad getroffen, sind alle gleichzeitig mit jeweils einer Poolnudel ins Wasser gegangen. Und klar, heute war der perfekte Tag dafür, denn wenn das Becken schon Nudelwassertemperatur hat, dann gehst du mit deiner Nudel halt da rein. 434 Menschen mit Poolnudeln, damit haben sie den bisherigen Guinness-Weltrekord gebrochen. Sascha Kaup aus unserem Team, um wie viel?
1: Also der alte Rekord wurde in den USA aufgestellt und da waren es nur lächerliche 330 Menschen. Heute in Bremen also ungefähr 100 Poolnudeln mehr. Damit möglichst viele Leute mitmachen, war der Eintritt extra frei, auch heute im Horner Bad. Man durfte eigene Poolnudeln mitbringen. Es wurden auch schwimmbadeigene Poolnudeln ausgegeben. Und dann um 13 Uhr war es soweit, da mussten erstmal alle raus aus dem Becken.
0: Also alle, die keine Nudel hatten.
1: Alle ohne Nudeln mussten
0: damit die Nudelleute ins Wasser passten.
1: Und dann sind die 434 Menschen einer nach dem anderen über eine Treppe ins Becken gestiegen, ne, damit man auch schön mit so einem Klicker mit diesem Ding so nachzählen konnte.
0: Ja, das wäre schlimm, wenn bei solch wichtigen Dingen eine Ungenauigkeit.
1: Ja, auf jeden Fall, das geht nicht.
0: Poolnudel-Hauptstadt Bremen, herzlichen Glückwunsch!

On My Soul ist der neue Hit von Bruno Mars. Der hat heute Ruhetag. Gestern ist er aufgetreten im Berliner Olympiastadion bei 34 Grad. Bruno Mars kommt von Hawaii. Der findet diese Temperatur wahrscheinlich völlig normal und fragte sich, warum alle so schwitzen. Er selbst trug einen Anzug. Ja, da nix hier. T-Shirt und so. Nein, der feine Herr trägt einen schönen roten Anzug, weißen großen Kragen und macht eine Riesenshow. Morgen und übermorgen ist er nochmal im Berliner Olympiastadion und es gibt keine regulären Karten mehr. Aber ich habe festgestellt, man könnte noch einen Parkplatz buchen. Wenn ihr also gerne andere Menschen ärgert und zu viel Geld habt, dann bucht doch einfach alle Parkplätze, die es vom Olympiastadion noch gibt. Und dann werden wir sehen, was passiert.

Skaterboy von Avril Lavigne. Zwei aktuelle Meldungen aus dem Verkehrszentrum. Vorsicht auf der A81 Singen Richtung Stuttgart. In Höhe Ehningen liegt ein Plastikteil auf der mittleren Spur. Und in der anderen Richtung, in der Einfahrt Rottenburg, liegen Fahrzeugteile auf der Fahrbahn. Kommt gut an, die ganze Übersicht dann gleich wieder um kurz nach 10. 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
1: 22 Uhr mit Mike Oeske. Heute war es nochmal heißer in Hessen. Nach vorläufigen Daten des Deutschen Wetterdienstes wurden an der Messstation Bad Nauheim in der Wetterau 41,3 Grad gemessen. Damit war das der heißeste Tag seit Beginn der Wetteraufzeichnungen. In Frankfurt kämpfen morgen trotz der extremen Hitze bei der Ironman-Europameisterschaft etwa 70 Profi-Triathleten um den Titel. Wegen des Wetters hat der Veranstalter die Wettkampfstrecken verkürzt. Serbiens Präsident Vucic hat seinen Rücktritt angekündigt. Bei einer Kundgebung sagte Vucic, er werde nur noch ein paar Wochen Präsident sein. Auch soll es vorgezogene Neuwahlen geben. ARD-Korrespondent Oliver Schosch.
2: Unter der Führung von Alexander Vucic gab es bereits 5-mal vorgezogene Neuwahlen. Kritiker sagen, sie würden meistens taktisch angesetzt, wenn Vucic in der Kritik ist und durch Wahlen zu einem Befreiungsschlag ausholen möchte. Die Anti-Vucic-Protestbewegung fordert schon länger Neuwahlen und ist im März dieses Jahres mit einer eigenen studentischen Liste bei Kommunalwahlen angetreten. Sie konnten dort zwar nicht gewinnen, aber Achtungserfolge erzielen. Bei vorgezogenen Parlamentswahlen könnte eine studentische Liste für Vucic und seine SNS Partei gefährlich werden.
1: 3 Tage nach dem Erdbeben in Venezuela ist die Zahl der Toten auf mehr als 1.400 gestiegen. Das hat der Präsident der Nationalversammlung Rodriguez mitgeteilt. Inzwischen ist auch ein Rettungsteam des Technischen Hilfswerks in der Hauptstadt Caracas eingetroffen. Die 48 Einsatzkräfte sollen in 2 Schichten nach Vermissten unter den Trümmern suchen. Bei der Fußball-WM werden gleich die letzten Plätze für die K.O.-Runde vergeben. Den Anfang macht in knapp einer Stunde die Gruppe L. Dort will England gegen Panama den Gruppensieg perfekt machen. ARD-Sportreporter Hendrik Lückhoff.
3: Panama ist bereits ausgeschieden. Im Parallelspiel braucht Kroatien gegen Ghana mindestens ein Unentschieden, um sicher weiterzukommen. Danach kämpfen in Gruppe K Kolumbien und Portugal um den Gruppensieg. Außerdem trifft Usbekistan auf den Kongo. Nur eines der beiden Teams kann weiterkommen. In Gruppe I geht's zwischen Gruppensieger Argentinien und den bereits ausgeschiedenen Jordaniern um nichts mehr. Österreich und Algerien werden mit einem Unentschieden in ihrem Duell beide weiter.
1: In der Formel 1 startet Mercedes-Fahrer George Russell morgen von der Pole Position in den Großen Preis von Österreich. Er gewann die Qualifikation in Spielberg vor Charles Leclerc im Ferrari und dessen Teamkollegen Lewis Hamilton. Das waren die Nachrichten. Das Wetter: in der Nacht nur Abkühlung auf 27 bis 15 Grad und im Nordwesten Deutschlands einige Schauer und Gewitter. Morgen sonnig und zunehmend schwül bei 26 bis 42 Grad. Ab dem Nachmittag einzelne teils heftige Schauer und Gewitter mit Unwetterpotenzial. Die weiteren Aussichten: am Montag und Dienstag nicht mehr ganz so heiß und häufiger Schauer und Gewitter, weiter Unwettergefahr. Die Zeit 22.03 Uhr.
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4: Vorsicht auf der A3 Frankfurt Richtung Köln. Zwischen Raunheim und Wiesbadener Kreuz steht ein defekter PKW auf dem rechten Fahrstreifen und es sind Personen auf der Fahrbahn. Vorsicht auf der A7 Würzburg Richtung Fulda. Zwischen Bad Brückenau Wildflecken und Bad Brückenau Volkers eine ungesicherte Unfallstelle im Baustellenbereich. Die A49 Gießen Richtung Kassel ist zwischen Fritzlar und Gudensberg nach einem Unfall gesperrt. A66, Frankfurt Richtung Wiesbaden zwischen Kelkheim und Frankfurt-Zeilsheim. 3 Kilometer Stau nach einem PKW-Unfall. Es ist nur ein Fahrstreifen frei.
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5: Mit Michael Reufsteck. Hallo, euer Soundtrack für den Samstagabend geht jetzt weiter mit Bibi Rexha und Faithless und New Religion.
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Hallo, hier ist Pop, die Abendshow mit Michael Rolfsteck und mit euch jetzt, denn jetzt geben wir euch wieder den Zugang zu unserer Playlist und ihr könnt eingreifen, Songs verhindern, die ihr auf keinen Fall hören möchtet, oder euch für einen entscheiden, den ihr unbedingt hören möchtet. Hier gemeinsam bei MDR Jump, SR1, WDR 2, NDR 2, HR3 und SWR 3 unter 07221 2011. Unser Spiel heißt Skip und hier skippt ihr einfach die Hits weg, die ihr nicht mögt, bis ihr an dem angelangt seid, der heute Abend genau der richtige für euch ist. Seid ihr dabei? 07221 2011.

0: Turn the Beat Around. Gloria Estefan in Pop der Abendshow. Und es ist Zeit für Skip mit Christine aus Giesingen in der Nähe von Saarlouis. Hallo Christine.
1: Hallo.
0: Wie ist es draußen?
1: Nicht schön.
0: Wie nicht schön, aber du sitzt doch freiwillig draußen gerade, oder hat man dich gezwungen?
1: Ja, schon, aber es ist auf jeden Fall besser wie heute Mittag, aber schön ist anders.
0: Sitzt du etwa seit heute Mittag ununterbrochen draußen?
1: Nein,
0: das ist jetzt auch nicht ratsam.
1: Anderthalben Stunde ungefähr.
0: Irgendwann hast du mal den Finger rausgestreckt und vorgefühlt, oh, ich glaube, es geht wieder.
1: Ja, so, genau.
0: Also die Sonne scheint jedenfalls nicht mehr auf dich im Moment. Aber
1: Nein, die Sonne scheint nicht mehr.
0: Eine weitere tropische Nacht auch im Saarland. Welche Musik wäre dazu gut?
1: Was Kühlendes.
0: Was Kühlendes.
1: Wäre voll.
0: Dann gucken wir mal, ob was Kühlendes im Angebot ist bei unserem Skip-Spiel. Das geht so, du bekommst theoretisch 5 Songs, aus denen du einen auswählen kannst. Praktisch bekommst du einen nach dem anderen angeboten und musst dann schon in jedem Einzelfall entscheiden, möchtest du den hören oder lieber skippen. Wenn du ihn skippst, ist er weg. Kommt auch nicht wieder und du kannst die gleiche Entscheidung beim nächsten Song wieder treffen. Jeweils eine Ja oder Nein, eine Play- oder Skip-Entscheidung. Bis wir beim 5. Song angekommen sind, da gäbe es die Entscheidung nicht mehr. Der käme dann in jedem Fall, egal ob er dich kühlt oder nicht.
1: Okay.
0: Wir versuchen es mal hiermit zuerst.
1: Skip.
0: Bella Ciao, El Professor, ist nichts für dich?
1: Nein.
0: Gut, dann gucken wir mal, was hiermit ist. Das, ja, warte mal. Das sind die Guano Apes mit Lords of the Boards. Das ist ein Wintersport-Hit.
1: Oh, okay.
0: Also, wenn irgendwas kühlende Wirkung hat, dann doch was über Wintersport. Aber sie schreien dir zu viel, hatte ich das Gefühl. Kann das sein?
1: Ja, genau.
0: Also, Skip.
1: Skip.
0: Also, Skip.
1: Inner
0: Circle.
1: Das ist der Schwitzen.
0: Das ist ein Song übers Schwitzen.
1: Ja,
0: will, dass du schwitzt. Ah, la, la, la, la, long. Immer noch nicht?
1: Nein.
0: Okay, dann denk trotzdem noch einen Moment nach, denn wir müssen ohnehin unterbrechen für eine Eilmeldung aus dem Verkehrszentrum. Achtung, ein Falschfahrer auf der A1 Köln-Koblenz-Trier zwischen Manderscheid und Rastplatz Salmrohr. Hier kommt ein Falschfahrer entgegen, bitte äußerst rechts fahren, nicht überholen. A1 Köln-Koblenz-Trier zwischen Manderscheid und Rastplatz Salmrohr. Hier ist ein Falschfahrer unterwegs, bitte Vorsicht in beiden Richtungen. Okay, jetzt lief Sweat ja dann auch lange genug im Hintergrund und wir hören mal, was sonst noch im Angebot ist. Oh. Das haben wir ebenfalls lange nicht gehört. Dal Bello aus den späten 80ern. Tango. Ich weiß nicht, ob ein Tango bei dem Wetter kühlt, aber das wäre unser 4. Angebot.
1: Okay.
0: Du weißt,
1: dann bleibt wohl der letzte und dann ist es der wohl.
0: Es ist nur noch einer übrig.
1: Ja.
0: Machen wir das?
1: Machen wir.
0: Okay. Ja. Skip! Das ist dein Song.
1: Okay. Dann soll es dir sein.
0: Es ist You'll Never Walk Alone. Ein Song, der zu einer Fußballhymne geworden ist, vor allem in England, vor allem in Liverpool. Im Original von einer Band aus Liverpool, Gary and the Pacemakers. Das hier ist die Version der Toten Hosen.
1: Okay.
0: Und die kommt jetzt für dich, Christine, denn mehr haben wir nicht. Kannst du damit leben?
1: Dann passt es halt zur im Moment laufenden Fußball-WM.
0: Dazu passt es auf jeden Fall. Vor allen Dingen für die Engländer, deren Fan Campino ist und die diesen Song mögen und die spielen ja gleich. Die werden es mögen.
1: Dann ist es so.
0: Christine, schönen Abend. Hier sind die Toten Hosen für dich.
1: Dankeschön.

Walk Alone, die Toten Hosen. Hier ist nochmal ein Update aus dem Verkehrszentrum. Achtung, Falschfahrer auf der A1 Köln-Koblenz-Trier, jetzt zwischen Manderscheid und Kreuz-Wittlich. Das ist der aktualisierte Abschnitt. Hier kommt ein Falschfahrer entgegen. Bitte fahrt äußerst rechts und überholt nicht. A1 Köln-Koblenz-Trier zwischen Manderscheid und Kreuz-Wittlich. Ein Falschfahrer. Bitte Vorsicht in beiden Richtungen. Auch das ist eine Band aus Liverpool. Atomic und Hole Again.

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4: Heute Nacht ist es neben ein paar Wolken oft klar und trocken. Allenfalls vereinzelt sind Schauer oder Gewitter möglich. Erneut wird die Nacht oft tropisch warm, denn die Tiefstwerte reichen von 27 bis 18 Grad. Morgen scheint anfangs die Sonne und zunächst gibt es kaum, später häufiger Schauer und Gewitter mit Unwetterpotenzial durch Starkregen, Hagel und Sturm bis hin zu Orkanböen. Bei Höchstwerten von 31 bis 39 Grad mit den höchsten Temperaturen in Südhessen ist es schwül und sehr heiß. Die hohe Wärmebelastung setzt sich fort.
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5: Vorsicht auf der A7 Würzburg Richtung Fulda. Zwischen Bad Brückenau-Wildflecken und Bad Brückenau-Volkers eine ungesicherte Unfallstelle im Baustellenbereich. A7 Fulda Richtung Kassel. Die Auffahrt Kirchheim ist wegen einer Baustelle bis 1. Juli gesperrt. A45 Gießen Richtung Aschaffenburg. Die Abfahrt Altenstadt ist wegen Bauarbeiten auf der B521 bis voraussichtlich 3. Juli gesperrt. Die A49 Gießen Richtung Kassel ist zwischen Fritzlar und Gudensberg nach einem Unfall gesperrt. Dadurch 3 Kilometer Stau. A66 Frankfurt Richtung Wiesbaden zwischen Kelkheim und Frankfurt-Zeilsheim. 3 Kilometer Stau nach einem PKW-Unfall. Es ist nur ein Fahrstreifen frei.
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David Guetta und Jennifer Lopez, Save Me Tonight. Benson Boone gleich, Pussycat Dolls vorher. Und in gut 6 Minuten nagelneue Musik von Madonna. Jetzt eine Entwarnung aus dem Verkehrszentrum auf der A1 Köln-Koblenz-Trier. Kein Falschfahrer mehr zwischen Manderscheid und Kreuzwicklich. What it do, Betty Boy?

Benson Boone, sorry, I'm here for someone else. Hier ist Pop, die Abendshow am Samstagabend. Wir sind zusammen in MDR Jump, SR1, WDR 2, MDR 2, HR 3. Das alles von SWR 3. Neues Madonna-Album ist auf dem Weg. Nächsten Freitag erscheint Confessions 2, über das wir schon einiges wissen. Dass es ein Duett gibt mit Sabrina Carpenter. Dass es ein Dance-Album geben wird. Und dass es auch ein paar andere Gaststars geben wird. Darunter Martin Garrix und Stromae. Seit gestern ist ein weiterer Vorab-Song draußen. Zusammen mit dem kolumbianischen Reggae-Musiker Fade. Ein weiteres Duett also. Den kennen wir in Deutschland nicht so sehr, aber die FIFA kennt ihn. Denn die FIFA hat zur Fußball-Weltmeisterschaft ihr offizielles Album gestern nochmal erweitert um eine Bonus-Edition. Und da ist dieser Song, der auch auf dem Madonna-Album erscheinen wird, zusammen mit Fade drauf. Heißt Read My Lips. Was wir noch nicht wissen, ist, ob er auf dem Album ein bisschen anders klingen wird als auf dem FIFA-Album. Denn das, was wir hier vorliegen haben, ist beschriftet mit FIFA-Version. Die Madonna-Album-Version von nächster Woche kennen wir noch nicht. Da müssen wir dann wirklich auf Freitag warten. Aber die FIFA-Version spielen wir euch jetzt gerne. Fade und Madonna, Read My Lips.

0: Lady Gaga The Dead Dance. Und jetzt schalten wir um in den durchschnittlichsten Ferienclub der Welt zur heutigen Durchsage von Entertainment-Direktor Knut.
1: Hallo Cluburlauber, hier spricht wieder euer Knutti. Und auch heute haben wir ein High-Value-Entertainment für euch. Im Glücksrestaurant serviert euch unser Hütchenspieler Firenze einen weiteren Gaumenschmaus, sofern ihr erratet, unter welcher der drei Speiseglocken das Essen ist. Im Theatrium sagt unser Heiratsschwindler Romeo romantische Gedichte auf. Und im Kids Club bei euren Gastgebern Biggie und Klausi geht es heute um Hygiene, wenn die kleinen Racker mit ihren Zahnbürsten die Fugen des gekachelten Schwimmbeckens reinigen. Anschließend ist wie gewohnt Rodeo. Wir wünschen euch einen tollen Urlaubsabend. Euer Knutti.

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1: 23 Uhr mit Mike Oeske. Neuer Temperaturhöchststand in Hessen. Nach vorläufigen Daten des Deutschen Wetterdienstes wurden an der Messstation Bad Nauheim in der Wetterau 41,3 Grad gemessen. Auch in anderen Bundesländern wurden Rekorde geknackt. Aus der Nachrichtenredaktion Ulf Hilbert.
2: Absoluter Spitzenreiter in Deutschland war Drewitz in Sachsen-Anhalt, wo mit 41,5 Grad die höchste Temperatur gemessen wurde. Aber auch in anderen Teilen Deutschlands wurden ähnlich hohe Werte registriert. In Niedersachsen etwa gab es in Lüchow mit 40,2 Grad einen neuen Allzeitrekord. Die Wärme bereitet vielerorts Probleme. Rettungsdienste meldeten zahlreiche Hitzeeinsätze und die Deutsche Bahn forderte ihre Kunden auf, Zugfahrten nicht anzutreten, wenn sie nicht unbedingt nötig sind.
1: Fast genau ein Jahr nach dem verheerenden Waldbrand in der Gorischheide in Sachsen ist dort wieder ein Feuer ausgebrochen. Der Bürgermeister von Zeithain, Pollmer, sagte, der Waldbrand breite sich sehr schnell aus. Die Löscharbeiten seien schwierig, weil das Gebiet im Landkreis Meißen munitionsbelastet ist. Das israelische Militär hat wieder Ziele im Süden des Libanon angegriffen, das berichten libanesische Medien. Eine Sprecherin der israelischen Armee bestätigte einen Angriff, der sich gegen mutmaßliche Terroristen gerichtet habe. Gestern erst hatten sich Vertreter Israels und des Libanon in Washington auf ein Rahmenabkommen für einen dauerhaften Frieden geeinigt. Serbiens Präsident Vucic hat seinen Rücktritt angekündigt. Bei einer Kundgebung sagte Vucic, er werde nur noch ein paar Wochen Präsident sein. Auch soll es vorgezogene Neuwahlen geben. ARD-Korrespondent Oliver Schosch.
3: Unter der Führung von Alexander Vucic gab es bereits 5-mal vorgezogene Neuwahlen. Kritiker sagen, sie würden meistens taktisch angesetzt, wenn Vucic in der Kritik ist und durch Wahlen zu einem Befreiungsschlag ausholen möchte. Die Anti-Vucic-Protestbewegung fordert schon länger Neuwahlen und ist im März dieses Jahres mit einer eigenen studentischen Liste bei Kommunalwahlen angetreten. Sie konnten dort zwar nicht gewinnen, aber Achtungserfolge erzielen. Bei vorgezogenen Parlamentswahlen könnte eine studentische Liste für Vucic und seine SNS Partei gefährlich werden.
1: In Budapest haben zehntausende Menschen an der Pride Parade teilgenommen. Das war die erste, seitdem die rechtsnationalistische Regierung Orbán nicht mehr im Amt ist. Die hatte die Demonstration im vergangenen Jahr untersagt. Trotzdem nahmen damals mehr als 200.000 Menschen daran teil. Ungarns neuer Ministerpräsident Modjo hatte erst kürzlich betont, er wolle den Menschen nicht vorschreiben, wie sie zu leben hätten. Das waren die Nachrichten. Das Wetter, in der Nacht nur Abkühlung auf 27 bis 15 Grad und im Nordwesten Deutschlands einige Schauer und Gewitter. Morgen sonnig und zunehmend schwül bei 26 bis 42 Grad. Ab dem Nachmittag einzelne, teils heftige Schauer und Gewitter mit Unwetterpotenzial. Die weiteren Aussichten am Montag und Dienstag nicht mehr ganz so heiß und häufiger Schauer und Gewitter. Die Zeit 23.03 Uhr.
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4: Vorsicht bitte auf der A67 Mannheim Richtung Darmstadt. Zwischen Gernsheim und Funkstadt liegt ein Reh. Vorsicht auf der A5 Frankfurt Richtung Karlsruhe. Zwischen Bruchsal und Karlsruhe Nordstraßenschäden. Die Geschwindigkeit ist begrenzt. A7 Fulda Richtung Kassel. Die Auffahrt Kirchheim ist wegen einer Baustelle bis 1. Juli gesperrt. A45 Gießen Richtung Aschaffenburg. Die Abfahrt Altenstadt ist wegen Bauarbeiten auf der B521 bis voraussichtlich 3. Juli gesperrt. A49 Gießen Richtung Kassel. Zwischen Fritzlar und Gudensberg behindert eine Unfallstelle den Verkehr. A66 Frankfurt Richtung Wiesbaden zwischen Kelkheim und Frankfurt-Zeilsheim. 3 Kilometer Stau nach einem Pkw-Unfall. Es ist nur ein Fahrstreifen frei.
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5: Mit Michael Reufsteck, hallo. Die Fußballweltmeisterschaft hat heute Spätschicht. Jetzt erst beginnen die ersten Spiele für heute. Kroatien gegen Ghana. Und gegen wen spielt England, Sascha? Panama? Panama-England ist das, oder?
6: So ist es.
5: Panama gegen England, vielen Dank. Musst du kurz überlegen, wofür steht das Kürzel Pan doch gleich? England gegen Peter Pan, jetzt. Also, das sind die letzten Gruppenspiele in dieser Gruppe. Ah ja, die Hitze macht uns alle kaputt. Der Strom fällt aus. In Teilen von Ettlingen haben wir gerade gemeldet bekommen. Danke für die Info. Auch in Speyer gibt es offenbar einen zumindest teilweise Stromausfall. Die Straßen gehen kaputt. Wir halten das alle nicht mehr lange aus, aber die Hitze soll ja ein bisschen nachlassen. Ab Montag wird es in weiten Teilen Deutschlands kühler. Seid ihr heute Abend unterwegs, wüssten wir gerne, denn es haben ja auch schon drei Bundesländer Sommerferien bekommen. Rheinland-Pfalz, Hessen und das Saarland. Und ich könnte mir vorstellen, dass einige bei diesen Tagestemperaturen jetzt diese Nacht auserkoren zu haben, um die geplante Urlaubsreise anzutreten. Insofern, falls ihr jetzt losgefahren seid und noch eine ordentliche Strecke vor euch habt, schickt mal kurz eine Nachricht durch. Gerne per WhatsApp, Signal, gerne auch per Sprachnachricht. 07221 2011, wo es euch heute Nacht noch hintreibt. In jedem Fall gute Reise.
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Und jetzt auch darf uns noch eine Eilmeldung aus dem Verkehrszentrum. Vorsicht auf der B73 Stade, Hamburg in Höhe Stade Süd. Hier werden Gegenstände auf die Fahrbahn geworfen. Nochmal B73, Achtung, Stade Hamburg in Höhe Stade Süd. Hier werden Gegenstände auf die Fahrbahn geworfen.

0: Uh-oh. Hot in here. Nelly. Hier ist Pop, die Abendshow. Euer Soundtrack natürlich auch für unterwegs. Sascha und Isabel fahren jetzt Richtung Südfrankreich und wollen doch hoffen, dass das Wetter dort etwas wärmer ist als bei uns. Lustig. Gute Fahrt. Gar nicht so viele, die sich bisher gemeldet haben, die auf dem Weg in den Urlaub sind, weil es jetzt nachts kühler ist zum Fahren. Es sind schon mal 3 Bundesländer jetzt in den Sommerferien. Könnte also eigentlich sein. Vielleicht haben die sich aber auch alle den Wecker auf 2 Uhr gestellt und fallen dann erst los. Alexandra und Carsten sind im Auto auf dem Heimweg Richtung Tübingen aus dem Urlaub. Ja, wenn man nicht an die Ferien gebunden ist. Sind zwar immer noch 29 Grad, aber aushaltbar. Allen eine gute Fahrt. Hier kommt eine weitere Eilmeldung aus dem Verkehrszentrum. Achtung, ein Falschfahrer auf der B2 Gera-Leipzig zwischen der A38 Kreuz Leipzig Süd und Goethesteig. Hier kommt ein Falschfahrer entgegen. Bitte äußerst rechts fahren, nicht überholen auf der B2 Gera. Leipzig zwischen der A38 Kreuz Leipzig Süd und Goethesteig. Ein Falschfahrer, bitte Vorsicht in beiden Richtungen. Und eine Sprachnachricht per WhatsApp an 07221 2011 von Bernhard.
1: Wir sind heute Abend unterwegs, weil wir vom Freizeitpark kommen. Ein schöner, heißer Sommertag mit viel Wasser und Erfrischung, Achterbahnfahren und Wildwasserbahnfahren, einer schönen Sommernachtsparty. Und jetzt geht's nach Hause ins schöne Schwabenland nach Rottweil.
0: Gute Heimfahrt. Wenn viel Wasser im Spiel ist, lässt sich im Moment einiges viel besser aushalten. Von außen und von innen.

Birds of a Feather von Billie Eilish. Billie Eilish war im Berghain tanzen, aber es gibt keinen Beweis dafür. Denn mal soeben in einen Club bis morgens und dann bis um sieben durchfeiern, das kann man als Popstar nicht machen, wenn man nicht dabei gesehen werden und gefilmt werden will. Eigentlich aber, Billie Eilish war eben im Berghain tanzen in Berlin, was so richtig niemand mitbekommen hat. Aber jetzt dann eben doch, weil eine Freundin von ihr die Story erzählt hat, die mit ihr in Berlin unterwegs war. Ging wohl länger, aber es gibt eben keine Videos davon im Netz, weil im Berghain Handys und Kameras verboten sind. Ein Ort, an dem niemand Fotos macht und niemand dich belästigt, hat diese Freundin gesagt. Und es ist eben auch kein VIP-Club, wo es nur darum geht, gesehen zu werden. Also tatsächlich mal ein schöner, quasi privater Abend für Billie Eilish. Muss eine angenehme Erfahrung für sie gewesen sein. Danke, dass ihr uns zuhört und euch meldet unter 07221 2011 per WhatsApp oder per Signal. Andi aus Wanne-Eickel fährt Taxi, ist auf dem Weg nach Köln-Bonn zum Flughafen, um den Bruder seines Ex-Chefs abzuholen. Jawohl, gute Fahrt. Kirsten und Timo sind auf dem Weg nach Hause, freuen sich über die Unterhaltung von uns. Vielen Dank, gerne. Gute Fahrt auch euch. Und ein Dank kommt von Susanne. Ich danke den Erzieherinnen der Kita Regenbogen für den schönen Tag und das super organisierte Sommerfest zum 70-jährigen Bestehens und der Pfarrerin und der Küsterin und dem lieben Gott für die schön dekorierte Kirche und das alles bei 38 Grad. Ein toller Tag, tolle musikalische Auftritte der Kinder und danke ans Grillteam. Würstchen und Steaks waren super. Ja, da war doch alles perfekt. Super. Und das Schöne ist, bei den Temperaturen wird das Essen auch nicht so schnell kalt.

Like the Way I Do. Melissa Etheridge. Pop die Abendshow hier mit neuer Musik von Charlie XCX. Vor 2 Jahren ist ihr Album Brad sehr bejubelt worden. Das hat ihr große Macht verliehen. So große Macht, dass sie jetzt als einzige Frau in der Lage ist, Jahreszeiten zu fusionieren. Dieses Jahr hat sie den Spring Summer 26 ausgerufen. Spring Summer 26 war eine Vorabsingle aus ihrem kommenden Album, über das Charlie XCX sagt, hey, wenn ihr mein Album Brad gemocht habt, ja, das hier wird völlig anders klingen, gefällt euch möglicherweise nicht mehr, ist mir egal. Hier ist eine Vorabsingle daraus von Charlie XCX. Wink, wink.

0: Und vorbei. Ah, gerade noch unter 2 Minuten geschafft. 1,59. Charlie XCX. Ganz neu. Swing, wink.
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0: Show. Viele Grüße von Silvia, André und den Kindern. Sie sind gerade auf dem Weg nach Dänemark und haben noch etwa 1000 Kilometer vor sich. Wünschen allen, die ebenfalls in den Urlaub starten, eine gute Fahrt und wunderschöne Ferien. Wir sind erreichbar per WhatsApp 07221211 oder per Signal. Und wenn ihr sie unterwegs trefft, dann winkt doch auch mal Geraldine, Bettina, Harald und Iris Hetta-Bea. Die sind nämlich auch auf dem Weg nach Dänemark, wo es ein bisschen kühler ist, nur ungefähr 23 Grad. Und Lina schreibt, hallo, meine Mutter und ich sind gerade auf dem Weg nach Hause. Wir kommen zwar nicht aus dem Urlaub, sondern vom Mark Forster Konzert in Hannover, wo es aber quasi genauso warm war wie im Urlaub. Da haben wir ziemlich geschwitzt, aber es war trotzdem sehr schön.
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2: Heute Nacht ist es neben ein paar Wolken oft klar und trocken. Allenfalls vereinzelt sind Schauer oder Gewitter möglich. Erneut wird die Nacht oft tropisch warm, denn die Tiefstwerte reichen von 27 bis 18 Grad. Morgen scheint anfangs die Sonne und zunächst gibt es kaum, später häufiger Schauer und Gewitter mit Unwetterpotenzial durch Starkregen, Hagel und Sturm bis hin zu Orkanböen. Bei Höchstwerten von 31 bis 39 Grad mit den höchsten Temperaturen in Südhessen ist es schwül und sehr heiß. Die hohe Wärmebelastung setzt sich fort.
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3: Vorsicht bitte auf der A6 Mannheim Richtung Heilbronn. Zwischen Raststätte am Hockenheimring West und Kreuz Waldorf befindet sich eine ungesicherte Unfallstelle. A7 Fulda Richtung Kassel. Die Auffahrt Kirchheim ist wegen einer Baustelle bis 1. Juli gesperrt. A49 Gießen Richtung Kassel. Zwischen Fritzlar und Gudensberg behindert eine Unfallstelle den Verkehr. A66, Frankfurt Richtung Wiesbaden zwischen Kelkheim und Frankfurt-Zeilsheim. 3 Kilometer Stau nach einem Pkw-Unfall. Es ist nur ein Fahrstreifen frei. Die B426 im Verlauf B3 höchst im Odenwald-Gernsheim ist in Höhe Darmstadt-Eberstadt-Süd nach einem Unfall in beiden Richtungen gesperrt.
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0: Deichkind, Remi Demi, Yippie Yippie Yeah, hier ist Pop, die Abendshow. Hallo liebes Team, hier sind Sascha und Antje aus Marburg. Wir sind auf dem Weg nach Le Cat in Südfrankreich und hören natürlich HR3. Die Autobahn ist frei und alles ist entspannt. Liebe Grüße, vielen Dank, danke fürs Zuhören. Das Schöne an unseren gemeinsamen Shows ist ja, wenn ihr jetzt auf diesen Urlaubsreisen durch ganz Deutschland fahrt, wir bleiben beieinander, wenn ihr das wollt. Wir sind auch bei MDR Jump, SR1, WDR2, NDR2 und SWR3. Ihr werdet uns also nicht so schnell los, wo auch immer ihr in Deutschland seid und durch Deutschland fahrt. Irgendwo könnt ihr uns mit dieser gemeinsamen Show hören. Und vielleicht geht hier irgendwann unsere allgemeine Verwirrtheit auch wieder ein bisschen flöten, wenn es kühler wird. Denn manche Dinge entfallen uns, wir sind durcheinander, wir sind verwirrt. Wobei ich von mir selbst zugeben muss, das bin ich auch, wenn es nicht so heiß ist. Also kann es daran nicht liegen. Kabarettistin Martina Schwarzmann aus Bayern hat eine ganz besondere Theorie, woran es liegen könnte, wenn wir uns manchmal einfach nichts merken können.
1: Ich habe schon das Gefühl, dass ich immer ein bisschen dümmer wäre. Kann man nichts mehr merken und so. Zum Beispiel, wenn ich Zeitung lese. Ich lese eine halbe Stunde Zeitung und danach weiß ich nichts mehr. Alles, was ich mir merken kann, das sind die schlechten Geburtstagsgedichte neben die Todesanzeigen. Liebe Oma, schau nur hin, heute stehst du in der Zeitung drin. Zu deinem Ehrenfeste wünschen wir das Allerbeste. Du warst immer für uns da, danke, sagt die Enkelschar. Und solltest du bald sterben, tat man mir gern erben. Ich stehe immer zwischen die Zeilen. Und sowas kann ich mir dann merken. Aber alles andere nicht. Und ich glaube, dass das bei mir von der elektrischen Zahnbürsten kommt. Ich habe elektrische Zahnbürsten und wenn ich mir dreimal am Tag Zähne putze, dann sind das zusammengerechnet 10 Minuten. Das sind also minimale Erschütterungen. Direkt in Hirnnähe. 10 Minuten am Tag rüttel ich mir komplett das Hirn durch. Das kann nicht gut sein. Mein Handhoch, wer hat eine elektrische Zahnbürste? Spürt sie ja auch schon.

Ray Dalton und Blood Running. Es ist Halbzeit bei den beiden parallelen WM-Spielen. Kroatien führt gegen Ghana zur Pause mit 1:0 und Panama Englands noch 0:0. Das war Pop, die Abendshow mit Michael Reufbeck. Danke fürs Zuhören. Gute Nacht. Gleich Dennis Tienert in der Pop.

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1: Uhr mit Mike Oeske. Neuer Temperaturrekord in Hessen. Nach vorläufigen Daten des Deutschen Wetterdienstes wurden an der Messstation Bad Nauheim in der Wetterau 41,3 Grad gemessen. Auch in anderen Bundesländern wurden Rekorde geknackt. Aus der Nachrichtenredaktion Ulf Hilbert.
2: Absoluter Spitzenreiter in Deutschland war Drewitz in Sachsen-Anhalt, wo mit 41,5 Grad die höchste Temperatur gemessen wurde. Aber auch in anderen Teilen Deutschlands wurden ähnlich hohe Werte registriert. In Niedersachsen etwa gab es in Lüchow mit 40,2 Grad einen neuen Allzeitrekord. In Bayern wurde der erst kürzlich aufgestellte Hitzerekord mit 40,8 Grad erneut erreicht, und zwar in Kitzingen.
1: Das israelische Militär hat wieder Ziele im Süden des Libanon angegriffen. Das berichten libanesische Medien. Eine Sprecherin der israelischen Armee bestätigt einen Angriff, der sich gegen mutmaßliche Terroristen gerichtet habe. Gestern erst hatten sich Vertreter Israels und des Libanon in Washington auf ein Rahmenabkommen für einen dauerhaften Frieden geeinigt. Serbiens Präsident Vučić hat seinen Rücktritt angekündigt. Bei einer Kundgebung sagte Vučić, er werde nur noch ein paar Wochen Präsident sein. Auch soll es vorgezogene Neuwahlen geben. ARD-Korrespondent Oliver Schosch.
3: Unter der Führung von Alexander Vučić gab es bereits 5-mal vorgezogene Neuwahlen. Kritiker sagen, sie würden meistens taktisch angesetzt, wenn Vučić in der Kritik ist und durch Wahlen zu einem Befreiungsschlag ausholen möchte. Die Anti-Vučić-Protestbewegung fordert schon länger Neuwahlen und ist im März dieses Jahres mit einer eigenen studentischen Liste bei Kommunalwahlen angetreten. Sie konnten dort zwar nicht gewinnen, aber Achtungserfolge erzielen. Bei vorgezogenen Parlamentswahlen könnte eine studentische Liste für Vučić und seine SNS Partei gefährlich werden.
1: Die Alkoholsteuer soll zu Beginn nächsten Jahres steigen. Das hatte die schwarz-rote Koalition bereits verabredet. Das Redaktionsnetzwerk Deutschland berichtet nun, Bundesfinanzminister Klingbeil plane eine Erhöhung um 20% auf Spirituosen. Eine Entscheidung dazu ist im Kabinett aber noch nicht gefallen. In Budapest haben zehntausende Menschen an der Pride Parade teilgenommen. Das war die erste, seitdem die rechtsnationalistische Regierung Orbán nicht mehr im Amt ist. Die hatte die Demonstration im vergangenen Jahr untersagt. Trotzdem nahmen damals mehr als 200.000 Menschen daran teil. Ungarns neuer Ministerpräsident Motyar hatte erst kürzlich betont, er wolle den Menschen nicht vorschreiben, wie sie zu leben hätten. Das waren die Nachrichten. Das Wetter in der Nacht 27 bis 15 Grad, im Nordwesten Deutschlands einige Schauer und Gewitter. Tagsüber sonnig und zunehmend schwül, 26 bis 42 Grad. Ab dem Nachmittag einzelne teils heftige Schauer und Gewitter mit Unwetterpotenzial. Die weiteren Aussichten: am Montag und Dienstag nicht mehr ganz so heiß und häufiger Schauer und Gewitter, weiter Unwettergefahr. Die Zeit, es wird jetzt 0:03 Uhr.
4: Das Neueste aus dem Verkehrszentrum in der Popnacht. Vorsicht in beiden Richtungen auf der A40 Essen-Duisburg. Zwischen Essen-Zentrum und Holsterhausen sind Personen auf der Fahrbahn. Vorsicht auf der A48 Koblenz Richtung Dernbach. Zwischen Hörgrenzhausen und Dreieck Dernbach ein defektes Fahrzeug. Vorsicht auf der A57 Krefeld Richtung Köln im Kreuz Karst. In der Überleitung zur A52 Richtung Düsseldorf steht ein unbeleuchtetes Fahrzeug. Vorsicht auf der A560 Hennef Richtung St. Augustin. Zwischen St. Augustin und Siegburg befindet sich eine ungesicherte Unfallstelle. Dann Achtung, Falschfahrer, weiterhin auf der B2 Gera Leipzig. Zwischen der A38 Kreuz Leipzig Süd und Goethesteig kommt euch ein Falschfahrer entgegen. Fahrt äußerst rechts, nicht überholen, auf der B2 Gera Leipzig. Zwischen der A38 Kreuz Leipzig Süd und Goethesteig ist ein Falschfahrer unterwegs. Vorsicht hier in beiden Richtungen. Und Achtung, auf der B73 Stade Hamburg in Höhe Stade Süd werden Gegenstände auf die Fahrbahn geworfen. Weiterhin deutschlandweit Warnung vor extremer Hitze. Zudem müsst ihr in Teilen Schleswig-Holsteins, Hamburgs, Niedersachsens, Bremens und Nordrhein-Westfalens mit Starkregen, Windböen und Blitzschlägen rechnen. Auch in Teilen Brandenburgs werden Starkregen, Hagel, Windböen und Blitzschläge erwartet. Dort kann es außerdem zu schnellen Überflutungen von Straßen und Unterführungen kommen. Bitte haltet euch nach Möglichkeit im Inneren auf und achtet darauf, ausreichend zu trinken. Die A1 Trier Richtung Köln-Koblenz bleibt zwischen dem Kreuz Wittlich und Wittlich-Mitte wegen Straßenschäden voraussichtlich bis zum 1. Juli gesperrt. Bitte der Bedarfsumleitung U90 folgen. Lkw wird empfohlen, das Gebiet weiträumig zu umfahren. Die A2 Berlin-Hannover ist in beiden Richtungen zwischen Burg Ost und Burg Zentrum wegen Reparaturarbeiten gesperrt. Im weiteren Verlauf Richtung Berlin sind folgende Abschnitte gesperrt: zwischen Irxleben und Kreuz Magdeburg sowie zwischen Thesen und Brandenburg. Die A3 Würzburg Richtung Nürnberg ist zwischen Würzburg-Randersacker und Kreuz-Bibelried wegen eines brennenden Fahrzeugs gesperrt. Die A14 Magdeburg-Dahlen-Wars-Leben Die A14 Magdeburg-Dahlen-Wars-Leben ist zwischen Kreuz Magdeburg und Dahlen-Wars-Leben wegen Fahrbahnschäden in beiden Richtungen gesperrt. Die A20 Rostock Richtung Kreuz-Uckermark ist zwischen Kreuz-Rostock und Dummersdorf wegen einer Fahrbahnerneuerung bis morgen 4 Uhr gesperrt. Die A29 Wilhelmshaven-Oldenburg ist zwischen Zetel und Varel-Bockhorn wegen Bauarbeiten bis morgen 5 Uhr in beiden Richtungen gesperrt. Umleitung geht hier über die U25 und die U10. Die A30 Osnabrück-Bad Oeynhausen ist zwischen Gesmold und Melle-West wegen Bauarbeiten bis morgen 5 Uhr in beiden Richtungen gesperrt. Die Umleitung in Richtung Osnabrück geht über die U22 und in Richtung Bad Oeynhausen über die U43. Die A42 Kamp-Lindfort Richtung Dortmund ist zwischen Herne-Krange und Herne-Backau wegen Brückenarbeiten bis morgen früh gesperrt. Die A43 Wuppertal-Recklinghausen ist zwischen Bochum-Riemke und Kreuz-Recklinghausen wegen Brückenarbeiten bis morgen früh in beiden Richtungen gesperrt. Die A111 Dreieck-Oranienburg Richtung Charlottenburg ist zwischen Seidelstraße und am Festplatz wegen technischer Probleme gesperrt. Die A553 Bliesheim-Brühl ist zwischen Brühl-Ost und Brühl-Nord in beiden Richtungen bis morgen früh 6 Uhr gesperrt. Dort wird an Hochspannungsleitungen gearbeitet und frisch reingekommen noch Vorsicht auf der A57 Kreuz Köln-Nord. In der Überleitung zur A1 Richtung Köln steht ein unbeleuchtetes Fahrzeug. Wir haben es geschafft, Leute. Es geht weiter.
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Heute meint ihr es aber gut mit mir. Ich glaube, so viele Leute haben mich noch nie daran erinnert, aufzuschließen. Hier, David. So, Dennis, erste Amtshandlung. Erstmal aufschließen und wir wünschen dir eine schöne Show. Kommt von David oder der Tommy erinnert. Lars aus Dorsten ist auch mit am Start und Mario erinnert. Na dann, kommt's herein, nehmt's Platz, macht's euch gemütlich hier. Weil ihr wisst, ne? Nur auf- und abgeschlossen ist eine Popnacht eine echte Popnacht. Weil alles, was zwischen Mitternacht und sechs geschah, bleibt damit unter uns, ist doch klar. So, und damit willkommen jetzt zur Popnacht an diesem Sonntag, den 28. Juni 2026. Und ich brauche euch ein bisschen heute Nacht, ne? Ihr seid ja überall unterwegs und es sind auch Unwetter unterwegs. Wenn irgendwo was ist, was berichtenswert ist oder warnenswert, meldet ihr euch bei uns ganz schnell. Natürlich gerne als Reporter an der 0722 2011. Anrufen, WhatsApp, Signal rüberschicken, Audios nehme ich am liebsten, da höre ich auch ein paar Stimmen und ich nicht nur meine eigene hier die ganze Zeit über den Kopfhörer. Das würde mich sehr freuen. Ansonsten könnt ihr gerne auch mal erzählen, wo ihr die Popnacht heute Nacht lauscht. Ich meine, wir haben wirklich eine lange Nacht wieder, 6 Stunden insgesamt. Da haben wir viel Zeit füreinander und können uns so einiges erzählen. Deswegen, in welcher Position, Klimazone, Land, Lebenslage befindet ihr euch? Schickt doch mal rüber hier. Gleiche Adresse 0722 2011. Ich freue mich über jede Nachricht von euch. So, und Spiele sind natürlich heute auch wieder alle dabei. Jetzt schon mal der Hinweis, damit das später nicht schief geht, weil da habt ihr ja immer nicht so viel Zeit für. Die 3 nach 3, ne? Die 3 Songs für die toteste Stunde der Nacht zum Wachbleiben. Da brauchen wir heute auch wieder schöne Vorschläge. Ich wünsche mir die besten, die ihr jemals hattet. Könnt ihr euch schon mal was überlegen. Und ansonsten natürlich Chartroulette gegen kurz nach 1. Wir werden aber auch auf alle Fälle in dieser Stunde erstmal die Welt verbessern. Mit dem einzigen Quiz der Welt, das das kann. Machen wir gleich. Hier erstmal Shakira.

0: England hat ein Tor geschossen gerade im Spiel gegen Panama. 0:1 steht's aus Sicht von Panama und bei den Kroaten gegen Ghana auch noch 1:0. So Leute, nur hier habt ihr die Chance, direkt in den ersten Minuten des neuen Tages die Welt zu verbessern, ein besserer Mensch zu sein als gestern. Wenn ihr gestern vielleicht noch gesündigt habt, wascht ihr euch hier jetzt rein.
1: Quizzen ohne Wissen.
0: Beim einzigen Quiz der Welt, das das kann. Und es ist gleichzeitig auch das einzige Quiz, bei dem ihr nichts wissen müsst. Deswegen heißt es Quizzen ohne Wissen. Und das funktioniert so. Für alle, die es noch nicht kennen, ihr kriegt 3 Fragen mit jeweils 3 Antwortmöglichkeiten. Wenn euch die nicht weiterhelfen, könnt ihr jede Frage mit einem Karma-Joker überspringen. Das ist dann irgendeine gute Tat für einen anderen Menschen, die ihr mir versprecht hier im Radio. Also nicht mir, sondern eigentlich oben. Ne? Da müsst ihr euch dann selber für verantworten, weil ich kann es ja leider nicht nachprüfen, ob ihr es wirklich tut. Aber versprochen ist versprochen, ne? Ist klar. Und wenn ihr das dann nicht einhaltet, dann ist das euer Problem. Also 07221 2011. Wer möchte spielen um ein Popnacht-Goodie? Jetzt hier den begehrtesten Preis der Nacht. Und wer ist um 0.25 Uhr noch wach genug, um nichts zu wissen? 07221 2011.

0: oder per WhatsApp 07221 2011. 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
1: Heute scheint anfangs die Sonne und zunächst gibt es kaum. Später häufiger Schauer und Gewitter mit Unwetterpotenzial durch Starkregen, Hagel und Sturm bis hin zu Orkanböen. Bei Höchstwerten von 31 bis 39 Grad mit den höchsten Temperaturen in Südhessen ist es schwül und sehr heiß mit hoher Wärmebelastung. Am Montag gibt es in der Südosthälfte im Laufe des Dienstags hessenweit kräftige Schauer und Gewitter mit Unwettergefahr. Die Temperaturen gehen im Vergleich zum jetzigen Wochenende rund 10 Grad zurück auf meist 25 bis 30 Grad.
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2: Vorsicht bitte auf der A49 Gießen Richtung Kassel. Zwischen Fritzlar und Gudensberg steht ein defekter PKW. Vorsicht auf der A5, Frankfurt Richtung Karlsruhe. Zwischen Bruchsal und Karlsruhe Nordstraßenschäden. Die Geschwindigkeit ist begrenzt. A45, Gießen Richtung Aschaffenburg. Die Abfahrt Altenstadt ist wegen Bauarbeiten auf der B521 bis voraussichtlich 3. Juli gesperrt. A49, Gießen Richtung Kassel. Zwischen Fritzlar und Gudensberg behindert eine Unfallstelle den Verkehr. A66, Frankfurt Richtung Wiesbaden. Zwischen Kelkheim und Frankfurt am Main-Zeilsheim Fahrbahn von 3 auf einen Fahrstreifen verengt. A480, A485 am Gießener Nordkreuz ist die Verbindung zwischen A480 und der Abfahrt Marburger Straße wegen Fahrbahnerneuerung bis voraussichtlich 24. Juli gesperrt. Die B47 Worms Richtung Bensheim ist zwischen Lorsch Ost und der A5 Bensheim nach einem Unfall in beiden Richtungen gesperrt. Die B426 im Verlauf B3 höchst im Odenwald-Gernsheim ist in Höhe Darmstadt-Eberstadt Süd nach einem Unfall in beiden Richtungen gesperrt.
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3: Hier ist die Popnacht, wie immer mit Liebe gemacht von SWR3 mit unseren Brüdern und Schwestern von hr3, MDR Jump, NDR 2, RBB 888, Bremen 4, SR1, WDR 2. Habe ich wen vergessen? Nee, ne? Waren alle dabei, glaube ich. Achso, ich bin doch da. Dennis Tienert hier. Hallo.

0: hier ist die Bobnacht. Also als ich noch eine Fernbeziehung hatte, viele Jahre, habe ich das Wochenende immer komplett ausgenutzt und Lisa aus Ansbach bei Nürnberg fährt jetzt schon heim. Lisa, müssen wir uns Sorgen machen oder ist bei euch alles in Ordnung?
1: Nee, bei uns ist alles gut. Nur mein Auto hat keine Klimaanlage und bei dem Wetter würde ich sonst morgen echt ein bisschen eingehen beim Autofahren und das will ich ja nicht.
0: Das ist aber okay. Nachvollziehbare Begründung. Wie findet dein Freund das?
1: Der war ein bisschen traurig, aber ja? Wir sehen uns ja nächste Woche schon wieder. Ja, dann ist das okay.
0: Da ist deine Klimaanlage doch ein bisschen wichtiger als dein Freund, was? Oder deine nicht vorhandene Klimaanlage?
1: Ja, aber er hat vollstes Verständnis, weil sein Auto hat auch keine ja. Und wir hätten es wahrscheinlich genauso gemacht. Okay. Also Gesundheit geht immerhin vor.
0: Ja, das stimmt wohl auch. Wir wollen ja auch nicht, dass dir irgendwas passiert. Man hat ja heute oder gestern einige Geschichten gehört von Notfällen bei ja. Der Hitze. Das wollen wir natürlich nicht. Von daher war das vielleicht eine schlaue Entscheidung. So, und möglicherweise, wenn du es nicht gemacht hättest, würden wir jetzt hier nicht beieinander sein. Dann hätten wir uns nie getroffen. So muss man das auch sehen.
1: Schade.
0: Wir spielen eine Runde Quizzen ohne Wissen. Und machen die Welt ein bisschen besser. Du kriegst 3 Fragen mit jeweils 3 Antwortmöglichkeiten von mir. Wenn die dir nicht weiterhelfen, kannst du jede Frage mit einem Karma-Joker überspringen. Es ist irgendetwas Nettes, was du für einen anderen Menschen tust. Das musst du mir dann anbieten, statt der richtigen Antwort. Eine Möglichkeit gibt es zu verlieren. Wenn du dich auf eine falsche Antwort festlegst, ist das Spiel vorbei und alle bis dahin angebotenen Joker musst du natürlich trotzdem einlösen. Popnacht-Goodie kriegst du dann auch nicht. Aber wir hoffen das Beste. Frage 1.
1: Ja, ich gebe mir Mühe.
0: Heute ist ja der eigentliche Christopher Street Day, ne? Als Gedenken an die Proteste in der New Yorker Christopher Street, heute vor 57 Jahren. Wie viele Farben hatte die 1978 von US-Künstler Gilbert Baker entworfene Regenbogenflagge ursprünglich? 7, 8 oder 9? Also heute sind 6, so viel kann ich dir dazu sagen. Also die Regenbogenflagge hat heute 6 Farben.
1: Ey, das liegt so nah beieinander.
0: 7, 8 oder 9?
1: Ich kann es nicht sagen, bin ich ehrlich.
0: Na gut, also, da müssen wir wohl die Welt verbessern, was?
1: Ja, du. mein erster Karma-Joker wäre, dass meine Mama morgen von mir eine Kopfmassage bekommen würde.
0: Okay.
1: Yes.
0: 8. Farben waren das ursprünglich
1: okay,
0: mal.
1: Und gut, zwar, ich wäre daneben gelegen.
0: Die Geschichte dahinter ist ganz witzig. Die Farben waren nämlich Hot Pink, Rot, Orange, Gelb, Grün, Türkis, Indigoblau und Violett. Und weil die Farbe Hot Pink damals nicht produzierbar war, musste auf sie verzichtet werden. Ja, heute könnte man es machen und man überlegt auch gerade, ob man Pink, Hot Pink da wieder reinmachen soll, aber aktuell sind es nur 6 Farben. Welche Stadt gilt als Namensgeber der Mayonnaise? Das rheinland-pfälzische Mayen, das menorquinische Mahon oder das südfranzösische Meruès?
1: Mayen? Ja, Quizzen ohne Wissen ist schon sehr richtig in diesem Fall.
0: Ja, es ist halt mit Absicht so schwer. Ich will die Welt verbessern, maximal. Komm, nimm noch einen Joker. Wir sind sehr gespannt.
1: Ja, dann wird wohl morgen mit meiner Nachbarin eine Runde spazieren gegangen. Die ist 85 und normalerweise gehe ich einfach nur bei ihr vorbei und ich denke, morgen nehme ich sie mal ein bisschen mit raus, wenn es ein bisschen kühler wurde.
0: Aber das ich weiß noch nicht, ob das bei den Temperaturen so gut ist. Das,
1: deswegen, wenn es abends kühler ist okay. Und ich nehme ihr auch eine Flasche Wasser mit.
0: Na gut. Mahon ist das.
1: Mahon.
0: Die
1: okay. Auch
0: unter dem Namen Mao bekannt. Das ist die menorquinische Hauptstadt. So, letzte Frage. Schauspieler, ja. Autor, Regisseur und Produzent Mike White wird heute 47. Wir sagen Happy Birthday. Er ist Produzent welcher gefeierten Serie? The White Lotus, Stranger Things oder Ted Lasso? Komm, das weißt du.
1: Mike White.
0: Ja.
1: Kann ich die Antworten bitte nochmal hören?
0: The White Lotus, Stranger Things oder Ted Lasso?
1: Boah, ich glaube White Lotus, oder?
0: Jawohl! Ja. Guck mal, du weißt sogar was, Lisa.
1: Ja.
0: Erde gerettet und zweimal die Welt verbessert. Genauso muss es doch sein. Das ist die perfekte Mischung. Du, wie lange hast du es noch nach Hause?
1: Ich habe kurz angehalten, jetzt sind es noch so 20 Minuten.
0: Und das schaffst du noch, wir begleiten dich.
1: Ja.
0: Du. Das Popnachtmodi schicken wir dir hinterher, Lisa. Hat mir riesen Spaß gemacht.
1: Danke.
0: Liebe Grüße. Gute Nacht.
1: Danke.
0: Tschüss.

Da haben auch die 5 Minuten 35 Knocking on Heaven's Door nicht geholfen. Es wird immer noch gespielt in den beiden WM-Spielen gerade. Kurz vor Schluss steht es im Spiel Panama-England nach einem... Ja, also ich würde sagen, man sieht, es sieht nach einem eindeutigen Sieger aus. Für England steht es 2:0 und aktueller Stand in Kroatien, Ghana 2:1. Wir haben das weiter im Blick für euch hier in der Popnacht.

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1: Um 1 Uhr mit Ronald Lessig. Die Hitzewelle hat vielen Orten in Deutschland neue Allzeittemperaturrekorde beschert. 8 Bundesländer haben gestern die 40-Grad-Marke geknackt. Aus der Nachrichtenredaktion Petra Mittermeier.
2: Bundesweiter Spitzenreiter mit 41,5 Grad ist laut dem Deutschen Wetterdienst Drewitz in Sachsen-Anhalt. Aber heute könnte dieser Rekord schon wieder überholt werden, denn die Meteorologen sagen für die Lausitz im Osten Deutschlands bis zu 42 Grad voraus. Die hohen Temperaturen führen zu diversen Problemen. Unter anderem kommt es auf vielen Autobahnen zu Sperrungen und Tempolimits, weil sich infolge der Hitze der Beton ausdehnt und sich deshalb die Fahrbahn wölbt.
1: US-Streitkräfte haben nach eigenen Angaben erneut Ziele im Iran angegriffen, darunter Luftabwehrstellungen und Drohnenlager. Das teilte das zuständige Regionalkommando mit. Die Angriffe erfolgten demnach als Reaktion auf einen erneuten iranischen Drohnenangriff auf ein Frachtschiff nahe der Straße von Hormus. Iranische Staatsmedien meldeten, in einem Dorf nahe der Stadt Shishik seien Geschosse in einen Kommunikationsturm eingeschlagen. Es ist der 2. US-Angriff auf den Iran seit der Unterzeichnung des Rahmenabkommens zwischen beiden Ländern Mitte Juni. Nach den verheerenden Erdbeben in Venezuela hat die Regierung die Zahl der Opfer weiter nach oben korrigiert. Wie die amtierende Präsidentin Rodriguez mitteilte, wurden bislang 1.430 Tote offiziell registriert. Mehr als 3.200 Menschen seien verletzt worden. In den betroffenen Gebieten Venezuelas suchen inzwischen auch etwa 1.800 internationale Rettungskräfte nach Überlebenden. Bei der Fußball-WM der Männer steht es kurz vor dem Schlusspfiff bei England gegen Panama 2:0 und Kroatien-Ghana 2:1. In der Nacht fallen auch in den restlichen beiden Gruppen die Entscheidungen. Aus dem ARD-WM-Team Michael Küster.
3: In einer halben Stunde ist Anpfiff in Gruppe K. Platz 1 machen sich im direkten Duell Kolumbien und Portugal untereinander aus. Im Parallelspiel kämpfen die Demokratische Republik Kongo und Usbekistan noch um den dritten Platz. In den frühen Morgenstunden will Österreich direkt in die K.O.-Runde einziehen. Schon mit einem Unentschieden über Algerien steht das Rangnick-Team als Zweiter im 16. Finale. Gruppensieger Argentinien wird gegen das bereits ausgeschiedene Jordanien zunächst ohne Superstar Lionel Messi beginnen. In dieser Partie geht es sportlich um nichts mehr. Anpfiff ist jeweils um 4 Uhr früh.
1: Das waren die Nachrichten. Das Wetter in Deutschland. In der Nacht im Norden und Nordwesten gebietsweise Schauer und Gewitter mit Unwettergefahr durch Sturmböen, Starkregen und Hagel. Sonst gering bewölkt oder klar, 26 bis 17 Grad. Am Tage mal Sonne, mal Wolken, im Verlauf gebietsweise Schauer mit Unwettergefahr bei bis zu 42 Grad. Es ist 1.03 Uhr.
4: Das Neueste aus dem Verkehrszentrum in der Popnacht. Vorsicht auf der A1 Dortmund Richtung Köln. Zwischen Burscheid und Kreuz Leverkusen steht ein defektes Fahrzeug. Vorsicht auf der A9 Nürnberg Richtung Halle Leipzig. Zwischen Münchberg Nord und Hof West steht ein defektes Fahrzeug. Vorsicht in beiden Richtungen auf der A9 Halle Leipzig Nürnberg. Zwischen Gefres und Markt Schorgast sind Personen auf der Fahrbahn. Das ist hier so aufgeteilt, das kann man sehr schlecht lesen. Ich muss hier nochmal zurückspringen. So, in Deutschland besteht eine Warnung vor extremer Hitze. Außerdem müsst ihr in Teilen Schleswig-Holsteins, Hamburgs, Niedersachsens, Bremens und Nordrhein-Westfalens mit Starkregen, Windböen und Blitzschlägen rechnen. Auch in Teilen Brandenburgs werden Starkregen, Hagel, Windböen und Blitzschläge erwartet. Dort kann es außerdem zu raschen Überflutungen von Straßen und Unterführungen kommen. Bitte haltet euch nach Möglichkeit im Inneren auf und achtet drauf, ausreichend zu trinken. Die A1 Trier Richtung Köln-Koblenz bleibt zwischen dem Kreuz Wittlich und Wittlich-Mitte wegen Straßenschäden voraussichtlich bis zum 1. Juli gesperrt. Bitte der Bedarfsumleitung U90 folgen. LKW wird empfohlen, das Gebiet weiträumig zu umfahren. Die A1 Berlin-Hannover ist in beiden Richtungen zwischen Burg Ost und Burg Zentrum wegen Reparaturarbeiten gesperrt. Im weiteren Verlauf Richtung Berlin sind folgende Abschnitte gesperrt. Zwischen Irxleben und Kreuz Magdeburg sowie zwischen Thesen und Brandenburg. Die A3 Würzburg Richtung Nürnberg zwischen Würzburg-Randersacker und Rottendorf. 5 Kilometer Stau nach einer Sperrung. Die A14 Magdeburg-Dahlen-Warsleben ist zwischen dem Kreuz Magdeburg und Dahlen-Warsleben wegen Fahrbahnschäden in beiden Richtungen gesperrt. Die A20 Rostock Richtung Kreuz Uckermark ist zwischen Kreuz Rostock und Dummersdorf wegen einer Fahrbahnerneuerung bis morgen 4 Uhr gesperrt. Die A29 Wilhelmshaven Oldenburg ist zwischen Zetel und Varel-Bockhorn wegen Bauarbeiten bis morgen 5 Uhr in beiden Richtungen gesperrt. Umleitung geht über die U25 und die U10. Die A30 Osnabrück-Bad Oeynhausen ist zwischen Gesmold und Melle West wegen Bauarbeiten bis morgen 5 Uhr in beiden Richtungen gesperrt. Umleitung in Richtung Osnabrück geht über die U22 und in Richtung Bad Oeynhausen über die U43. Die A42 Kamp-Lindfort Richtung Dortmund ist zwischen Herne-Krange und Herne-Baukau wegen Brückenarbeiten bis morgen früh gesperrt. Die A43 Wuppertal-Recklinghausen ist zwischen Bochum-Riemke und Kreuz-Recklinghausen wegen Brückenarbeiten bis morgen früh in beiden Richtungen gesperrt. Die A111 Dreieck Oranienburg Richtung Charlottenburg ist zwischen Seidelstraße und am Festplatz wegen technischer Probleme gesperrt. Und die A553 Bliesheim-Brühl ist zwischen Brühl-Ost und Brühl-Nord in beiden Richtungen bis morgen früh 6 Uhr gesperrt. Da wird an einer Hochspannungsleitung gearbeitet. Kommt gut durch die Nacht.
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4: Mit Dennis Tienert, hallo Deutschland, hallo Welt. Ich bin immer echt gerührt, wenn ihr hier solche Sachen schreibt, wie Lenny aus Plauen im Vogtland. Hi Dennis, ich bin noch etwas Neujahr dabei und bleibe immer extra etwas länger auf. Nur wenn du die Popnacht moderierst. Lenny, das ist total lieb. Hab ich was verpasst, schreibt er hier. Oder gibt es heute gar keinen Popnacht-Bürgermeister? Ich liebe immer die Spiele Popnacht-Bürgermeister und Chartroulette. Nein, Lenny, Bürgermeister hast du nicht verpasst, den gab's gestern, aber was zuverlässig auf jeden Fall gleich kommt, so gegen 10 nach 1, natürlich das Chartroulette, spielen wir gleich.
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0: Dennis Lloyd. Hey, toller Name. Und damit hallo. Hier seid ihr genau richtig, wenn ihr gerade ein bisschen Spannung braucht, um euch nach dem heißen Tag wieder ein bisschen zu spüren.
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0: Das ist der Musikkrimi im Radio. Niemand weiß, was passiert und welchen Song das Schicksal heute für uns vorgesehen hat. Aber davor haben wir keine Angst. Im Gegenteil, wir fordern das Schicksal heraus. Gemeinsam. Ihr macht alle mit. Die nächsten 4 Songs bitte nicht euer Handy beiseite legen. Und ich hoffe, ihr habt euch ja natürlich längst schon unsere Nummer eingespeichert. Die 0722120011. Und ihr habt den Messenger eures Vertrauens, WhatsApp oder Signal gewählt. Dann könnt ihr jetzt mitmachen. Wir bauen uns gemeinsam ein Datum zusammen. Und aus einem Datum, oder ein Datum besteht ja aus 3 Elementen. Tag, Monat, Jahr. Das sind genau die 3 Elemente, die ich die nächsten 3 Songs jeweils einsammle. Also im ersten Song brauchen wir eine Zahl für den Tag, im zweiten eine für den Monat, im dritten eine Jahreszahl und dann spiele ich noch einen 4. Song und den brauche ich dann eine Chartplatzierung. Danach habe ich hier ein ganzes Postfach voll Zahlen und ziehe blind diese 4 Bausteine raus. Dann haben wir ein Datum und eine Chartplatzierung und gucken, was war an diesem Tag Platz XY in den deutschen Singlecharts. Und egal was es ist, wir werden es spielen. Ich habe ehrlich gesagt, weil wir das... So, wir haben schon so tolle Sachen ausgekramt, schon wieder vergessen, was gestern war. Was hatten wir gestern? Ach doch, Lucy Electric, Mädchen. Das hat mich sehr gefreut. Vielleicht schaffen wir heute wieder sowas Tolles auszugraben. Mit eurer Hilfe. Also, während Kamrad läuft mit Hug Yourself, brauche ich von euch jetzt eine Zahl von 1 bis 31. Schickt darüber an die 0722120011.

muss euch auch mal loben. Danke, das habt ihr sehr gut gemacht. Jetzt brauchen wir, stopp, Kai hat jetzt gerade noch nachgelegt, Michael legt auch noch nach, stopp, jetzt keine Zahlen für den Tag mehr schicken, sondern die nächste Zahl, die ich von euch brauche. Oder, vielleicht wollt ihr es auch ausschreiben, ist der Monat. Habt ihr einen Lieblingsmonat, in dem ihr vielleicht geboren seid oder in dem euer Kind geboren ist oder in dem eure Mama Geburtstag hat? Schickt einfach euren Lieblingsmonat jetzt rüber an die 07221 2011.

Dermot Kennedy Funeral. Großartiger Song. Wichtigste Zahl jetzt, die ich von euch brauche hier in der Popnacht, ist natürlich die Jahreszahl, aus dem der Song sein soll, den wir gleich zufällig aus der Chartgeschichte rausziehen. Alles von 1980 bis heute ist erlaubt. Was ist euer Musikjahr, euer Lieblingsjahr? Schickt das rüber an die 07221 2011.

Und jetzt geht ihr noch einmal in euch. Eine Zahl brauche ich von euch noch. Und die ist auch gar nicht hoch. Eine Zahl von 1 bis 10 für die Chartplatzierung jetzt noch bitte mit in den Topf werfen hier. Und dann losen wir aus. Unser Chartroulette gleich nach Stromae hier in der Popnacht.

Genau die richtige mystische Stimmung, die wir jetzt brauchen. Leute, es wird ernst beim Chartroulette. Alle Zahlen sind da. Ich habe alles, was ich brauche, um jetzt meines Amtes zu walten. Und aus allen Zahlen, die ihr geschickt habt, ein Datum rauszuziehen und eine Chartplatzierung. Wir werden dann schauen, was war an diesem Tag Platz XY in den deutschen Singlecharts und diesen Song dann spielen. In der Hoffnung, dass wir auch ihn tatsächlich in der Datenbank haben, aber dass das nicht passiert, ist bisher nie vorgekommen. Auf geht's! Wir ziehen blind, während die Kugel läuft, rollt, und wenn sie fällt dann vor allem, bleibt der Mauszeiger stehen im Postfach und das ist dann die Auswahl. Oh, Natascha. Natascha schickt die 26. Der Monat kommt von Francesco. Es ist der September. 26. September. In welchem Jahr? Oh, der Flo, der schickt uns in die 80er. 1983. 26. September 1983. Jetzt noch die Chartplatzierung. Und das ist die 7, schickt uns Sven rüber. Was war also am 26. September 83 Platz 7 in den deutschen Singlecharts? Wir fragen unsere schlaue Datenbank. Es lädt. Ach, guck mal an. Das wird doch den ein oder anderen sicherlich sehr freuen. TransX Living on Video. Unser Chartroulette heute hier in der Popnacht.

80er, wie er im Buche steht. 1983 insgesamt 21 Wochen in den deutschen Singlecharts, eine Woche davon auf Platz 4, das war die Höchstposition. Transex Living on, on Video. Unser Chartbullett heute, es ist 1.32 Uhr, das Neueste aus dem Verkehrszentrum in der Popnacht. Vorsicht, in beiden Richtungen, auf der B169, B96 Cottbus, Elsterwerder, zwischen Sedlitz-Almosen und Sedlitz laufen Personen. Dann deutschlandweit weiterhin die Warnung vor extremer Hitze. Außerdem müsst ihr in Teilen Schleswig-Holsteins, Hamburgs, Niedersachsen

weiteren Verlauf Richtung Berlin sind folgende Abschnitte gesperrt. Zwischen Irxleben und Kreuz Magdeburg sowie zwischen Thesen und Brandenburg. Die A14 Magdeburg-Dahlen-Warsleben ist zwischen Kreuz Magdeburg und Dahlen-Warsleben wegen Fahrbahnschäden in beiden Richtungen gesperrt. Die A20 Rostock Richtung Kreuz Uckermark ist zwischen Kreuz Rostock und Dummersdorf wegen einer Fahrbahnerneuerung bis morgen 4 Uhr gesperrt. Die A29 Wilhelmshaven-Oldenburg ist zwischen Zetel und Varel-Bockhorn wegen Bauarbeiten bis morgen 5 Uhr in beiden Richtungen gesperrt. Umleitung geht hier über die U25 und die U10. Die A30 Osnabrück-Bad Oeynhausen ist zwischen Geesmold und Melle-West wegen Bauarbeiten bis morgen 5 Uhr in beiden Richtungen gesperrt. Die Umleitung in Richtung Osnabrück geht über die U22 und in Richtung Bad Oeynhausen über die U43. Ganz frisch kommt rein, Achtung, Falschfahrer auf der A643 Wiesbaden-Mainz. Zwischen Schiersteiner Kreuz und Mainz-Gonsenheim kommt euch ein Falschfahrer entgegen. Fahrt äußerst rechts, nicht überholen auf der A643 Wiesbaden-Mainz. Zwischen Schiersteiner Kreuz und Mainz-Gonsenheim ist ein Falschfahrer unterwegs. Vorsicht hier in beiden Richtungen. Die A42 Kamp-Lindfort Richtung Dortmund ist zwischen Herne-Krange und Herne-Baukau wegen Brückenarbeiten bis morgen früh gesperrt. Die A43 Wuppertal-Recklinghausen ist zwischen Bochum-Riemke und Kreuz-Recklinghausen wegen Brückenarbeiten bis morgen früh in beiden Richtungen gesperrt. Die A111 Dreieck-Oranienburg Richtung Charlottenburg ist zwischen Seidelstraße und am Festplatz wegen technischer Probleme gesperrt. Die A553 Bliesheim-Brühl ist zwischen Brühl-Ost und Brühl-Nord in beiden Richtungen bis morgen früh 6 Uhr gesperrt. Da wird an Hochspannungsleitungen gearbeitet. Und frisch reingekommen noch, Vorsicht auf der A1 Dortmund Richtung Münster. Zwischen Hamm-Bergkamen und Bockum-Werne, da steht ein defekter Bus. So, hier ist die Popnacht. Wie immer mit Liebe gemacht, mit unseren Brüdern und Schwestern. 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Hier ist SWR3 mit Dennis Thienhardt. Hallo.

Update für den Falschfahrer. Achtung, auf der A643 Wiesbaden-Mainz zwischen Stiersteiner Kreuz und Dreieck Mainz kommt euch ein Falschfahrer entgegen. Fahrt äußerst rechts, nicht überholen. Auf der A643 Wiesbaden-Mainz zwischen Stiersteiner Kreuz und Dreieck Mainz ist ein Falschfahrer unterwegs. Vorsicht hier in beiden Richtungen.

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1: Ich hoffe, ihr seid bereit, euch wieder von der überwältigenden Schönheit dieses Landes blenden zu lassen hier in der Popnacht. Wir werden zusammen jetzt wieder eine der vielen besonderen Einzigartigkeiten, die Deutschland hat, finden. Mithilfe von unserem imaginären schwarz-rot-goldenen Deutschland-Dart-Pfeil. Den werfe ich jetzt wieder auf unsere ebenfalls imaginäre Deutschland-Karte hier im Studio. Achtung, Köpfe runter! Und er steckt wieder drin in einer besonderen Sache, die nur wir so haben und die auf der ganzen Welt einmalig ist. Das ist auch mein Einstiegstipp für euch heute. Die größte der Welt. Es ist die größte der Welt. Das ist mein Tipp für euch. Was könnte das sein? Fragt euch langsam ran an den Pfeil. Nach Himmelsrichtungen, Bundesländern, Autobahnen, Gebirgen, Hauptstädten, Flüssen. Und kreist nach und nach ein. Ihr dürft mir dazu Fragen stellen jetzt an der 07221 2011. Fragen, die ich mit Ja oder Nein beantworten kann. Wenn ihr euch drei Neins erarbeitet habt, ist der nächste dran. 07221 2011. Wir spielen natürlich um ein Popnacht-Goodie.

0: Oha. Marc, hast du ein blaues Auge?
1: Nein, habe ich nicht.
0: Nein, du hast selber nicht geboxt, hoffentlich.
1: Nee, ich habe nur bei einem Boxkampf zugeschaut.
0: Zugeschaut? Wer hat denn da geboxt?
1: Der Arjan Krasnitschki.
0: Aha. Und? Hat er gewonnen?
1: Ja, hat er.
0: Ah, okay. Dann ist, also hast du auch auf den gewettet?
1: Naja, wir haben nicht gewettet. Wir haben nur zugeschaut.
0: Nein, natürlich. Okay. Marc, du kommst aus Rottweil. Schönen guten Morgen. Du möchtest unserem Deutschland-Dart-Pfeil näher kommen, beziehungsweise du sagtest, du hast schon eine konkrete Idee. Da bin ich selber mal gespannt, weil mein Hinweis war bisher ja nur die größte der Welt. Ja, mehr habe ich nicht gesagt. Jetzt bin ich sehr gespannt, ob du zum zweiten Mal in der Geschichte von Deutschland-Dart derjenige bist, der direkt in der ersten Runde löst oder nicht. Versuch mal.
1: Handelt es sich um die größte Kuckucksuhr der Welt?
0: Nein. Das ist dein erstes Nein. So, jetzt gibst du aber nicht auf, du. Jetzt musst du dich weiter vorarbeiten.
1: Liegt die größte im Süden von Deutschland?
0: Nein. Nicht im Süden von Deutschland.
1: Liegt die größte im Norden von Deutschland?
0: Auch nicht, nein. Damit haben wir die drei Neins voll, aber das ist ja schon mal eine sehr gute Vorarbeit gewesen von dir. Wir wissen, wir sind nicht im Süden, nicht im Norden. Und wir, was hast du gesagt, was war dein Tipp? Die Kuckucksuhr, ne? Die größte Kuckucksuhr ist es nicht. Marc?
1: Ja,
0: danke,
1: schade.
0: Dir. Ja, ist sehr schade, aber du darfst natürlich dich nochmal neu einwählen. Das hat gestern auch geklappt bei jemandem. Ich weiß nicht mehr, wer es war, aber der hat dann für die Runde fertig. Und wenn du jetzt nochmal neu anrufst und es schaffst, nochmal durchzukommen, dann darfst du auch nochmal mitspielen. 07221 2011 auch für alle. Es darf weitergefragt werden, Marc. Vielleicht bis gleich oder bis bald.
1: Danke, mach's gut. Tschüss.

Es ist vorbei. Die Gefahr auf der Autobahn. Entwarnung aus dem Verkehrszentrum. Auf der A643 Wiesbaden-Mainz. Kein Falschfahrer mehr zwischen Schiersteiner Kreuz und Dreieck Mainz.

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1: Um 2 Uhr mit Ronald Lessig. Die Hitzewelle hat vielen Orten in Deutschland neue Allzeittemperaturrekorde beschwert. 8 Bundesländer haben gestern die 40-Grad-Marke geknackt. Aus der Nachrichtenredaktion Petra Mittermeier.
2: Bundesweiter Spitzenreiter mit 41,5 Grad ist laut dem Deutschen Wetterdienst Drewitz in Sachsen-Anhalt. Aber heute könnte dieser Rekord schon wieder überholt werden, denn die Meteorologen sagen für die Lausitz im Osten Deutschlands bis zu 42 Grad voraus. Die hohen Temperaturen führen zu diversen Problemen. Unter anderem kommt es auf vielen Autobahnen zu Sperrungen und Tempolimits, weil sich infolge der Hitze der Beton ausdehnt und sich deshalb die Fahrbahn wölbt.
1: Wegen der heißen Temperaturen in Deutschland wird die Strecke beim Ironman in Frankfurt am Main heute kürzer ausfallen als vorgesehen. Im Rahmen der Europameisterschaft müssen die Triathleten statt 180 nur 125 Kilometer mit dem Fahrrad zurücklegen und statt eines Marathons nur die Hälfte, also 21,1 Kilometer laufen. Die Schwimmdistanz bleibt bei 3,8 Kilometer. US-Streitkräfte haben nach eigenen Angaben erneut Ziele im Iran angegriffen, darunter Luftabwehrstellungen und Drohnenlager. Das teilte das zuständige Regionalkommando mit. Die Angriffe erfolgten demnach als Reaktion auf einen erneuten iranischen Drohnenangriff auf ein Frachtschiff nahe der Straße von Hormuz. Iranische Staatsmedien melden, in einem Dorf bei der Stadt Sirik seien Geschosse in einem Kommunikationsturm eingeschlagen. Es ist der 2. US-Angriff auf den Iran seit der Unterzeichnung des Rahmenabkommens zwischen den beiden Ländern Mitte Juni. Bei der Fußball-Weltmeisterschaft steht England als Gruppenerster in der K.O.-Runde. Auch Kroatien und Ghana sind weiter. Aus dem ARD-WM-Team Michael Küster.
3: Mit viel Mühe hat England gegen das ausgeschiedene Panama mit 2:0 gewonnen und sich damit Platz 1 in Gruppe L gesichert. Bayern-Stürmer Harry Kane erzielte dabei sein insgesamt 11. WM-Tor. Er ist jetzt Englands alleiniger Rekordhalter. Gruppenzweiter wurde Kroatien nach einem 2:1 über Ghana, das sich als Dritter ebenfalls noch für das 16. Finale qualifiziert hat. Am frühen Morgen kann Österreich schon mit einem Unentschieden gegen Algerien in die K.O.-Runde einziehen. Im Spiel von Gruppensieger Argentinien gegen das bereits ausgeschiedene Jordanien geht es sportlich um nichts mehr. Los geht's jeweils um 4 Uhr früh.
1: Das waren die Nachrichten. Das Wetter in Deutschland. In der Nacht im Norden und Nordwesten gebietsweise Schauer oder Gewitter und Unwettergefahr durch Sturmböen, Starkregen und Hagel. Sonst gering bewölkt oder klar, 26 bis 17 Grad. Am Tage mal Sonne, mal Wolken, im Verlauf Schauer und Gewitter mit Unwettergefahr bei 25 Grad in Nordfriesland und bis 42 Grad in der Lausitz. Die Zeit, es ist 2:03 Uhr.
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